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1: Ja, jetzt beginnt oder hat gerade das Spiel vor 10 Minuten begonnen, Uruguay gegen Spanien. Und Spanien könnte mit dem Sieg den Gruppensieg perfekt machen. Ja, ist ja natürlich auch einer der Favoriten in der Weltmeisterschaft. Uruguay kämpft dagegen noch ums Weiterkommen. Und mal sehen, ob es dann nicht vielleicht wirklich heißt, bye bye Uruguay. Kap Verde liegt bei den in dieser Gruppe noch in Schlagdistanz. Saudi-Arabien hat mit einem Zähler ebenfalls noch Chancen. Also auch in dieser Gruppe. Welche Gruppe ist es denn eigentlich? Es ist die H, Gruppe H. Also da ist also doch noch einiges offen. Spanien aber könnte den Sieg dann in der Gruppe und das Weiterkommen perfekt machen.
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1: 0:0 steht es übrigens aktuell nach der 11. Spielminute.

Schon wieder eine schöne Wettermeldung. Und diesmal aus Beutzenburg, also Elbe runter, in Niedersachsen. Hermann hat geschrieben, dass er hört und Karin auch. Aber kommen wir erstmal zum Wetter. Er hat geschrieben, zum Wetter in Beutzenburg unten das Foto meiner Wetterstation. Oh, da sind aber viele Informationen drauf. Gestern 34,4 Grad, morgen wird es dann noch mehr werden. Ja, ist bei uns ja auch so in Mitteldeutschland. Das wird auf jeden Fall ein Tag so um die 40 Grad und dann, also 42 stand in der Wetterkarte ja bei Wetter vor 8 im ersten. Genau an der Stelle, wo ich wohne, also in Halle an der Saale, genau, und Leipzig. Und dann den nächsten Tag, den Sonntag, den Montag, da wird es ja dann auch erstmal nochmal heiß, bevor dann auch bei uns die Gewitter drohen. So, und er hat noch weitergeschrieben, in meinem Dachzimmer sind es circa 25 Grad und ich kann jetzt auch die ganze Nacht das Kippfenster offen lassen, weil ich endlich ein Mückengitter angebracht habe. Na Hermann, Zeit wird's nach dem Urlaub. Ich denke mal, dass das eine gute Investition war. Und er hat noch weitergeschrieben, meine Karin unten hört übrigens auch die Hitnacht, weil ich ihr sagte, dass Hanno schon wieder dran ist. Na dann, ganz liebe Grüße nach Beutzenburg, liebe Karin, lieber Hermann, und habt eine schöne Nacht. Hoffentlich klappt das mit dem Durchlüften auch im Dachstübchen.

Das hier ist für alle, die hart fürs Geld arbeiten. Und das sind ja einige. Also zum Beispiel die Zeitungszustellerinnen und Zusteller, die schon im Lande unterwegs sind. Und ja, davon sind ja jetzt schon einige unterwegs. Also Ihnen allen einen guten Weg. Und natürlich alle, die, die in anderen Berufen arbeiten und heute Nacht mit dabei sind am Radio. Die grüße ich natürlich auch sehr schön, die sich um Leib und Leben und Sicherheit kümmern.

0: Sie so, mitten in der Nacht. Ja, die Musik so lala. Hören wir ja hier noch. So T-Rex. Ja, sind ja selber dran schuld, wenn sie so eine Textzeile mit einblenden mit so viel lalalala. Aber auf angenehmste Art und Weise kann man dazu sagen. Es ist jetzt erstmal 2.29 Uhr, noch nicht ganz halb. Aber da es die frühe Zeit für den Verkehrsservice in der ARD-Hitnacht ist, haben wir auch noch Zeit für die ganzen Baustellen, die ich ja sonst meistens weglasse. A1 Trier Richtung Köln, Koblenz. Hier ist zwischen Kreuz Wittlich und Wittlich-Mitte wegen hitzebedingter Straßenschäden gesperrt. Die A1 Lübeck Richtung Fehmarn ist zwischen Lübeck-Meusling und Lübeck-Zentrum nach einem Unfall gesperrt. Zwei Meldungen von der Autobahn 2 und beides Hitzeschäden. Hannover Richtung Berlin erstmal zwischen Ziesa und Wallin ist hier wegen Straßensperren gesperrt. Dadurch staut es sich. Und die A2 Berlin Richtung Hannover ist zwischen Burg Ost und Burg Zentrum wegen Straßenschäden bis ca. 12 Uhr gesperrt. Umleitung ist eingerichtet. Die A20 Lübeck Richtung Kreuz Uckermark ist zwischen Rostock Südstadt und Dummersdorf wegen einer wegen einer Fahrbahnerneuerung gesperrt das ganze Wochenende über. Die A29 ist zwischen Zetel und Farel-Bockhorn in beiden Richtungen wegen Bauarbeiten gesperrt das Wochenende über. Die Umleitung führt über U25 und U10. Die A42 Kamp-Lintfort Richtung Dortmund ist zwischen Herne-Krange und Herne-Baukau wegen Brückenarbeiten bis Montag gesperrt. Die A43 ist zwischen Bochum-Riemke und Kreuz-Recklinghausen wegen Brückenarbeiten auch das ganze Wochenende in beiden Richtungen gesperrt. Die Autobahn 553 ist zwischen Brühl-Ost und Brühl-Nord in beiden Richtungen gesperrt. Das Wochenende hier wird an Hochspannungsleitungen gearbeitet. Und dann noch B31 hier ist zwischen Kirchzarten und Buchenbach nach einem Unfall in beiden Richtungen gesperrt. Gute Fahrt!
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0: Mit Hanno Bauer in Magdeburg.

0: That's the look of love. Hm? Schön, oder? Also dieses Gesicht der Liebe. Und das hier, das ist mein Antlitz, wenn es draußen donnert und blitzt. Ganz anders, finden Sie nicht? Ah ja, stimmt ja, wir sind ja im Radio, sieht ja keiner. Jedenfalls auch Verena hat die Blitze in der Ferne gesehen, hat geschrieben, hallo ihr Nachteulen und Uhus. Kurz vor 23 Uhr gab es einige Blitze am immer dunkler werdenden Himmel, aber ohne Regen und Donner. So, denke ich, dass es weit weg war, das eigentliche Gewitter. Tolle Musik, danke. Macht weiter so. Grüße Verena aus Ratingen-Lindorf, gute 10 Kilometer von Düsseldorf. Ein schönes Wochenende wünsche ich Verena. Und wer hat hier eigentlich geschrieben? Steht doch gar kein Name dabei. Ach doch, Nele und Hinnerk. Na, das sind ja schöne Namen. Aus Friesland. Genau, Nele und Hinnerk aus Friesland sind jetzt gerade im Auto unterwegs und das nach harter Feldarbeit. Sie haben nämlich geschrieben, wir nutzen gerade das Ernteloch nach dem dritten Schnitt, den wir heute noch einfahren konnten und fahren nach Italien an den Gardasee zusammen mit der ARD-Hitnacht. Na dann, kommt da unten mal gut an und erholt euch schön von der mühseligen Feldarbeit, die wahrscheinlich eine Maschine übernommen hat, denn ich glaube, mit einer Sense geht heute keiner mehr übers Feld.
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0: Gardasee, da unten ist doch auch gerade so heiß, oder? Mhm.

Joe Cocker, what becomes of the brokenhearted? Also ich weiß nicht, was Herzgebrochene so bekommen, aber ich weiß, was ist, wenn man sich gestoßen hat. Das hat mir nämlich Daniela geschrieben und unsere Pilotin würde jetzt wahrscheinlich gerade auch gar nicht in ihren Helm reinpassen, wenn sie Rettungsflüge zu fliegen hätte im Helikopter. Aber sie sitzt ja zu Hause auf dem Sofa und hat geschrieben, hallo Hanno, ich sitze zu Hause, kühle meine Beule, die ich mir vor einigen Tagen am Kopf zugezogen habe. Ich bin nämlich mit dem Kopf unter einer offenstehenden Hängeschranktür gedonnert. Mensch, Daniela, so groß wie du bist. Wie hoch hing denn da der Schrank? Also auf jeden Fall hat sie gesehen, tagsüber habe ich schon Sterne gesehen. Ich hoffe nur, dass mir am Montag bei Dienstbeginn dann mein Helm wieder passt. Derweil sitze ich auf dem Sofa bei einem alkoholfreien Cocktail und lasse mir den Sommernachtswind um die Nase wehen. Der Wind kommt allerdings von einem Ventilator. Ansonsten warte ich auf die schönen Hits, die du in der Hitnacht präsentierst. Einen ganz lieben Gruß an die Radiofamilie und besonders an die Sternenfreunde Susanne und Walter, die zurzeit in Frankreich unterwegs sind. Schöne Nachtsendung im wohltemperierten Studio wünsche ich. Und ich wünsche schönes Kühlen zurück. Also wie gesagt, kaltes Wasser hält sich am besten kalt in einer Merry Christmas Tasse. Ich habe es ausprobiert und es stimmt wirklich. Habe ich vor mir stehen.

0: George Michael.
1: Kern ist Whisper. Und Ratzi Fatzi singt er dann wieder Last Christmas, wenn es dann erstmal soweit ist. So viel ist es ja nicht mehr. 6 Monate gerade mal. Deswegen auch gleich mal hier ein bisschen Klingelbimmel. Vielleicht kühlt das ja auch so ein bisschen ab. Und Bernd hat geschrieben, Stammhörer aus dem Mindener Land. Hallo Hanno, heiße Grüße aus dem Mindener Land von Stammhörner Bernd. Die Hitze ist wirklich kaum zu ertragen. Gerade hat bei mir ein Baum geklingelt und gefragt, ob mein Hund heute noch rauskommt. Ich habe einen Königspudel, schwarz. Der will auch am Tage nicht aus der Wohnung.
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1: Achso, und bei der Fußball-WM gab es ein Tor für Spanien.

0: Boy George, der beinahe mit dabei gewesen wäre im Grand Prix dieses Jahr. Ja, für sein Rimini. Gut, er hatte dort nur eine untergeordnete Rolle zu singen. Ups, ich habe ja immer noch das Weihnachtsbett. Na gut, okay, wenn wir schon dabei sind, dann kühlen wir uns doch jetzt mal ab in der Backstube. Und zwar bei Henny aus Wasserburg am Inn. Sie hat geschrieben, ich bin jetzt schon in der Backstube. Da ist es unglaublich heiß, aber wenn die Arbeit Spaß macht und die musikalische Unterstützung da ist, dann ist alles zu ertragen. Danke fürs tolle Programm. Ich höre euch schon lange, bin mit der Musikauswahl sehr zufrieden. Grüße natürlich auch an alle anderen Nachtarbeiter und an die Bekannten. Ihr schafft es auch durch diese heiße Nacht.
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0: Henny, ganz liebe Grüße zurück nach Wasserburg am Inn in die heiße Backstube. Und sorry, dass da jetzt das Weihnachtsmusikstückchen drunter lag.

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1: Um 3 Uhr mit Ronald Lessig. Das US-Militär hat neue Angriffe gegen Iran geflogen. Das Ziel der Angriffe seien Raketen- und Drohnenstellungen sowie Küstenradaranlagen gewesen. Das teilte das US-Regionalkommando mit. Aus Washington Samuel Jakisch.
2: Den Angaben zufolge seien die Schläge eine Reaktion auf den iranischen Drohnenangriff vom Vortag gewesen. Am Donnerstag war ein Frachtschiff, das in der Seestraße von Hormuz unter der Flagge von Singapur unterwegs war, beschossen worden. US-Präsident Donald Trump hatte erklärt, dieser Angriff sei ein Verstoß gegen die vereinbarte Waffenruhe zwischen den USA und Iran gewesen. Das Regime des Iran hatte die für den Welthandel wichtige Straße von Hormuz über mehrere Wochen blockieren lassen, nachdem die USA und Israel Iran Ende Februar angegriffen hatten.
1: Unterdessen hat auch der Iran nach eigenen Angaben mehrere Stützpunkte der US-Armee in der Region angegriffen. Welche Standorte betroffen sind, ist unklar. In Deutschland war gestern der bisher heißeste Tag seit Beginn der Wetteraufzeichnungen im Jahr 1881. Der Deutsche Wetterdienst hat nach vorläufigen Angaben in Saarbrücken-Burbach einen Höchstwert von 41,3 Grad Celsius gemessen. Der vorherige Hitzerekord von 41,2 Grad war im Juli 2019 in Nordrhein-Westfalen erreicht worden. Deutschlandweit gilt derzeit eine Hitzewarnung. Fast 3 Tage nach dem schweren Erdbeben in Venezuela schwindet die Hoffnung, in den Trümmern noch Überlebende zu finden. Die Zahl der Toten ist auf mehr als 900 gestiegen. Nach Angaben der Vereinten Nationen werden noch mehr als 50.000 Menschen vermisst. In dem am schlimmsten betroffenen Bundesstaat La Guaira hat inzwischen das Militär die Kontrolle übernommen. Am Mittwoch hatten 2 verheerende Erdstöße Venezuela erschüttert und massive Schäden verursacht. Bei der Fußball-Weltmeisterschaft ist Frankreich als Gruppensieger in die K.O.-Runde eingezogen. Der Vize-Weltmeister hatte am Abend einen klaren Erfolg über Norwegen gefeiert. Aus dem ARD-WM-Team Michael Küster.
3: Mit 4:1 haben die Franzosen eine norwegische B-11 geschlagen und sich damit Platz 1 in Gruppe I gesichert. Dreifacher Torschütze war Ousmane Dembélé von Paris Saint-Germain. Im zweiten Spiel des Abends hat sich der Senegal mit 5:0 über den Irak durchgesetzt, der damit die Heimreise antreten muss. Die besten Karten in Gruppe G hat Ägypten, das es am frühen Morgen mit dem Iran zu tun bekommt. In der zweiten Partie steht das bislang enttäuschende Belgien unter Zugzwang. Gegen Neuseeland brauchen die Europäer dringend einen Sieg. Los geht's jeweils um 5 Uhr.
1: Das waren die Nachrichten. Das Wetter in Deutschland. Tagsüber viel Sonne, im Westen und Norden Schauer mit Unwettergefahr bei 32 bis 42 Grad. Am Sonntag gebietsweise Schauer und Gewitter 30 bis 42 Grad, an der Nordsee 25 Grad. Es ist 3.03 Uhr.
4: Dankeschön fürs 3 Minuten Nachrichtenupdate. Von mir wieder der Blick auf die Straßen im Lande. Hier ist der Verkehrsservice der ARD Hitnacht. Die A1 Trier Richtung Köln-Koblenz ist zwischen dem Kreuz Wittlich und Wittlich-Mitte wegen hitzebedingter Straßenschäden gesperrt. Ebenso sieht's auf der A2 aus. Da gab's auch Hitzenschäden und zwar A2 Hannover Richtung Berlin. Zwischen Ciesa und Wallin wurde wegen der Hitzeschäden gesperrt. Dadurch staut es sich immer noch. Die A2 Berlin Richtung Hannover ist zwischen Burg Ost und Burg Zentrum wegen Straßenschäden bis ca. 12 Uhr heute Mittag gesperrt. Eine Umleitung ist eingerichtet. Dann die A20 Lübeck Richtung Kreuz Uckermark. Hier ist zwischen Rostock Südstadt und Dummersdorf ebenfalls die Fahrbahn reparaturbedürftig. Gerade wird dran gearbeitet. Die A29 ist zwischen Zetel und Varel-Bockhorn in beiden Richtungen wegen Bauarbeiten das Wochenende über gesperrt. Die A42 ist zwischen Herne-Krange und Herne-Baukau wegen Brückenarbeiten gesperrt. Und die A43 ist zwischen Bochum-Riemke und Kreuz-Recklinghausen wegen Brückenarbeiten in beiden Richtungen gesperrt. Die A553 ist zwischen Brühl-Ost und Brühl-Nord in beiden Richtungen ebenfalls gesperrt. Ihnen unterwegs eine gute Fahrt. Kommen Sie gut ans Ziel.
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4: Mit Hanno Bauer in Magdeburg. Ich grüße schön. Und das ist Bryan Adams, Summer of 69.

Ups, ups, ups, da wollte ich eigentlich gar nicht hin, sondern hier zu Johnny Logan und What's Another Year. Ja, das ist auch der Song, der am liebsten so um den Jahreswechsel herum gesungen wird und im Radio gespielt dann natürlich. Hier ist die ARD-Hitnacht. 8 Minuten nach 3 ist es.

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1: Ja, und gerade laufen ja zeitgleich zwei Spiele. Eben ist die Halbzeitpause beendet beim Fußballspiel Kap Verde Saudi-Arabien. Dort ist es noch torlos. Und dann läuft außerdem auch noch die Partie Uruguay gegen Spanien. Dort ist schon ein Tor gefallen, und zwar für Spanien. 0:1 also an dieser Stelle. Zwei parallele Spiele zeitgleich. Naja, wann immer was passiert, Sie hören es dann bei uns hier in der Nachtsendung der ARD-Hitnacht.

0: Hier ist die ARD Hitnacht und meine Studiofreundin Brigitte, die ja neulich zur 2000. Ausgabe hier bei mir in Magdeburg im Studio war, die hat auch zu leiden unter der Hitze. Hat gesagt, ich zerfließe hier, es sind immer noch 32 Grad draußen und 30 Grad in der Wohnung. Komm gut durch die Nacht, ich weiß nicht, wie ich sie überstehen soll. Da hilft nicht mal eine eingefrorene Wärmeflasche mit kaltem Wasser im Kreuz. Genau, das war nämlich Brigittes Vorschlag. Wenn man denn schön schlafen möchte im Sommer und es ist schon so warm, dann natürlich den Ventilator an und man kann sich vorher eine Wärmflasche in den Tiefkühler legen und die dann eingefroren mit ins Bett nehmen. Also so wie manche eben Füße haben, ja, das ganze Jahr über. Einfach eine eisige Wärmeflasche. Also es ist ja dann gar keine Wärmeflasche mehr. Also es war mal eine Wärmeflasche, ist jetzt eine Kühlflasche. Ich kann es mir ehrlich gesagt nicht so vorstellen. Mein Vorschlag war ja sowieso gewesen, lieber Brigitte, einfach ein Wasserbett kaufen und das dann vorher komplett einfrieren.
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0: Da kommen schon immer irgendwelche komischen Musiken dazwischen, die ich eigentlich gar nicht so wollte. Gut, Klaus Lage jetzt dabei. Da wird sich Brigitte freuen, die ist großer Klaus-Lage-Fan. Komm, halt mich fest.

0: bei Komm halt mich fest denke ich gerade an Ankleben. Also das geht ja auch, also nicht nur festhalten, Ankleben geht auch. Und das wäre dann noch die Ergänzung zur Brigitte und dem Wasserbett, was man komplett einfrieren kann, um dann schön kalt zu liegen. Bei mir ist es ja so, ich habe mir gerade eine Klimaanlage gegönnt, ja, also nicht eine eingebaute, sondern so ein Klimasplit-Gerät, wo man das eine Teil aus dem Fenster hängt, dann das Fenster so gut wie abdichtet und auf der anderen Seite dann also dort, wo die herrlich kalte Luft rauskommt. Also ist nicht ganz so gut wie eine eingebaute Anlage, aber auf jeden Fall wesentlich besser als so ein Klimamonoblock mit einem Abluftschlauch. Da habe ich so festgestellt, über die letzten 2 Jahre, wo ich es in Benutzung hatte, da wird der Raum vielleicht maximal 2 Grad kühler. Mit so einer mobilen Klimaanlage, so einem Splitgerät, damit kann man schon ganz ordentlich was anstellen. Also da wird der Raum dann tatsächlich auch bei 19 Grad relativ kühl. Also so ein kleiner Raum, ja. Passt auf jeden Fall. Das Problem ist natürlich, wenn man dann schweißgebadet ins Bett geht und dann die Klimaanlage anhat, dann klebt man eben auch ganz schnell mal am Bett fest. Das ist nämlich echt ein Problem.
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0: Aber übrigens, ja, selbst mit der neuesten leistungsstarken Klimaanlage, wenn man dann erstmal im Bett festgefroren ist, weil man nach dem Duschen oder gleich eben so verschwitzt ins Bett gegangen ist, da hilft am Ende dann doch noch, das Fenster zu öffnen. Und schon lösen sich die Stellen, wo man im Klimaraum am Bett festgeeist ist. Also so ein bisschen stört dann natürlich noch der Gefrierbrand, ja, der entsteht. Aber das kennt der Hirschgulasch genauso. Es geht mir nicht allein so.
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0: 3:30 Uhr wird's gleich. Und damit Zeit für den Verkehrsservice der ARD Hitnacht. Die Autobahn 1 Trier Richtung Köln-Koblenz ist zwischen dem Kreuz Wittlich und Wittlich-Mitte wegen hitzebedingter Straßenschäden gesperrt. Genau solche Straßenschäden, also hitzebedingt, sind auch aufgetreten auf der Autobahn 2 und das bedeutet hier zwei Sperrungen. Die A2 Hannover Richtung Berlin ist zwischen Ciesa und Wallin wegen Straßenschäden gesperrt. Dadurch staut es sich. Und die A2 Berlin Richtung Hannover, also Gegenrichtung, ist zwischen Burg Ost und Burg Zentrum wegen Straßenschäden gesperrt. Bis ca. 12 Uhr soll die Reparatur heute dauern. Umleitung ist eingerichtet. Die A20 Lübeck Richtung Kreuz Uckermark ist zwischen Rostock Südstadt und Dommersdorf wegen laufender Fahrbahnerneuerung gesperrt. Und dann noch die Autobahn 553, hier ist zwischen Brühl Ost und Brühl Nord in beiden Richtungen gesperrt. Ihnen unterwegs eine muntere Fahrt durch die Nacht.
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0: Mit Hanno Bauer in Magdeburg.

0: Abracadabra. Und Abracadabra ist auch noch zack eine neue Torte fertig. Unsere Tortenkönigin der ARD-Hitnacht-Radio-Familie ist unbestrittenermaßen Elke in Ludwigshafen. Und nicht nur, dass sie sehr oft wunderbare Tortenkreationen umsetzt und mir dann auch noch gemeinerweise die Fotos schickt, nein, ihre Schokomelonentorte für Sommertage, die schmückt seit Anfang dieser Woche meinen Arbeitscomputer, also weil ich das Bild, das sie mir gesendet hat, als Bildschirmhintergrund eingestellt habe und jetzt jedes Mal diese Leckerei vor mir sehe und heute schreibt sie mir auch noch das Rezept dazu. Das ist sehr schön und ich muss mal sagen, das ist ja wirklich raffiniert. Man muss ja nicht mal backen. Also ohne Backen so viel Torte, dass das geht, hätte ich nicht gedacht. Boden besteht im Prinzip nur, wenn ich das richtig lese, aus geriebenen Mandeln, Butter und Kakao, ein bisschen Zucker dazu. Das Ganze durchgeknetet und schon zack hat man erstmal eine Grundlage. Dann kommt so eine Cremefüllung aus Milch, weißer Schokolade, Eigelb und Gelatine dazu, ja. Und das Ganze dann noch mit Vanille abgeschmeckt. Und obendrauf kommen dann diese Kugeln aus einem weißen oder grünen Fruchtfleisch, einer weißen oder grünen Melone halt. Ja, also nicht unbedingt die roten nehmen, denn die fallen dann zusammen. Ja, und diese Kugeln dann schön drapiert auf dem Ganzen und dann wiederum mit Gelatine zusammengebunden. Also das ist sehr lecker anzusehen und ich kann mir mal vorstellen, bei den Zutaten ist es auch sehr lecker, wenn es dann auf der Zunge ist. Und außerdem sieht's unwahrscheinlich gut aus. Dankeschön, lieber Elke. Das muss ich auf jeden Fall mal probieren, wenn ich mal so viel Zeit mir nehme, in der Küche rum zu experimentieren. Danke, danke.
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0: Carsten. Carsten hört über die Frequenzen von WDR 4 und hat geschrieben, hi, sitze hier in meiner Küche und laufe bei 32 Grad Raumtemperatur quasi aus. An Schlafen ist auf jeden Fall nicht zu denken. Danke für die tolle Musik. Liebe Grüße. Carsten, beim Auslaufen bitte dran denken, oben nachfüllen, ja? Also immer was Schönes zu trinken, in der Küche mitstehen haben und nicht nur dastehen haben, sondern es auch ab und zu mal ansetzen und runterschlucken. Feuerwehrmann Stefan in Cuxhaven, der hat mir auch geschrieben, hat geschrieben, moin Hanno, aus der Hitze Cuxhavens. Brigitte ist ja cool. Ich werde später, wenn ich um 7 Uhr Dienst habe, vorschlagen, unsere Schutzkleidung in die Kühltruhe zu legen. Hoffentlich gibt's dann keinen Einsatz, sonst kannst du dich ja auch gleich in den Ofen legen. Ja, richtig, als Feuerwehrmann hat man's nicht leicht wahrscheinlich im Sommer und vor allem sind da die Einsätze auch noch so besonders zahlreich. Und das mit dem Kleidung in die Tiefkühltruhe legen, naja, ich muss mal sagen, habe ich schon ausprobiert. Seitdem habe ich Hausverbot bei Edeka.
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0: Edwin Collins. Das klingt am Anfang so, als würde ein Elefant mitrüsseln da im Hintergrund und am Ende dann wie eine Mücke, wenn dieses Geräusch des Synthesizers immer höher geht.
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0: Beim nächsten Hit möchte ich mich mal vorher schon entschuldigen, ja? Ich muss jetzt hier die ewige Flamme entzünden, denn die steht im Musiklaufplan. Hier kommen die Bengals.

Na, mit der ewigen Flamme im Autoradio, da dürften es jetzt doch gut nochmal 1 oder 2 Grad mehr geworden sein, oder? Lutz schreibt, guten Morgen, ich fahre mit dem Auto Zeitung aus. Im Fahrzeug läuft die Klimaanlage. Draußen 28 Grad um 3.45 Uhr. Verrückt. Grüße an alle Nachtschichtler. Lutz, ich grüße zurück, wünsche einen guten Weg. Und die Mehrspritkosten, ja, ruhig steuerlich dann absetzen als Pflichtaufschlag. Muss ja sein, gekühlt wegen Betriebsstättenverordnung.

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1: Um 4 Uhr mit Ronald Lessig. Das US-Militär hat neue Angriffe gegen Iran geflogen. Das Ziel der Angriffe seien Raketen- und Drohnenstellungen sowie Küstenradaranlagen gewesen. Das teilte das US-Regionalkommando mit. Aus Washington Samuel Jakisch.
2: Den Angaben zufolge seien die Schläge eine Reaktion auf den iranischen Drohnenangriff vom Vortag gewesen. Am Donnerstag war ein Frachtschiff, das in der Seestraße von Hormus unter der Flagge von Singapur unterwegs war, beschossen worden. US-Präsident Donald Trump hatte erklärt, dieser Angriff sei ein Verstoß gegen die vereinbarte Waffenruhe zwischen den USA und Iran gewesen. Das Regime des Iran hatte die für den Welthandel wichtige Straße von Hormus über mehrere Wochen blockieren lassen, nachdem die USA und Israel Iran Ende Februar angegriffen hatten.
1: Unterdessen hat auch der Iran nach eigenen Angaben mehrere Stützpunkte der US-Armee in der Region angegriffen. Welche Standorte betroffen sind, ist unklar. In Deutschland war gestern der bisher heißeste Tag seit Beginn der Wetteraufzeichnung im Jahr 1881. Der Deutsche Wetterdienst hat nach vorläufigen Angaben in Saarbrücken-Burbach einen Höchstwert von 41,3 Grad Celsius gemessen. Der vorherige Hitzerekord von 41,2 Grad war im Juli 2019 in Nordrhein-Westfalen erreicht worden. Deutschlandweit gilt derzeit eine Hitzewarnung. Fast drei Tage nach dem schweren Erdbeben in Venezuela schwindet die Hoffnung, in den Trümmern noch Überlebende zu finden. Die Zahl der Toten ist inzwischen auf mehr als 900 gestiegen. Nach Angaben der Vereinten Nationen werden noch mehr als 50.000 Menschen vermisst. In der am schlimmsten betroffenen Region hat inzwischen das Militär die Kontrolle übernommen. Bei der Fußball-Weltmeisterschaft steht Frankreich als Gruppensieger in der K.O.-Runde. Der Vize-Weltmeister setzte sich am Abend deutlich gegen Norwegen durch. Aus dem ARD-WM-Team Michael Küster.
3: Frankreich hat seine Ansprüche auf den WM-Titel eindrucksvoll untermauert und sich den Sieg in Gruppe I gesichert. Gegen Norwegens B-11 gab es ein 4:1. Mann des Abends war Ousmane Dembélé von Paris Saint-Germain mit 3 Treffern. Im Parallelspiel sicherte sich der Senegal Platz 3 mit einem 5:0 über den Irak, der damit ausgeschieden ist. Ägypten kann mit einem Erfolg über den Iran den Sieg in Gruppe G klar machen. Auch Belgien und Neuseeland haben noch Chancen auf das 16. Finale. Anstoß ist die um 5 Uhr.
1: Gerade eben trennte sich Kap Verde und Saudi-Arabien 0:0. Im Spiel Spanien gegen Uruguay steht es vor dem Abpfiff 1:0 für Spanien. Das waren die Nachrichten. Das Wetter in Deutschland. Tagsüber viel Sonne, im Westen und Norden Schauer bei 32 bis 42 Grad. Am Sonntag Schauer bis 42 Grad. Es ist 4:03 Uhr.
4: Dankeschön für die Nachrichten. Von mir ist der Blick wieder auf die Straßen im Lande. Hier ist der Verkehrsservice der ARD-Hitnacht. Die AH1 Trier Richtung Köln-Koblenz ist zwischen Kreuz Wittlich und Wittlich-Mitte wegen hitzebedingter Straßenschäden gesperrt. Die A2 Hannover Richtung Berlin ist zwischen Ziesar und Wallin wegen Straßenschäden gesperrt. Dadurch staut sich's. Die A2 Berlin Richtung Hannover ist zwischen Burg Ost und Burg Zentrum wegen Straßenschäden gesperrt. Bis 12 Uhr sollen die allerdings behoben sein, dann wird wieder geöffnet. Und hier ist natürlich auch eine Umleitung erstmal eingerichtet. Die A8 Stuttgart Richtung München ist zwischen Adelsried und Neusäß nach einem Unfall gesperrt. Die A20 Lübeck Richtung Kreuz Uckermark ist zwischen Rostock Südstadt und Dummersdorf wegen der Fahrbahnerneuerung, die läuft, gesperrt. Das ganze Wochenende über. Die A29 ist zwischen Zetel und Varel-Bockhorn in beiden Richtungen gesperrt. Die A42 Kamp-Lindfort Richtung Dortmund ist zwischen Herne-Krange und Herne-Baukau wegen Brückenarbeiten gesperrt. Die A43 ist auch dabei. Hier ist zwischen Bochum-Riemke und Kreuz-Recklinghausen wegen Brückenarbeiten gesperrt in beiden Richtungen. Und die Autobahn 553 schließlich noch zwischen Brühl-Ost und Brühl-Nord ist ebenfalls in beiden Richtungen gesperrt. Gute Fahrt!
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4: Mit Hanne Bauer in Magdeburg. Auf geht's Richtung Morgen.

0: aus Norwegen. Summer moved on. Das kann ich allerdings bis jetzt nicht feststellen. Ich finde, der Sommer hat sich hier ziemlich festgesetzt mit seiner Hitzewelle. Aber wir streichen in dem Song jetzt einfach ein D. Dann heißt's als Aufforderung, Summer move on. Sprich, verdampfe von hier. Und lass uns bitte freundliche 25 Grad zurück, wenn's recht ist, okay?
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2: Okay, sehen wir noch einen.

0: Ihr seid die Größten, keine Frage.
1: Den Vogel, den schießt doch Claudia in Stuttgart wieder mal ab heute Nacht. Meine Liebe, ich habe ja jetzt Bilder im Kopf, denn sie hat mir per E-Mail geschrieben, ich bin durch Ehingen an der Donau gefahren, Fenster offen, dachte, hier riecht's aber äußerst seltsam, gar süßlich, irgendwie faul, bis ich an einer Brauerei vorbeigekommen bin. Also so kann Bierherstellung riechen. Gut, erstmal das Bild wegscheuchen. Und dann schreibt sie noch weiter, gestern hatte ich aus dem Kellerkühlschrank unter anderem eiskaltes Bier hochgeholt. Zum Zuschließen der Kellertür brauchte ich eine Hand frei und habe die Flasche Bier spontan unter die Achsel geklemmt. Das hat aber echt angenehm gekühlt da unter den Achseln. Kühle strahlte den Arm runter und etwas in den Oberkörper. Sehr schön. Ich kann es mir richtig vorstellen. Gute Idee übrigens. Und dann vielleicht noch zusätzlich eins zwischen die Beine, wobei das würde dann vielleicht dann doch ein bisschen komisch aussehen, wenn man dann so die Treppe hochwatscht und der Nachbar kommt einem gerade entgegen. Bei uns dafür aber jetzt der Daddy Cool von Bonnie M. She's crazy like a fool. Danke Claudia und schönen Gruß zurück nach Stuttgart. Bye, bye.

0: Aztec Camera, Somewhere in My Heart. Und ich muss mich jetzt wirklich mal bei Martina bedanken. Martina hat mich auf ein Thema aufmerksam gemacht, hat geschrieben, ihr habt doch vorhin gerade Lionel Richie gespielt und ich mache mir Sorgen um seinen Gesundheitszustand und hat mir auch mal die Links zu den aktuellsten Artikeln geschickt vom Freitag, also von gestern, gerade Nachmittag oder Abend ist es schon gewesen, ja, da wurde bekannt, dass Lionel Richie das erste Konzert seiner Tour mit Earth, Wind & Fire vorzeitig beenden musste. Und dass Lionel Richie ins Krankenhaus gebracht worden ist. Angeblich wohl eine Vorsichtsmaßnahme, aber offensichtlich geht's ihm gesundheitlich dann doch nicht so gut, denn bis jetzt ist nicht bekannt, dass er wieder aus dem Krankenhaus heraus ist. Also, toi toi toi und danke Martina für den Hinweis. Wäre so glatt an mir vorbeigezogen, aber ist ja immer schön aus erster Hand zu erfahren, wenn irgendwas passiert. Und ich habe es weitergegeben hier. In der ARD-Hitnacht.
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0: Und gemeinsames Daumen drücken und Gesundheit wünschen. Das scheint ja auch aus der Ferne wirklich zu helfen. Also toi, toi, toi. Alles Gute für Lionel Richie.

0: Gleich wird es 4.30 Uhr. Und das ist die Zeit, sich durch die vielen Verkehrsmeldungen durchzukämpfen, die aktuellen und die Baustellen. Hier ist der Verkehrsservice in der ARD Hitnacht. Die A1 Trier Richtung Köln-Koblenz ist zwischen dem Kreuz Wittlich und Wittlich-Mitte wegen hitzebedingter Straßenschäden gesperrt. Die A2 Hannover Richtung Berlin ist zwischen Ciesa und Wollin wegen Straßenschäden gesperrt. Dadurch staut es sich hier auch. Die A2 in der Gegenrichtung Berlin Richtung Hannover also ist zwischen Burg Ost und Burg Zentrum wegen Straßenschäden bis ca. 12 Uhr noch gesperrt. Hier wird gerade gearbeitet daran, Umleitung ist eingerichtet und ab 12 Uhr soll zwischen Burg Ost und Burg Zentrum dann auch wieder eröffnet werden. Toi, toi, toi. Die A8 Stuttgart Richtung München ist zwischen Adelsried und Neusäß nach einem Unfall gesperrt. Die A20 Lübeck Richtung Kreuz Uckermark ist zwischen Rostock Südstadt und Dummersdorf wegen der Fahrbahnerneuerung, die gerade läuft, das ganze Wochenende über gesperrt. Die A29 ist zwischen Zetel und Varel-Bockhorn in beiden Richtungen wegen Bauarbeiten gesperrt, auch das Wochenende über. Umleitungen sind die U25 und die U10. Die A42 Kamp-Lindfort Richtung Dortmund ist zwischen Herne-Krange und Herne-Baukau wegen Brückenarbeiten bis Montag früh gesperrt. Die A43 ist zwischen Bochum-Riemke und dem Kreuz Recklinghausen wegen Brückenarbeiten das ganze Wochenende in beiden Richtungen gesperrt. A96 Lindau Richtung München, der Tunnel Etterschlag ist nach Auslösung der Höhenkontrolle gesperrt. Und letzte Verkehrsmeldung noch, die Autobahn 553 ist zwischen Brühl-Ost und Brühl-Nord in beiden Richtungen das ganze Wochenende über gesperrt. Ihnen unterwegs eine gute Fahrt, kommen Sie gut in den Morgen, draußen wird es ja schon wieder hell.
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0: Für alle, die früh raus müssen oder noch unterwegs sind, ist das die richtige Sendung. Mit Hanne Bauer in Magdeburg. Schönen Tag.

0: Tja, dann werden wir mal versuchen, try, nicht pink zu werden, wenn wir heute draußen unterwegs sein müssen, wenn dann die Sonne auf uns niederprasselt. Und wir versuchen irgendwo ein bisschen Schatten zu finden, aber was soll's, im Schatten sind es ja auch dann noch um die 40 Grad. Und unbestrittener Spitzenreiter bei den Temperaturrekorden war gestern am Tag schon ja mal das Saarland, ja. Saarbrücken hatte wohl den höchsten Wert mit 41,3 Grad. Und trotzdem hat Petra von dort, vom Saarland, immer noch freundliche Worte für die, die arbeiten müssen. Und zwar hat sie geschrieben, hallo Hanno, ich möchte einfach mal allen danken, die die Nacht für uns unterwegs sind. Ganz besonders grüße ich alle Zeitungsausträger. Ihr habt die beste Musik, Grüße aus dem Saarland, liebe Grüße Petra. Da grüße ich ganz lieb zurück und Dankeschön für diesen Gruß an die, die jetzt schon fleißig sind.
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Wenn ich sie beschreiben müsste, wonach dieser Song riecht, würde ich sagen, er riecht nach Sommerwiese. Reality, Richard Sanderson, zu hören in der ARD-Hitnacht. Und wir hatten ja vorhin hier in dieser Sendung schon so ein bisschen das Thema, was sich so für Gerüche ausbreiten. Da gab es negative und positive Gerüche und überraschende, wie zum Beispiel Spekulatius, dort wo sie gebacken werden, jetzt gerade mitten im Sommer. Und Martina aus Siegen hat noch geschrieben, hallo liebes Hitnacht-Team und liebe Grüße an Hanno. Zum Thema Gerüche, ich rieche hauptsächlich Blumen und frisch gewaschene Wäsche. Viele Grüße an die Hitnacht-Hörer und Radiofamilie. Ich wünsche euch allen ein schönes Wochenende. 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

Und believe me, das jetzt hier wäre ja genau die richtige Zeit, um Frühsport zu treiben oder den Tag zeitig zu beginnen. Ich zum Beispiel gestern um diese Uhrzeit war schon draußen mit den Hunden, ja, habe eine schöne Runde gemacht über grüne Wiesen bei herrlichem Sonnenaufgang. Und auch heute ist diese Stunde einfach toll, zum Beispiel für einen Parkspaziergang. Jetzt mit der Snicks Tracker.

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1: Um 5 Uhr mit Ronald Lessig. Das US-Militär hat neue Angriffe gegen Iran geflogen. Das Ziel der Angriffe seien Raketen- und Drohnenstellungen sowie Küstenradaranlagen gewesen. Das teilte das US-Regionalkommando mit. Aus Washington Samuel Jakisch.
2: Den Angaben zufolge seien die Schläge eine Reaktion auf den iranischen Drohnenangriff vom Vortag gewesen. Am Donnerstag war ein Frachtschiff, das in der Seestraße von Hormus unter der Flagge von Singapur unterwegs war, beschossen worden. US-Präsident Donald Trump hatte erklärt, dieser Angriff sei ein Verstoß gegen die vereinbarte Waffenruhe zwischen den USA und Iran gewesen. Das Regime des Iran hatte die für den Welthandel wichtige Straße von Hormus über mehrere Wochen blockieren lassen, nachdem die USA und Israel Iran Ende Februar angegriffen hatten.
1: Unterdessen hat auch der Iran nach eigenen Angaben mehrere Stützpunkte der US-Armee in der Region angegriffen. Welche Standorte betroffen sind, ist unklar. In Deutschland war gestern der bisher heißeste Tag seit Beginn der Wetteraufzeichnungen 1881. Der Deutsche Wetterdienst hat nach vorläufigen Angaben in Saarbrücken-Burbach einen Höchstwert von 41,3 Grad Celsius gemessen. Der vorherige Hitzerekord von 41,2 Grad war im Juli 2019 in Nordrhein-Westfalen erreicht worden. Deutschlandweit gilt derzeit eine Hitzewarnung. Nach den schweren Erdbeben in Venezuela haben die Streitkräfte in der Katastrophenregion die Kontrolle übernommen. Laut Nationalversammlung soll damit die öffentliche Ordnung aufrechterhalten und die Arbeit der Rettungskräfte erleichtert werden. Die Rettungskräfte suchen weiter nach Verschütteten. Aus Mexiko-Stadt Jenny Barke.
3: Unterstützt wird Venezuela seit Freitag von vielen internationalen Teams. Unter anderem Kräfte aus Chile und Mexiko sind angereist, die Expertise für die Koordinierung in Erdbebenregionen mitbringen. Nach 72 Stunden sinken Experten zufolge die Überlebenschancen rapide. Das wäre deutscher Zeit Mitternacht von Samstag auf Sonntag. Immer wieder kommt es zu Nachbeben. Über 200 wurden bereits gezählt. Die Menschen haben Angst, in ihre Wohnungen zurückzukehren, besonders wenn Risse und Schäden sichtbar sind. Vielerorts fehlt immer noch der Strom. Auch die Wasserversorgung ist unterbrochen.
1: Bei der Fußball-WM hat es Kap Verde überraschend in die K.O.-Runde geschafft. Dem Team aus Westafrika reichte ein 0:0 gegen Saudi-Arabien für Platz 2 in der Tabelle hinter Spanien. Der Europameister gewann 1:0 gegen Uruguay. Außerdem besiegte Frankreich Norwegen mit 4:1. Beide Teams sind weiter, genau wie der Senegal, durch ein 5:0 gegen den Irak. Damit steht auch fest, dass Deutschland im 16. Finale gegen Paraguay spielt. Das waren die Nachrichten. Das Wetter, tagsüber viel Sonne, 32 bis 42 Grad, 5:03.
4: Dankeschön für die letzten Nachtnachrichten. Von mir jetzt der Blick wie immer auf die Straßen im Lande. Hier ist der Verkehrsservice der ARD Hitnacht. Die A1 Trier Richtung Köln-Koblenz ist zwischen dem Kreuz Wittlich und Wittlich-Mitte wegen hitzebedingter Straßenschäden gesperrt. Die A2 Hannover Richtung Berlin ist zwischen Ciesa und Berlin wegen Straßenschäden ebenfalls gesperrt. Dadurch staute sich. Und in der Gegenrichtung, weiter also auf der A2, aber Berlin Richtung Hannover. Hier ist zwischen Burg Ost und Burg Zentrum wegen solcher Hitzestraßenschäden gesperrt. Da wurde aber die ganze Nacht schon dran gearbeitet. Jetzt heißt es, bis ca. 12 Uhr soll dort wieder eröffnet werden. Bis dahin ist eine Umleitung eingerichtet. Toi, toi, toi, dass alles klappt. Dann die Autobahn 20 Lübeck Richtung Kreuz Uckermark ist zwischen Kreuz Südstadt und Dummersdorf wegen einer Fahrbahnerneuerung, die gerade läuft, gesperrt. Die Autobahn 29 ist zwischen Zetel und Varel-Bockhorn in beiden Richtungen gesperrt. Die A42 ist Richtung Dortmund ist zwischen Herne-Krange und Herne-Baukau wegen Brückenarbeiten gesperrt, das Wochenende über. Die Autobahn 43 ist zwischen Bochum-Riemke und Kreuz-Recklinghausen wegen Brückenarbeiten in beiden Richtungen gesperrt. Und dann die Autobahn 553, hier ist zwischen Brühl-Ost und Brühl-Nord in beiden Richtungen ebenfalls gesperrt. Ihnen unterwegs eine muntere Fahrt in den Samstagmorgen hinein.
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4: Für alle, die früh munter werden, ist ja Hanno Bauer in Magdeburg. Grüße Sie schön, schönen Samstag.

Otis Redding. Na, dem scheint es ja gut zu gehen. Da so an der Mole sitzend, den Schiffen hinterher schauend. Wahrscheinlich ist das Meer auch schön abkühlend, so dass er dann immer noch genügend Puster hat, um hier sein Liedchen zu pfeifen in den Tag hinein. Hier ist die ARD Hitnacht. Und Achtung, wer noch nicht genug hat, wir bekommen heute wieder Belastungsstufe Hell-Lila, ja. Sie werden es bestimmt in Nachrichten oder in den Extra-Wettersendungen mitbekommen haben. Gestern war der heißeste Tag seit Beginn von Wetterberichten im Fernsehen. Und das heißeste Lila-Rot seit Einführung des Farbradios. 41,3 Grad der Spitzenwert gestern am 26. Juni. Heute könnte es bei uns in der Region, also von woher ich sende, Magdeburg-Halle, da stand gestern, als ich Wetter vor 8 geschaut habe, eine 42 dort. Das wäre ja auch mal was Nettes, Warmes. Also da lohnt sich dann auch nicht zu kochen oder so, da braucht man dann die Eier einfach nur vor die Tür zu stellen in der Pfanne. Toi, toi, toi, dass wir gut alle durch den Tag kommen. Und Abkühlungspausen zwischendurch helfen ja immer. Bei uns jetzt ein cooler Hit der 80er Ultravox nämlich. Und Hymn um 5.12 Uhr.

0: Von 80 Millionen.
1: Wie hast du mich gefunden? Einer von 80 Millionen. Das passt ja auch hierzu, dass Jörg geschrieben hat, moin von der Wurster Nordseeküste. Kleiner Stopp beim Zeitungszustellen jetzt gerade am Kutterhafen von Dorum-Neufeld. Viele Grüße von Jörg an alle Hörer und ein dickes Danke dir, lieber Hanno, für die Nachtunterhaltung. Jörg, lange nichts gehört erstmal. Ich hoffe, es läuft alles prima, ja? Touristen habt ihr ja da im leicht kühleren Norden gerade genug. Und gleich dort im Ort, also da, was du sagtest eben, Dorum-Neufeld, ja, da sind jetzt auch gerade meine beiden Freunde von der Bahn, Steffi und Thomas. Die stehen da mit dem Camper. Sie Zugbegleiterin und er Lokführer. Und nein, keiner von beiden war an der IT-Panne diese Woche beteiligt. Da waren die nämlich schon auf dem Campingplatz vom Deichhotel Grube in Dorum-Neufeld. Vielleicht bringst du ihn ja mal als Überraschung die neueste Zeitung von heute an den Caravan. Nichts heißt dann auch gern. Also, ganz lieben Gruß. Und natürlich noch eine gute Tour dort oben an der Wurster Nordseeküste entlang.
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1: Zufälle gibt's tatsächlich.

5.24 Uhr ist es. Eine aktuelle Gefahrenmitteilung ist gerade reingekommen für Nordrhein-Westfalen. In Lübbecke im Ortsteil Rauerhorst Schäferwiesen brennt es aktuell in einem Industriebetrieb. Bitte begeben Sie sich im betroffenen Bereich in geschlossene Räume und dort bitte Fenster und Türen geschlossen halten und bei belüfteten Gebäuden dann bitte die Klima- und die Lüftungsanlagen abschalten. Also eine Gefahrenmeldung für Nordrhein-Westfalen. In Lübbecke im Ortsteil Rauerhorst Schäferwiesen brennt es in einem Industriebetrieb, deswegen bitte Fenster und Türen geschlossen halten. Hier ist die ARD-Hitnacht, jetzt mit Musik von China Crisis. Wishful Thinking.

0: 5.30 Uhr wird's gleich in einem Fingerschnips. Und damit Zeit schon für den Verkehrsservice in der ARD-Hitnacht. Die A1 Trier Richtung Köln-Koblenz ist zwischen dem Kreuz Wittlich und Wittlich-Mitte wegen hitzebedingter Straßenschäden gesperrt. Und genau das ist auch die Ursache für die nächsten zwei Sperrungen, die es auf der A2 gibt. Die A2 Hannover Richtung Berlin ist zwischen Ziesa und Wallin wegen Straßenschäden gesperrt. Dadurch staut es sich. Dann die Autobahn 2 Berlin Richtung Hannover, also die Gegenrichtung, ist zwischen Burg Ost und Burg Zentrum wegen der Straßenschäden gesperrt. Allerdings wird da schon die ganze Nacht dran gearbeitet, so dass gegen um 12 Uhr wieder eröffnet werden kann. Bis dahin ist noch eine Umleitung eingerichtet. Und die Autobahn 20 Lübeck Richtung Kreuz Uckermark ist zwischen Rostock Südstadt und Dummersdorf gesperrt, weil dort auch gerade die Fahrbahn erneuert werden muss. Eine Gefahrenmitteilung liegt noch vor für Nordrhein-Westfalen. In Lübecke im Ortsteil Raue Horst Schäferwiesen brennt es aktuell in einem Industriebetrieb. Anwohner werden gebeten, Fenster und Türen geschlossen zu halten.
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0: Für alle, die munter in den Tag starten wollen, ist hier Hanno Bauer in Magdeburg. Ich grüße schön.

Elke aus Ludwigshafen hat sich nochmal gemeldet und hat gesagt, dass ihre Nacht jetzt endet. Also nicht ändert, ja, die ändern lässt sich sowieso nichts mehr dran, dass sie jetzt vorbei ist. Und hat geschrieben, hallo Hanno, habe gerade nochmal alle Fenster aufgerissen und nochmal geduscht, bevor ich dann nach Ende der Sendung und vor Eintreffen des Katers ins Bett gehe. Na dann, wünsche ich mal einen erholsamen Schlaf, liebe Elke. Und bis zur nächsten Nacht.

Ich finde das so schön, was Volker geschrieben hat aus Ellwangen. Er hat geschrieben, guten Morgen Hanno, ich möchte mich bei Petra bedanken, die an uns Zeitungszusteller gedacht hat im Saarland. Unsere Arbeit geht normalerweise so unbemerkt über die Bühne, aber was wären unsere Abonnenten ohne uns? Ich grüße ganz lieb zurück.

Na, das hier bekommt ja ein materielles Ende, diese Sendung. Nach Spandau Ballet Gold klimpert jetzt auch noch Shania Twain in der Registrierkasse rum. Zeit für mich, ein nicht so hektisches Tagestreiben zu empfehlen. Lassen Sie es ruhig angehen und bis nächste Nacht verabschiede ich mich. Hanno Bauer hängt sich jetzt in die kühle Höhle, damit ich dann heute Abend frisch bei Ihnen bin.

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1: Im Studio Jasmin Becker, guten Morgen. Temperaturen über 40 Grad stellen auch den öffentlichen Nahverkehr in Brandenburg vor Herausforderungen. Wie es sich auf Schienen und Straßen auswirkt, muss sich jetzt am Wochenende zeigen, wie uns der Sprecher des Verkehrsverbunds Berlin-Brandenburg, Joachim Radünz, erklärt. Man sei aber bestmöglich vorbereitet.
2: Wir versuchen, die Züge wirklich zu kühlen. Wir versuchen, Züge einzusetzen, die Klimaanlage haben, wie bei der S-Bahn, die keine haben. Da werden alle Fenster schon mal aufgemacht und wenn der Fahrtwind durchkommt, dann ist es da halbwegs erträglich. Bussen kann man da nicht viel machen. Die sind übrigens meistens klimatisiert. Es gibt auch Getränke dort am Bus. Wir appellieren da an unsere Verkehrsunternehmen. Die sind sensibilisiert und die achten darauf, dass für die Fahrgäste das gemacht werden kann, was möglich ist.
1: Bei der Deutschen Bahn dürfen Fahrgäste dieses Wochenende übrigens das erste Mal wegen der Hitze ihre Fernreise kostenlos stornieren. Die Kommunen haben dazu aufgerufen, angesichts der Hitzewelle Wasser zu sparen. Der Hauptgeschäftsführer des Städte- und Gemeindebundes Berghegger sagte der Neuen Osnabrücker Zeitung, man wolle so lange wie möglich auf Freiwilligkeit setzen und Verbote vermeiden. Berghegger beklagte auch, dass es den Kommunen an Geld fehle, um sich auf Hitzephasen und Dürren vorzubereiten. Eigentlich brauche man mehr Grün und Schatten sowie mehr Luftzug und Bewässerung. Vor allem im Süden von Brandenburg wurden schon in den vergangenen Tagen gebeten, Wasser zu sparen. Hier ist es meist besonders trocken und heiß. Die US-Armee hat trotz der Waffenruhe den Iran wieder angegriffen. Nach Angaben des Regionalkommandos bombardierten Kampfjets Depots für Raketen und Drohnen sowie Küstenradaranlagen. Aus Washington berichtete Samuel Jakisch.
3: Den Angaben zufolge seien die Schläge eine Reaktion auf den iranischen Drohnenangriff vom Vortag gewesen. Am Donnerstag war ein Frachtschiff, das in der Seestraße von Hormus unter der Flagge von Singapur unterwegs war, beschossen worden. US-Präsident Donald Trump hatte erklärt, dieser Angriff sei ein Verstoß gegen die vereinbarte Waffenruhe zwischen den USA und Iran gewesen. In der vergangenen Woche vereinbarten Washington und Teheran ein Rahmenabkommen, das die Kämpfe beenden und die Meerenge wieder öffnen sollte.
1: In Venezuela werden nach dem verheerenden Doppelerdbeben immer noch mehr als 50.000 Menschen vermisst. Nach offiziellen Angaben wurden bisher rund 920 Leichen aus den Trümmern geborgen. Inzwischen hat die Regierung dem Militär die Kontrolle über das Katastrophengebiet übertragen. Unsere Korrespondentin Jenny Barke.
4: Die Streitkräfte hätten die Kontrolle übernommen, um die öffentliche Ordnung aufrechtzuerhalten und die Arbeit der Rettungskräfte zu erleichtern, sagte der Präsident der Nationalversammlung Jorge Rodriguez. Auch am dritten Tag nach den zwei Erdbeben geht die Suche nach verschütteten Menschen unter den Trümmern weiter. Immer wieder kommt es zu Nachbeben. Über 200 wurden bereits gezählt.
1: Und soweit die Antenne Brandenburg Nachrichten. 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
5: An diesem letzten Juniwochenende des Jahres herrscht wieder Einigkeit in Brandenburg. Alles wird schwitzen, jede Bewegung wird spätestens um 11, 12 zu viel sein. Von Karstädt bis Elsterwerder, von Rhino bis Litschin. Heute werden es 37 bis 41 Grad. Dazu viel Sonne, im Verlauf von der Prignitz her einzelne, dann auch kräftige Schauer und Gewitter. In der Nacht kann es auch örtlich regnen oder Gewitter geben. Die zweite Nachthälfte aber wird schon wieder sternenklar und trocken sein. Teilweise wird es wieder eine tropische Nacht bei Temperaturen, die nicht unter die 20 Grad gehen. 24 bis 19 Grad im Tiefstfall. Morgen dann erstmal Sonne, im Verlauf dichtere Wolken, örtlich auch wieder Hitzegewitter. Aber die können wir gebrauchen bei 42 Grad maximal. Wahnsinn.
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5: A2 Richtung Berlin, weiterhin gesperrt. Sie haben es mitbekommen, zwischen Cäsar und Wohlin gibt es kräftige Straßenschäden. Darum die Sperrung und wahrscheinlich dauert das noch übers Wochenende, bis da die Straßenschäden beseitigt werden. Hier staut es sich auch schon aktuell vor Cäsar. Umfahren Sie diesen Bereich am besten weiträumig. Außerdem A2 Richtung Magdeburg, zwischen Burg-Ost und Burg-Zentrum auch Straßenschäden. Da kommen Sie auch nicht durch. Vorsicht Gegenstände auf der A10, dem östlichen Berliner Ring, Richtung Dreieck-Spreeau, zwischen Erkner und Freienbrink, linke Spur blockiert. Unfall auf der A24 Berlin Richtung Hamburg. Die Autobahn ist zwischen Kremmen und Fährberlin gesperrt. Dann liegt ein totes Tier im Kreis Oder-Spree zwischen Politz und Riesen. Vorsicht. Staus und Blitzer können Sie uns jederzeit durchgeben am Antenne Verkehrsservice unter 0331 70 98 101. Kommen Sie gut, kommen Sie unfallfrei durch.
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5: Hallo zusammen. Als ich auf dem Weg in den Sender war, sind mir 5 Katzen begegnet. Die genießen das. Die gehen auch lieber auf die Pirsch bei 20 statt bei 40 Grad. Ja, also falls Sie schon wach sind, jetzt nach draußen ist eine sehr gute Idee. Mit dem Hund oder ein bisschen gießen. Gibt ja viel zu tun, auch wenn es heiß wird.

0: Schönen guten Morgen zusammen. Ob Katze, Hund oder zweibeiniger Frühaufsteher. Schönen guten Morgen, Brandenburg. Es ist 6.11 Uhr. Aktuell zwischen, ja, das ist sehr angenehm, 16 und 20 Grad zwischen Prignitz und Niederlausitz. Da machen wir nur eins.
1: Fenster öffnen!
0: Und durchlüften. Danach ab nach draußen, da ist die Luft sehr angenehm gerade. Rasensprenger aufstellen. Ihr Rasen wird sich freuen. Und die Rosen, die Tomatenpflanzen freuen sich natürlich auch über einen ordentlichen Schwung aus der Gießkanne. Ja, und damit sich Insekten, Vögel und ihr Haus- und Hofigel auch freuen können, denken Sie bitte auch daran, die Vogeltränken und Wasserschalen im Garten mit frischem Wasser aufzufüllen. Am besten legen Sie auch noch einen größeren Stein oder Ast rein, damit vor allen Dingen Biene und Co. nicht ertrinken beim Trinken. Dankeschön. Ja, und was Sie natürlich auch den ganzen Tag über machen können, während Sie in der abgedunkelten Wohnung sitzen, mal bei Bekannten, Freunden anrufen, vielleicht auch beim Nachbarn klopfen, vor allen Dingen bei älteren oder eben gesundheitlich angeschlagenen Menschen. Vielleicht brauchen die Hilfe, vielleicht einen ordentlichen Schwung Wasser. Kann ja sein, dass Sie vielleicht mal vorbeigehen und was rumbringen. Passen Sie aufeinander auf, kommen Sie gut in diesen Samstagmorgen hinein und das mit uns, Antenne Brandenburg und der schönsten Musik.

0: 27. Juni heute, internationaler Tag der Ananas, falls Sie mal was anderes kaufen möchten als Wassermelone. Und heute ist auch, kommt heute viel zum Einsatz, Tag der Sonnenbrille. Und inoffiziell ist natürlich auch Tag der Badehose. Wer kann, der versucht heute irgendwo an einem Brandenburger See zu kommen oder aber auch ins Freibad. Denn viele Veranstaltungen wurden hitzebedingt abgesagt und irgendwas müssen wir ja machen mit der heißen Zeit. Wie gut, dass es unsere Freibäder gibt. Die haben ein schönes Angebot.
1: Hallo aus dem Freibad in Jüterbog. Hier Christiane Lindner-Klopsch, die Bürgermeisterin der Stadt Jüterbog. Und neben mir steht Anne Jantur, die Freibadleitung.
2: Ja, wir haben 33 Grad, das Wasser hat 24.
1: Wir haben Rutschen, wir haben Sprungturm. Also wir haben richtig gute Laune und wir haben auch noch eine richtig gute Nachricht.
2: Wir haben eine super Überraschung für euch. Am Samstag haben wir bis um 23 Uhr für euch geöffnet, damit ihr euch ganz lange bei uns abkühlen könnt.
1: Also riesige Freude hier im Freibad auf die Gäste.
0: Also Jüterbog wartet auf Sie. Geöffnet wird übrigens heute um 10. Antenne wünscht viel Vergnügen. Und wir müssen noch einmal raus auf die Straßen. Autofahrer aufgepasst auf der A11 Berlin Richtung Stettin zwischen Joachimsthal und Pfingstberg. Ungesicherte Unfallstelle. Immer schnell und aktuell der Antenne Verkehrsservice, damit Sie sicher ankommen. Um 6.22 Uhr.
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0: Schönen guten Morgen zusammen. Gerade spielt ja die belgische Fußballnationalmannschaft gegen Neuseeland und nach 67 Spielminuten steht es tatsächlich 3:0 für Belgien. Ja, schönen Start in den Sonnabend. Es ist gleich 6.30 Uhr und zwar jetzt.
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2: Im Studio Christina Torgel. Guten Morgen. In Brandenburg wird an diesem Wochenende extreme Hitze erwartet. Heute und morgen rechnen die Meteorologen mit Temperaturen bis zu 41 Grad. Der Deutsche Wetterdienst spricht von einer extremen Belastung. Die USA und der Iran haben sich trotz der Waffenruhe wieder gegenseitig angegriffen. Demnach wurden iranische Depots für Raketen und Drohnen sowie Radaranlagen getroffen. Die USA rechtfertigen das als Reaktion auf den Beschuss eines Handelsschiffes in der Straße von Hormuz. Bei der Fußball-WM trifft Deutschland im 16. Finale auf Paraguay. Das steht seit der Nacht fest. Im Achtelfinale könnte dann Frankreich der Gegner sein. Die Franzosen stehen nach einem 4:1 gegen Norwegen als Gruppensieger fest.
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2: Regional- und Fernverkehr fahren momentan gar nicht auf der Berliner Stadtbahn und in diesem Wochenende ist auch noch die S-Bahn zwischen Zoologischer Garten und Friedrichstraße unterbrochen. Grund sind Arbeiten am Hauptbahnhof. Was das für Reisende bedeutet, haben wir den Sprecher des Verkehrsverbundes Berlin-Brandenburg, Joachim Radünz, gefragt.
3: So ist zum Beispiel heute die S-Bahn bis Montag früh, also nachts, wirklich auch gesperrt auf der Stadtbahn. Aber sie kommen natürlich aus Richtung Potsdam zum Beispiel nach Westend und von dort aus können sie weiter mit der Ringbahn oder mit allen anderen S-Bahnen verkehren bzw. fahren und dann kommen sie auch wieder nach Mitte.
2: Auch Ersatzbusse sind unterwegs. Freiwillige Helfer beginnen heute in der Prignitz weitere Jungstörche. Anhand des Zahlen- und Buchstabencodes lässt sich ablesen, wann die Vögel geboren wurden und welche Flugrouten sie nehmen. Dabei werden verschiedene Ringsorten verwendet, wie Jonathan Kunkel vom NABU-Besucherzentrum Rühstedt erklärt.
4: Wir bekommen einmal einen Ring aus Aluminium, den kann man relativ schlecht ablesen, der ist aber sehr robust und sie kriegen an das andere Bein dann noch einen Ring, einen sogenannten Farbring, der hat nochmal eine andere, etwas kürzere Nummer drauf, die viel größer draufsteht. Bei den Ringen, die jetzt verwendet werden, die sind gelb mit schwarzer Schrift, sodass man die auch aus der Ferne gut ablesen kann und diese Ringe sind zwar nicht ganz so robust, die ermöglichen uns aber die Störche deutlich einfacher wiederzuerkennen.
2: Beringt werden etwa 100 Jungstörche zwischen Rühstedt und Lenzen.
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2: Weiterhin viel Sonnenschein und hohe Temperaturen erwarten uns heute mit 39 bis 41 Grad. Am Nachmittag und Abend sind von der Prignitz ausgehend einzelne kräftige Schauer und Gewitter möglich. Ansonsten bleibt es trocken. Aktuell sind es Lenzen 23 Grad, Bernau meldet 21 und Luckenwalde 17 Grad. Morgen beginnt der Tag zunächst sonnig und trocken. Zum Nachmittag und Abend hin sind dann kräftige Hitzegewitter möglich bei bis zu 42 Grad. Die Zeit 6.33 Uhr.
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0: Die A2 Magdeburg Richtung Berlin ist und bleibt wegen Straßenschäden gesperrt zwischen Cäsau und Wohlin. Voraussichtlich noch bis morgen. Es staut sich bereits. Letzte freie Ausfahrt ist Thesen. Und auch auf der A2 Richtung Magdeburg Straßenschäden. Darum zwischen Burg Ost und Burg Zentrum alles abgeriegelt. Es staut sich auf der Umfahrung über Burg. Vorsicht bitte weiterhin auf der A11 Berlin Richtung Stettin. Unfall zwischen Joachimsthal und Pfingstberg. Die Unfallstelle noch ungesichert und es liegen Gegenstände auf der Fahrbahn. Unfall auch auf der A13 Dresden Richtung Berlin zwischen Duben und Freiwalde ist die Standspur blockiert. A24 Berlin Richtung Hamburg, auch da gab es einen Unfall zwischen Kremmen und Fehr-Berlin. Die A24 Richtung Hamburg gesperrt und Achtung auch Richtung Berlin. In diesem Abschnitt zwischen Fehr-Berlin und Kremmen läuft ein Hund auf der Fahrbahn. Stadtverkehr Berlin 111 Richtung Dreieck Charlottenburg. Öl ausgelaufen zwischen Stolpe und Schulzendorfer Straße. 0331 70 98 101, die Nummer vom Antenne Verkehrsservice. Falls Sie noch was ergänzen können, jederzeit sehr gerne. Gute Fahrt.
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0: Die Brandenburger Bauern haben Angst um ihre Getreideernte. Das Deutsche Rote Kreuz braucht dringend Blutspenden. Und viele Brandenburger Veranstalter haben wegen der Hitze an diesem Wochenende ihre Veranstaltungen abgesagt. Auf der anderen Seite, die Freibäder, die freuen sich auf einen riesigen Andrang heute. Die Eisdielen im Land dürften auch guten Umsatz machen. Genauso wie alles und jeder, der Kaltgetränke serviert und Eiswürfel im Angebot hat. Die müssen sie nur irgendwie nach Hause bringen.

0: So schön, To Love Somebody, Holly Humberstone war das, 6.41 Uhr. Ich möchte Ihnen an dieser Stelle jemanden vorstellen, das ist Anita Bonse.
1: Okay, dann machen wir Wassermarsch.
0: Sie ist keine Feuerwehrfrau, sie ist Tierpflegerin im Tierpark Luckenwalde und Anita Bonse weiß sehr genau, wie Alpakas bei der Hitze abgekühlt werden möchten. Eigentlich ganz ähnlich wie wir.
1: Ganz wichtig dabei immer, dass man erstmal so an den Füßen ein bisschen anfängt, weil kennt ja jeder, wenn man so vom heißen ins kalte Wasser springt, das ist gar nicht so angenehm und ist auch für den Kreislauf einfach besser. Die anderen kommen bestimmt auch gleich nochmal.
0: Ich finde, wir könnten uns bei 40 Grad und mehr noch mehr von den Alpakas abschauen.
1: Bei solchen Temperaturen, also nicht nur die Alpakas, sondern eigentlich fast alle Tiere, da wird einfach der Tag verschlafen meistens. Also die meisten Tiere legen sich dann einfach irgendwo hin, in den Schatten, irgendwo, wo es kühl ist. Und ja, machen Siesta.
0: Dann versuchen Sie sich doch mal ein Beispiel an Alpakas und Kurs zu nehmen. Ein wenig Bewegung nur, zwischendrin eine Abkühlung und im Schatten entspannen. 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

0: Mit dem Sonnenschein-Reggae starten wir in einen sonnigen Sonnabend. Und er wird sehr heiß, bis zu 41 Grad. Juhu! Alle sagen ja immer, Kinder kosten. Aber wie wäre es denn mal, wenn Sie 500 Euro fürs Babymachen bekommen? Mein Kollege Andreas Pötzl aus unserem Regionalstudium Perleberg, der weiß, für wen sich das Babymachen jetzt besonders lohnt.
1: Erstmal nur für Familien in Heiligengrabe, aber ich finde trotzdem ehrlich gesagt 500 Euro schon einen ziemlichen Batzen Geld. Wenn ich mir überlege, dass es in anderen Kommunen lediglich kleinere Begrüßungsgeschenke gibt, also Windelpakete oder sowas ähnliches, aber 500 Euro, das ist schon eine Hausnummer, ist als Zeichen der Wertschätzung für junge Familien gedacht. Voraussetzung ist, dass die Mutter zum Zeitpunkt der Geburt mindestens 3 Monate lang ihren Hauptwohnsitz in Heiligengrabe hat.
0: Also falls Sie das einrichten können, dann auf nach Heiligengrabe. Es ist 6.51 Uhr.
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1: Im Studio Jasmin Becker, guten Morgen. Klimatisierte Regios, Wasser im Bus, offene Fenster in der S-Bahn. Auch der Nahverkehr ist auf die Hitze gut vorbereitet. Darauf weist der Verkehrsverbund Berlin-Brandenburg hin. Wie sehr die Hitze aber zum Beispiel den Schienen schaden wird, das kann VBB-Sprecher Joachim Radünz noch nicht sagen.
2: Ja, das müssen wir sehen. Da sind wir ja momentan sehr anfällig, da haben Sie recht. Aber momentan hält eher die Hitze aus als die Kälte, habe ich so das Gefühl, oder als Nässe. Also momentan läuft alles ganz gut, aber bei 42 Grad wissen wir wirklich noch nicht so richtig, was passiert. Da können wir auch nur Glaskugel gucken. Aber es sind ganz viele Menschen unterwegs, die ständig drauf gucken und ständig testen und checken, ob das System insgesamt funktioniert. Und bis jetzt, toi toi toi, ist alles okay.
1: Nicht so okay. Es ist im Moment auf der A2 zwischen Ceesa und Wollin Richtung Berlin. Da ist die Fahrbahn aufgeplatzt wegen der Hitze. Und nach dem Megastau gestern staut es sich auch jetzt schon bis zu 2 Stunden dort. Am Wusterwitzer See im Landkreis Potsdam-Mittelmark ist gestern Abend eine Jugendliche verschwunden. Nach Angaben der Polizei im Brandenburg an der Havel wurde mit Tauchern und Drohnen nach der Vermissten gesucht. Im Einsatz waren auch Mitglieder der DLRG-Seesorger und ein Hubschrauber. Bei Einbruch der Dunkelheit habe man die Suche aber ohne Erfolg abgebrochen, sagte uns eben die Leitstelle, und ob heute noch weitergesucht werde, sei noch nicht entschieden. Die US-Armee hat trotz der Waffenruhe wieder den Iran angegriffen. Nach Angaben des Regionalkommandos bombardierten Kampfjets Depots für Raketen und Drohnen sowie Küstenradaranlagen. Aus Washington Samuel Jakisch.
3: Den Angaben zufolge seien die Schläge eine Reaktion auf den iranischen Drohnenangriff vom Vortag gewesen. Am Donnerstag war ein Frachtschiff, das in der Seestraße von Hormus unter der Flagge von Singapur unterwegs war, beschossen worden. US-Präsident Donald Trump hatte erklärt, dieser Angriff sei ein Verstoß gegen die vereinbarte Waffenruhe zwischen den USA und Iran gewesen. In der vergangenen Woche vereinbarten Washington und Teheran ein Rahmenabkommen, das die Kämpfe beenden und die Meerenge wieder öffnen sollte.
1: In Venezuela werden nach dem Doppelerdbeben noch mehr als 50.000 Menschen vermisst. Bisher wurden rund 920 Leichen aus den Trümmern geborgen. Jenny Barke berichtet.
4: Die Streitkräfte hätten die Kontrolle übernommen, um die öffentliche Ordnung aufrechtzuerhalten und die Arbeit der Rettungskräfte zu erleichtern, sagte der Präsident der Nationalversammlung Jorge Rodriguez. Auch am dritten Tag nach den 2 Erdbeben geht die Suche nach verschütteten Menschen unter den Trümmern weiter. Immer wieder kommt es zu Nachbeben. Über 200 wurden bereits gezählt.
1: Bei der Fußball-WM trifft Deutschland im 16. Finale auf Paraguay. Das steht seit der Nacht fest. Im 8. Finale könnte dann Frankreich der Gegner sein. Die Franzosen stehen nach einem 4:1 gegen Norwegen als Gruppensieger fest. Die weiteren Ergebnisse: Senegal, Irak 5:0, Ägypten, Iran 1:1, Kap Verde, Saudi-Arabien 0:0 und Spanien, Uruguay 1:0. Soweit die Antenne Brandenburg Nachrichten. 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
5: Das, ja, ist wieder ordentlich heiß, im Tagesverlauf zumindest. Aktuell ist noch alles schön. Die Rasensprenger in Brandenburg laufen auf Hochtouren. Von Prenzlau bis Lauchhammer, von Wusterwitz bis Neuzelle. Es wird gewässert, bevor es wieder zu heiß dafür wird. Die Temperaturen aktuell wirklich sehr, sehr angenehm draußen. So um die 18 Grad sind es aktuell in Potsdam am Antennestudio. Es sind 20 Grad bei Ihnen in Küritz, 21 schon in Rathenow und auch in Schönefeld und bei Ihnen in Welzow. Im Tagesverlauf werden daraus aber wieder schweißtreibende 37 bis 41 Grad, das ist der Wahnsinn. Und im Tagesverlauf von der Prignitz her kommen dann auch punktuell kräftige Schauer und Gewitter, Starkregen, Hagel, schwere Sturmböen der Stärke 10 können dann dabei sein, wenn das auf diesen pupstrockenen Boden kommt. Das dauert wahrscheinlich wieder, bis es alles abfließen wird. In der Nacht auch noch vereinzelt nass oder gewittrig, später aber trocken bei teilweise tropischen Tiefstwerten zwischen 24 und 19 Grad. Morgen der Sonntag, siehe heute, aber sogar noch heißer mit bis zu 42 Grad.
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5: Gruß auf die Straßen und Sie brauchen Geduld. Auf der A2 Magdeburg Richtung Berlin bleibt zwischen Ceesa und Wollin wegen Straßenschäden voraussichtlich noch bis morgen alles gesperrt. Es staut sich. Letzte freie Ausfahrt ist Thesen. Und auch in Richtung Magdeburg ist die A2 gesperrt zwischen Burg Ost und Burg Zentrum. Voraussichtlich noch bis heute Mittag. Hier staut es sich auf der Umfahrung über Burg. A11 Berlin Richtung Stettin zwischen Joachimsthal und Pfingstberg ist die Autobahn nach einem Unfall gesperrt. Ungesichert ist noch die Unfallstelle auf der A15, Dreieck Spreewald Richtung Forst, zwischen Forst und dem Grenzübergang nach Polen. A24, Berlin Richtung Hamburg. Auch hier Unfall und Sperrung zwischen Kremmen und Fähr Berlin. Und in der Gegenrichtung Richtung Berlin läuft auch in diesem Abschnitt Fähr Berlin-Kremmen, Achtung, immer noch ein Hund auf der Fahrbahn. Landkreis Oder-Spree in Jakobsdorf ist der Bahnübergang am Bahnhof gesperrt. Eine Umfahrung über Pilgram ist aber möglich. Stadtverkehr Berlin, Öl ausgelaufen auf der 111 Richtung Dreieck Charlottenburg zwischen Stolpe und Seidelstraße. Und Achtung, da steht auch noch ein defekter LKW dazu auf der rechten Spur. Ganze Menge los schon. 0331 70 98 101, die Nummer vom Antenne Verkehrsservice, falls Sie was ergänzen möchten.
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5: Ich habe noch gesagt, wäre schön, wenn Belgien gewinnt. Und tada, Belgien hat gewonnen im Rahmen der Fußballweltmeisterschaft. 5 Tore für Belgien, 1 Tor für Neuseeland. Ich finde, das ist doch mal eine schöne Nachricht. Freut mich sehr für De Bruyne.
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0: Der Choo-Choo-Choo, singen sie da, Train, fährt durch die schönste Musik. Baby Come Back, die Equals.
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0: Sarah Schiebi ist hier und Roland aus Spandau ist dran. Einen schönen guten Morgen. Was hat sie denn aus dem Bett geholt?
2: Hier ist der Roland aus Spandau. Hallo.
0: Hallöchen.
2: Guten Morgen.
0: Wünsche ich auch. Was hat sie aus dem Bett geholt? Die Hitze?
2: Na, die Hitze. Ich habe schon Garten gespritzt.
0: Ja.
2: Und jetzt habe ich den Antenne Grillmeister gehört. Darf ich, da rufst du mal an.
0: Ja, das haben sie nicht nur gedacht, das haben sie auch gemacht.
2: Ja.
0: Lieber Roland, jetzt am Morgen wahrscheinlich eher weniger Bratwurst auf dem Teller. Was gibt's zum Frühstück?
2: Brötchen, Wurst und dann aufgeschnitten Tomaten.
0: Oh.
2: Also ich halbiere die immer, Pfeffer, Salz, bisschen frischen Schnittlauch oder Zwiebel oder Zwiebeltuten aus dem Garten.
0: Das klingt richtig gut. Also ich könnte es bei Ihnen aushalten. Und lieber Roland, Sie können Ihren Nachbarn, Ihren Freunden Bescheid sagen. Der nächste Grillabend wird bei Ihnen stattfinden. Sie bekommen das Grillpaket. Glückwunsch.
2: Super, danke schön.
0: Worauf freuen Sie sich am meisten, dass Sie keine Kartoffeln schnippeln müssen für den Kartoffelsalat oder über die Würste?
2: Na, kann ich gar nicht mal sagen. Ich esse von Golzen, esse ich gerne den Frühlingskartoffelsalat.
0: Ach ja, kann ich verstehen, der ist da auch mit drin.
2: Ja.
0: Perfekt, Roland, dann verdauen Sie mal den Gewinn und kommen Sie gut durchs heiße Wochenende.
2: Ja, das werde ich machen. Dankeschön. Soll ich noch in der Leitung bleiben?
0: Aber ich bitte sowas von drum.
2: Ja.
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0: Frau ist so gefragt und will wahrscheinlich bald heiraten. Taylor Swift. Geplant ist wohl, um den symbolträchtigen 4. Juli, dem US-amerikanischen Unabhängigkeitstag, die Hochzeitsglocken läuten zu lassen. Sie ist ja mit so einem Football-Profi zusammen und das wird also eine sehr, sehr große Hochzeit, eine sehr abgeschirmte Hochzeit, nur geladene Gäste. Und ich habe was gelesen mit, dass Freunde, Bekannte, die da kommen sollen, die zurzeit Single sind, auch keine Begleitperson mitbringen sollen, einfach um das Ganze wirklich privat zu halten. Sofern man das machen kann, wenn man eben so berühmt ist wie Taylor Swift. Gehört hier in der schönsten Musik mit ihrem großartigen Song Opalite. Ich finde, den kann man nur mögen. 7.22 Uhr.
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9: Haus am See. Peter Fox. Hör gerne und finde ich immer wieder gut.
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0: erwarten.
1: Wir müssen einmal rauf auf die Straßen. Achtung bitte auf der A9, liebe Autofahrer, Leipzig Richtung Berlin. Zwischen Niemeck und Brück ist ein Fahrzeug liegen geblieben. Fahren Sie hier bitte besonders vorsichtig.

0: So viel Energie wie Gloria Gaynor haben heute wohl die wenigsten bei der Hitze. Never Can Say Goodbye, der schönste Sound der 70er. Das ist Antenne Brandenburg am letzten Juni-Samstag des Jahres. Wahnsinn, wie die Zeit rennt. Jetzt auch schon wieder, es ist 7:30 Uhr.
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2: Im Studio Christina Torgel, guten Morgen. Die Lausitz könnte morgen den deutschen Hitzerekord knacken. Bis zu 42 Grad könnten es im Süden Brandenburgs werden. Auch heute schon werden landesweit Temperaturen bis zu 41 Grad erwartet. Die Bundesregierung möchte alle 33 Empfehlungen der Rentenkommission umsetzen. Mit Berlins Wirtschaftssenatorin Franziska Giffey hat sich jetzt aber im Tagesspiegel die nächste SPD-Politikerin dagegen ausgesprochen, die abschlagsfreie Rente nach 45 Jahren abzuschaffen. Die deutsche Nationalmannschaft bereitet sich auf ihr erstes K.O.-Spiel bei dieser Fußball-WM vor und in der Nacht hat sich auch entschieden, gegen wen es am Montag im 16. Finale geht, gegen das Team aus Paraguay.
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2: Die Feuerwehr in Brandenburg kämpft weiter gegen ein Feuer in der Prignitz. Dort ist gestern bei Groß-Woltersdorf ein Getreidefeld in Brand geraten. Nach Angaben des Waldbrandschutzbeauftragten Engel standen am Abend etwa 30 Hektar in Flammen. Auch am Morgen war das Feuer noch nicht gelöscht. Die Regionalleitstelle Nordwest teilte dem RBB mit, es seien nach wie vor Kräfte im Einsatz. An der Berliner Stadtbahn wird gebaut, deswegen fallen schon seit einiger Zeit viele Fern- und Regionalzüge aus. An diesem Wochenende ist auch die S-Bahn zwischen Zoologischer Garten und Friedrichstraße unterbrochen. Zu den Gründen sagt der Sprecher des Verkehrsverbundes Berlin-Brandenburg, Joachim Radüns.
3: An dem Berliner Hauptbahnhof, so wie am Ostbahnhof, werden neue Weichen eingebaut. Dadurch wird der Betrieb nach Abschluss dieser Maßnahmen dann auch wirklich wieder richtig flexibel sein. Und weiterhin tauschen die Bautrupps entlang der Stadtbahn beispielsweise auch Schienenbefestigungen aus. Die setzen Weichen in Stand, reinigen die Gleise und arbeiten auch unbedingt noch an der Oberleitung, die besonders anfällig ist momentan, wie wir alle mitkriegen momentan. Also 3 Wochenenden, aber dafür läuft es danach auch wieder besser.
2: Am Wusterwitzer See im Landkreis Potsdam-Mittelmark ist gestern Abend eine Jugendliche verschwunden. Nach Angaben der Polizei wurde mit Tauchern und Drohnen nach der Vermissten gesucht. Auch ein Hubschrauber kam zum Einsatz. Bei Einbruch der Dunkelheit habe man die Suche aber ohne Erfolg abgebrochen, teilte die Leitstelle Antenne Brandenburg mit. Ob heute noch weiter gesucht werde, sei noch nicht entschieden.
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2: Sonnenschein und bis 41 Grad, darauf müssen wir uns heute einstellen. Am Nachmittag und Abend können von der Prignitz einzelne kräftige Gewitter aufkommen. Ansonsten bleibt es trocken. Aktuell sind es in Küritz 24 Grad, in Nauen 22 und in Jüterburg 20 Grad. Morgen beginnt der Tag zunächst sonnig und trocken. Zum Nachmittag und Abend hin sind dann kräftige Hitzegewitter möglich. Bei drückender Schwüle werden bis zu 42 Grad erwartet. Die Zeit 7:33 Uhr.
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4: Auf der A2 Magdeburg Richtung Berlin. Achtung, wegen Straßenschäden bleibt zwischen Cäsar und Wollin die A2 voraussichtlich noch bis morgen gesperrt, wenn es gut läuft bis morgen. Sie stehen aktuell locker mehr als eine Stunde im Stau. Letzte freie Ausfahrt ist Thesen. Und auch in der Gegenrichtung Richtung Magdeburg ist die A2 gesperrt zwischen Burg Ost und Burg Zentrum. Auch hier wegen Reparaturarbeiten. Die dauern voraussichtlich noch bis heute Mittag an. Aber es staut sich auch hier auf der Umfahrung über Burg. Auf der A9 Leipzig Richtung Berlin. Fahrzeug liegen geblieben zwischen Niemeck und Brück. A11 Berlin Richtung Stettin. Die Autobahn gesperrt zwischen Joachimsthal und Pfingstberg. Hier gab es einen Unfall. Unfall auch auf der A15, Dreieck Spreewald Richtung Übergang Forst. Vorsicht bitte zwischen Forst und dem Grenzübergang nach Polen. Unfall auf der A24 auch Berlin Richtung Hamburg. Dieser Bereich gesperrt zwischen Kremmen und Fehr-Berlin. Landkreis Oder-Spree in Jakobsdorf ist der Bahnübergang am Bahnhof gesperrt. Sie können das Ganze aber über Pilgram umfahren. Eine ganze Menge los schon. 0331 70 98 101. Falls Sie noch was ergänzen können, tun Sie es. Dankeschön schon mal vorab.
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4: Ja, und wer ist da am Telefon?
6: Hallo liebe Sarah, guten Morgen. Also wir haben in Bornstedt um 6:30 schon 25 Grad gehabt.
4: Hossa.
6: Schön, wer 18 hatte. Bei uns leider nicht. Bei uns ist es schon wieder sehr warm.
4: Ja, und das wird noch heißer, bis zu 41 Grad.

0: Der Manic Monday am Samstagmorgen. Einen guten Morgen, Brandenburg, 7.41 Uhr. Noch geht es, aber es wird heute ja richtig schweißtreibend.
1: Also das ist gefühlt wie eine Sauna.
0: Da hilft nur eins, wenn möglich im Schatten bleiben oder drinnen bleiben, je nachdem, was für Sie möglich ist. Viel, viel trinken, Wasser am besten oder gerne auch Apfelschorle, irgendwas ohne Alkohol, das geht auch nur zu sehr auf den Kreislauf. Wir müssen uns auf jeden Fall gegenseitig helfen, das wäre gut und wichtig. Und in Brandenburg an der Havel gibt es zum Beispiel den Verein Bär Meets Adler. Und die kümmern sich um das Projekt Hitzehelfer und Hitzehelferinnen. Im Vorstand des Vereins ist Annette Ochler und sie weiß natürlich am besten, wie der Verein funktioniert.
2: Das kann so sein, dass wir zum Beispiel Bürgerinnen und Bürgerschulen, die aktiv als Hitzehelfer helfen wollen, die können dann zum Beispiel ältere Menschen an heißen Tagen aufsuchen, den Einkauf mitbringen, Hundegassi führen oder einfach nach dem Rechten sehen. Das können aber auch Menschen aus Einrichtungen sein, zum Beispiel Kitas, die mit Kindern zusammenarbeiten, wo wir Menschen darin schulen, wie sie ihr Arbeitsumfeld hitzesicher gestalten oder wie sie an den heißen Tagen auch auf sich selbst aufpassen können.
0: Das klingt wunderbar. Wie kann man da mitmachen?
2: Wenn man mitmachen möchte, kann man sich einfach bei uns mailen. Unsere Daten stehen auf der Website und je nachdem, in welchem Kontext man unterstützen möchte, schulen wir auch dahingehend. Mitmachen können eigentlich alle. Das kann sowohl der Nachbar sein, der merkt, oh, ich habe irgendwie viele ihre ältere Menschen im nachbarschaftlichen Umfeld und würde gerne unterstützen. Es können aber auch Familienangehörige sein, die einfach mehr Sicherheit haben möchten, was sie an heißen Tagen tun können oder wie sie jemanden unterstützen können. Das können aber auch Betriebe sein, Kitas, ambulante Pflegeeinrichtungen, die viel mit Zielgruppen zu tun haben, wie ältere oder eben jüngere Personen, die auch sehen, dass es einfach eine Gefährdung an heißen Tagen gibt, die wir dann eben darauf vorbereiten, was sie an den Tagen machen können.
0: Wenn Sie jetzt jemanden suchen, der vielleicht Sie oder Ihren Schwiegervater oder Ihre Kollegen unterstützt, so kommen Sie an Hilfe?
2: Einfach bei uns melden und wir schauen dann, ob wir einen passenden Hitzehelfer oder eine Hitzehelferin im näheren Umfeld haben, die unterstützen können und dann matchen wir.
0: Tolles Projekt, die Hitzehelferinnen und Hitzehelfer aus Brandenburg an der Havel. Entweder einfach das in die Suchmaschine eingeben oder bei uns anrufen. Wir geben die Adresse dann gerne weiter. 0331 70 98 100.

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0: Die schönste Musik zum Entspannten in den Sonnabend hineinstarten. Kate Bush aus den 80ern mit Wuthering Heights. Was haben Sie heute Schönes geplant?
1: Ja, baden eigentlich. Eigentlich nur ans Wasser. Das ist, was man machen kann und was am besten hilft.
0: Ja, probieren Sie es.
2: Ja, das klingt gut.
0: Es ist ja wirklich zu warm für alles, ne? Außer eben sich abzukühlen. Und beispielsweise wäre eine Idee, das Naturbad Premnitz.
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0: Super, also einmal dort das Rundum-Sorglos-Paket. Um 10 geht es los. Und ja, dann muss es nochmal an dieser Stelle gesagt werden. Herzliches Dankeschön an alle Schwimmmeisterinnen und Bademeister an den Brandenburger Badestellen, auch in Berlin. Die haben bestimmt heute den ein oder anderen aus dem Wasser zu ziehen, der vielleicht nicht ganz so gut reingegangen ist, vielleicht auch ein bisschen Alkohol im Spiel hatte, man weiß es nicht. Auf jeden Fall, bei dieser Hitze müssen wir alle daran denken, die Hitze steigt uns allen in den Kopf und von daher Ruhe bewahren, gelassen bleiben und gegenseitig aufeinander Rücksicht nehmen. Dann kommen wir auch durch das heiße Wochenende. 7.52 Uhr.
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1: Im Studio Jasmin Becker, guten Morgen. Temperaturen über 40 Grad stellen auch den öffentlichen Nahverkehr in Brandenburg vor Herausforderungen. Wie es sich auf Schienen und Straßen auswirkt, muss sich am Wochenende zeigen, wie der Sprecher des Verkehrsverbundes Berlin-Brandenburg Joachim Radüns erklärt. Man sei aber bestmöglich vorbereitet.
2: Wir versuchen, die Züge wirklich zu kühlen. Wir versuchen, Züge einzusetzen, die Klimaanlage haben, wie bei der S-Bahn, die keine haben. Da werden alle Fenster schon mal aufgemacht und wenn der Fahrtwind durchkommt, dann ist es da halbwegs erträglich. Bussen kann man da nicht viel machen. Die sind übrigens meistens klimatisiert. Es gibt auch Getränke dort am Bus. Wir appellieren da an unsere Verkehrsunternehmen. Die sind sensibilisiert und die achten darauf, dass für die Fahrgäste das gemacht werden kann, was möglich ist.
1: Bei der Deutschen Bahn dürfen Fahrgäste dieses Wochenende übrigens das erste Mal wegen der Hitze ihre Fernreise kostenlos stornieren. Mit der Hitze und der Trockenheit steigt in Brandenburg auch die Waldbrandgefahr weiter. In der Prignitz, im Potsdam-Mittelmark und im Havelland gilt die höchste Gefahrenstufe 5, in fast allen anderen Landkreisen die Stufe 4. Das bedeutet, Feuer können sich schnell entfachen. Bei Groß-Woltersdorf in der Prignitz brennt zum Beispiel ein Getreidefeld. Nach Angaben des Waldbrandschutzbeauftragten Engel standen am Abend etwa 30 Hektar in Flammen und noch ist das Feuer nicht gelöscht. Auch bei Jüterbock in Teto-Fleming brennt ein Getreidefeld. Hier sind etwa 10 Hektar betroffen. Die Kommunen haben dazu aufgerufen, angesichts der Hitzewelle Wasser zu sparen. Der Hauptgeschäftsführer des Städte- und Gemeindebundes Berghegger sagte der Neuen Osnabrücker Zeitung, man wolle so lange wie möglich auf Freiwilligkeit setzen und Verbote vermeiden. Vor allem im Süden von Brandenburg wurde schon in den vergangenen Tagen darum gebeten, Wasser zu sparen. Hier könnte es übrigens auch besonders heiß werden. Eventuell knackt die Lausitz morgen doch den recht frischen Temperaturrekord von gestern aus dem Saarland. Israel und der Libanon haben in Washington ein Rahmenabkommen unterzeichnet. US-Außenminister Rubio sagte, die Vereinbarung sei ein erster Schritt hin zum Frieden. Aus Tel Aviv, Bettina Meyer.
3: Demnach sollen sich israelische Truppen aus zwei besetzten Gebieten im Libanon zurückziehen und sie der libanesischen Armee überlassen. Israel werde aber das ursprüngliche Gebiet halten, das in der Reichweite von Panzerabwehrraketen der Hisbollah auf Israel liege, sagte Netanyahu während einer Fernsehansprache. Israel werde so lange im Südlibanon bleiben, solange die Hisbollah ihre Waffen behalte. Die Iran-gestützte Hisbollah-Miliz kündigte Widerstand an und schwor, ihre Waffen nicht niederzulegen.
1: Bei der Fußball-WM trifft Deutschland im 16. Finale auf Paraguay. Das steht seit der Nacht fest. Im 8. Finale könnte dann Frankreich der Gegner sein. Die Franzosen stehen nach einem 4:1 gegen Norwegen als Gruppensieger fest. Die weiteren Ergebnisse: Senegal-Irak 5:0, Ägypten-Iran 1:1, Kap Verde-Saudi-Arabien 0:0 und Spanien-Uruguay 1:0. Soweit die Antenne Brandenburg Nachrichten. 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
4: Schnell noch Getränke kaufen und dann an einen unserer Brandenburger Badeseen. Auf diese Idee kommen heute sicherlich viele. Viel Platz zum Schwimmen, beispielsweise ja am und im Scharmützelsee in Oder-Spree oder aber auch am Wolziger See im Dahme-Spreewald. Auf jeden Fall ruft es Abkühlung und das schon bei aktuell recht warmen, aber noch sehr aushaltbaren 24 Grad in Lenzen an der Elbe. Es sind 21 Grad in Angermünde, 19 Grad zeigt das Thermometer in Buko und auch bei Ihnen in Altdöbern, ja, doch schon 22 Grad. Es geht noch auf, das haben Sie alle mitbekommen, heute auf teilweise 41 Grad. Es gibt dann auch später am Nachmittag und am Abend von der Prignitz her die ersten teils kräftigen Hitze. Regenschauer und auch Gewitter, punktuelles mit heftigem Starkregen zu rechnen. Auch Hagel, schwere Sturmböen können dann dabei sein. In der Nacht auch noch erst ein bisschen Restregen oder Gewitter möglich, später sternenklar und trocken, aber wieder eine tropische Nacht oft. 24 bis 19 Grad, also Temperaturen, die nicht unter 20 gehen, werden dann doch als tropisch bezeichnet in der Nacht. Morgen der Sonntag, noch ein Tick wärmer, bis zu 42 Grad. Passen Sie auf sich auf.
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4: 4 Minuten nach 8 auf einen Sonnabendabend ist eine ganze Menge los. A2 Magdeburg Richtung Berlin, zwischen Cäsar und Wohlin wegen Straßenschäden alles gesperrt, voraussichtlich noch bis morgen. Sie stehen hier mehr als eine Stunde im Stau. Letzte freie Ausfahrt ist Thesen. Auch in der Gegenrichtung ist die A2 zwischen Burg Ost und Burg Zentrum wegen Reparaturarbeiten voraussichtlich noch bis heute Mittag gesperrt. Hier auch Stau auf der Umfahrung über Burg. Defekter LKW auf der A9 Leipzig Richtung Berlin, der steht zwischen Niemeck und Brück auf der Standspur. A11 Berlin Richtung Stettin nach einem Unfall zwischen Joachimsthal und Pfingstberg werden Sie inzwischen an der Unfallstelle vorbeigeleitet, aber auch hier staut es sich. Achtung bitte auf der A13 Dresden Richtung Berlin zwischen Großrätschen und Bronco. Fahrzeug liegen geblieben, steht auf der Standspur. Unfall auf der A15 Dreieck Spreewald Richtung Übergang Forst. Achtung bitte zwischen Forst und dem Grenzübergang nach Polen. Dann Bergungsarbeiten auf der A24 Berlin Richtung Hamburg. Die Autobahn zwischen Kremmen und Fährberlin gesperrt. Auf der B5 Berlin Richtung Nauen, Vorsicht Höhe der A10 Spandau. Hier liegen zwei Spanngurte auf der Fahrbahn. 0331 70 98 101, die Nummer vom Antenne-Verkehrsservice. Und den ersten Blitzer des Wochenendes hat Micha für uns. Dankeschön. Es blitzt an der A9 Richtung Leipzig zwischen Niemeck und Kleinmarzehns. Kommen Sie gut, kommen Sie unfallfrei an. 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
4: Guten Morgen zusammen. Ich habe das Gefühl, dank der Hitze mutieren die meisten in Brandenburg jetzt zu Frühaufstehern. Denn nur der frühe Vogel schafft was an diesem heißen Wochenende. 0331 70 98 100. Sarah Schiwi hier, wer ist denn auch schon wach?
5: Hier ist er, euer Antenne.
4: Nee, wo ist er denn? Da war doch eigentlich unsere Hörerin, die Christa. Wo ist er denn? Christa. Nee, dann kommt Christa später. Dann ist es so.
5: Hier ist er, euer Antenne-Grillmeister. Und ich kann ja nicht nur hervorragend grillen, nee, auch erstklassig dichten. Wer jetzt so schnell ans Handy geht, gewinnt vielleicht ein Grillpaket. 0331 70 98 100.

0: Guten Morgen. 13 Minuten nach 8 am Sonnabend.
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0: Schönen guten Morgen, Sarah Schiebe hier. Wer ist wach und unterwegs?
2: Markus ist unterwegs.
0: Hallo Markus, wohin deswegs?
2: Ja, wir sind unterwegs jetzt hier. Ich bin gerade unterwegs nach Müschen zum Frühstück nach Hause. Wir haben das erste Heu geborgen.
0: Oh.
2: Ja, frühe Vogel fängt den Wurm.
0: Ich hab's eben gesagt, ja. Das heißt, Sie sind Landwirt oder helfen Sie einem bekannten Landwirt?
2: Nee, wir sind ein Familienbetrieb, Nebenerwerbsbetrieb und nutzen natürlich jetzt das gute Wetter zur Heuernte.
0: Ja, und da sind Sie noch lange nicht fertig, nehme ich an.
2: Naja, wir probieren heute bis zum Mittag fertig zu sein mit den letzten Arbeiten. Es wird ganz schön warm.
0: Ja, das wird ganz schön warm und ich glaube, Sie müssen sich dann stärken, oder?
2: Ja, auf jeden Fall. Wenn wir abends den Grill anschmeißen.
0: Natürlich, lieber Markus. Herzlich gerne. Geht ein Grillpaket an Sie raus. Glückwunsch.
2: Danke.
0: Wonach ist Ihnen mehr, trotz der Hitze, Bratwurst oder dann doch eher ein bisschen kühlender Kartoffelsalat?
2: Bratwurst, kühlender Kartoffelsalat und das leckere, gekühlte Bier aus dem Kühlschrank.
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0: So eine schöne Nummer von Rio Reiser. Lange nicht gehört und doch wieder erkannt aus den 80ern. Der Junimond am 27. Juni auf Antenne Brandenburg. 0331 70 98 100. Ihr Draht zu uns ins Studio. Christa aus Bernau ist jetzt endlich dran. Schönen guten Morgen. Was los?
1: Ich wollte nur sagen, bei uns sind 31 Grad auf der Terrasse.
0: What? Jetzt.
1: Ich war gerade im Schlafanzug draußen.
0: Oh, naja klar, in der Sonne ist es schon richtig heiß. Im Schatten werden doch aber unsere Temperaturen gemessen, die wir immer angehen, geben. Von daher, ja, suchen Sie sich ein kühles Plätzchen irgendwo im Schatten oder ab ans Wasser. Das Seebad Prenzlau hat ganz gute Neuigkeiten für dieses heiße Wochenende.
2: Hi, hier ist Ronny aus dem Seebad Prenzlau.
3: Und der Paul, grüßt euch.
2: Das Wasser hier im Seebad ist zurzeit 25 Grad.
3: Wir haben einen schönen Sprungturm. Wir haben außerdem noch eine kleine Kinderrutsche. Für groß, klein, für jedermann.
2: Wir würden uns freuen, wenn ihr uns hier Wochenende bei den Temperaturen, die angesagt sind, besucht.
0: Auch in Prenzlau das Seebad heute ab 10 Uhr geöffnet. Als Erwachsener zahlen Sie 4 Euro, Kinder bekommen kommen für 1 Euro rein. So ist es richtig. 8.22 Uhr.
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0: meine Güte, die Blumen haben kräftig Durst, auch die auf dem Friedhof. Also wenn, dann jetzt nochmal hinfahren oder ganz spät am Abend. Kommen Sie bestens durch die Hitze und das gilt auch für die Postbotinnen und Paketzusteller bei uns in Brandenburg. Vielleicht bekommen Sie ja heute ein Päckchen geliefert, dann seien Sie doch so gut und fragen Sie zumindest nach, ob Sie mit einem kalten Getränk aushelfen können oder, wenn Sie es da haben, in der Kühltruhe ein Eis zum Mitnehmen. Das wär's doch. 8.30 Uhr haben wir's.
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2: Im Studio Christina Torge, guten Morgen. In Brandenburg wird an diesem Wochenende extreme Hitze erwartet. Heute und morgen rechnen die Meteorologen mit Temperaturen bis zu 42 Grad. Der Deutsche Wetterdienst spricht von einer extremen Belastung. Die USA und der Iran haben sich trotz der Waffenruhe wieder gegenseitig angegriffen. Demnach wurden iranische Depots für Raketen und Drohnen sowie Radaranlagen getroffen. Die USA rechtfertigten das als Reaktion auf den Beschuss eines Handelsschiffs in der Straße von Hormuz. Bei der Fußball-WM trifft Deutschland im 16. Finale auf Paraguay. Das steht seit dieser Nacht fest. Im Achtelfinale konnte dann Frankreich der Gegner sein. Die Franzosen stehen nach einem 4:1 gegen Norwegen als Gruppensieger fest.
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2: Das Instandhaltungswerk der Deutschen Bahn in Wittenberge feiert heute sein 150-jähriges Bestehen und lädt zum Tag der offenen Tür ein. In den Hallen in der Breserstraße reparieren sonst 750 Mitarbeiter unter anderem Regionalzüge und Intercities. Werkleiter Martin Duscher.
3: Von Revision, ne? Das heißt die geplanten Wartungstätigkeiten, wie wir sie auch beim Auto kennen, wenn das Lämpchen leuchtet, bis hin zu komplett auseinanderbauen, neue Kabine installieren, neue Technik installieren, das heißt tatsächlich von A bis Z. Wir haben hier Gebäude, die sind wirklich 150 Jahre alt. Ja, das sieht auch vielleicht von außen manchmal ein bisschen oll aus, aber wenn man halt reingeht, und das ist das, was sehr interessant wird für unsere Gäste, da ist wirklich modernste Technik verbaut.
2: Für die Besucher gibt es unter anderem von 10 bis 16 Uhr Führerstandsmitfahrten und eine Fahrzeugausstellung. Wunderbare Klänge in alten und kühlen Gemäuern. Die erfolgreiche Konzertreihe Musikschulen öffnen Kirchen wird an diesem Wochenende fortgesetzt, zum Beispiel in der St. Marienkirche Kloster Zinner. Pia Wolf vom Verband der Musik- und Kunstschulen.
4: Dort spielt heute um 14 Uhr die Gruppe Flaming Brass, also ein Blechbläserensemble. Und um 15 Uhr folgt dann das Saxophonensemble Tonflair. Um 16 Uhr gibt es auch in der Stadtkirche Friesack noch ein weiteres Konzert. Dort sind Harfenklänge zu hören, also für diejenigen, die vielleicht lieber ein paar sanftere Klänge hören möchten. Da spielen die Harfenschülerinnen und Schüler der Musik- und Kunstschule Hafenland.
2: Der Eintritt zu den Konzerten ist frei, aber für die Sanierung wird um Spenden gebeten.
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2: Sonne von früh bis spät und bis 41 Grad, darauf dürfen wir uns heute einstellen. Am Nachmittag und Abend können von der Prignitz einzelne kräftige Schauer und Gewitter kommen. Ansonsten bleibt es trocken. Aktuell haben wir in Lenzen 24, in Wernau 22 und in Barutmark 25 Grad. Die Zeit 8.33 Uhr.
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0: A2, das ist unser Sorgenkind, mindestens an diesem Wochenende. Die A2 Magdeburg Richtung Berlin bleibt zwischen Cäsar und Wohlin wegen erheblicher Straßenschäden voraussichtlich noch bis morgen gesperrt. Es staut sich schon seit den Morgenstunden, also seit dem frühen Morgen. Sie müssen erheblich mehr Zeit einplanen. Letzte freie Ausfahrt ist Thesen. Auch Richtung Magdeburg ist und bleibt die A2 gesperrt zwischen Burg Ost und Burg Zentrum wegen Reparaturarbeiten. Die dauern voraussichtlich noch bis heute Mittag an. Es staut sich auch auf der Umfahrung über Burg. Fahrzeug liegen geblieben auf der A10 östlicher Berliner Ring Richtung Dreieck Barnim an der Zufahrt zum Rastplatz Kalkberge. A11 Berlin Richtung Stettin, Behinderung nach einem Unfall zwischen Joachimsthal und Pfingstberg, 10 Minuten dauert es länger. A15 Dreieck Spreewald Richtung Übergang Forst, Unfall zwischen Forst und dem Grenzübergang nach Polen, auch hier müssen Sie mit Behinderungen rechnen. Wegen Bergungsarbeiten ist die A24 Berlin Richtung Hamburg gesperrt zwischen Kremmen und Fähr Berlin. Unfall jetzt auch im Landkreis Barnim zwischen Golzow und der A11 Korin, die Straße hier gesperrt. Geblitzt wird an der A9 Richtung Leipzig zwischen Niemeck und Kleinmarzehns. Und falls Sie noch einen Blitzer haben, Unfall oder Tiere auf der Fahrbahn sehen, rufen Sie uns an unter 0331 70 98 101. Das ist die Nummer vom Antenne Verkehrsservice. Dankeschön. Passen Sie gut auf sich auf. 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
0: Ja, und natürlich sind auch noch Kollegen hier, ne? Aber jetzt geht's um Ihre Konzertkarten. Für OMD am 18. August spielen die Briten, die Helden des Synthie-Pop, im Rahmen des Citadel Music Festivals in Berlin-Spandau. Zitadelle Spandau. Und Sie sind dabei, wenn Sie mir sagen können, wie dieses Lied hier heißt. Achtung, der Musikschnipsel ist wirklich kurz. Das war sehr kurz, ich gebe es Ihnen nochmal. Kennen Sie diesen OMD-Hit? Also wir spielen ihn hier öfter in der schönsten Musik für Brandenburg. Dann bitte melden.
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0: schönste Musik aus den 80ern, die kommt von Lisa Stansfield. Und ich bin Sarah Schiwi und habe jetzt hier Konzertkarten für Sie. Guten Morgen.
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0: Wer ist denn da?
2: Guten Morgen, hier ist Kerstin.
0: Sind Sie bei der Arbeit? Sind Sie zu Hause? Was tun Sie Schönes heute Morgen?
2: Ich trinke Kaffee. Meinen wohlverdienten Kaffee nach dem Aufstehen.
0: Und genießen noch, dass es nicht so heiß ist.
2: Ja, genau. Noch einmal kurz durchgelüftet und jetzt kommen gleich die Fenster zu.
0: Ja, wir spielen ja jetzt um Karten für OMD am 18. August. Open Air. Das machen wir jetzt auch. Aber was machen Sie denn bitte, wenn es am 18. August brettheiß sein wird? Wie kühlen Sie sich runter?
2: Ach so, ich dachte, wir nehmen Konzert.
0: Sie gehen auf jeden Fall hin, das habe ich schon verstanden, ja?
2: Ja, Ventilatoren und viel Wasser trinken.
0: Okay, gut, dann gucken wir jetzt mal, ob es klappt mit den Karten. Ich spiele Ihnen das Lied nochmal an. And I don't know, singen Sie?
2: Sailing on the Seven Seas.
0: To do? So blue, richtig, Kerstin.
2: Sehr gut.
0: Na dann kann der 18. August ja so heiß werden, wie er will. Sie sind mit Ventilator und Wasser ausgestattet. Herzlichen Glückwunsch.
2: Cool, vielen lieben Dank.

0: Sailing on the Seven Seas, das war die richtige Antwort. Kerstin hat's gewusst und geht zum OMD-Konzert Mitte August in Berlin. Antenne Brandenburg ist hier und ja, es wird heute noch heißer und bei uns klingelt ständig das Telefon. Auch Antennehörerin Katrin aus Storkow hat angerufen.
1: Guten Morgen. Ich habe mal eine Bitte, dass die Tierhalter öfter nach ihre Tiere gucken. Frischwasser, kühle Plätze, um mal eine Streicheleinheit. Die sind ja auch gestresst durch die Hitze, ne? Ich habe Hühner, ich habe Katze, ich habe Hund und das wäre natürlich schön, da mal dran zu denken. Auch gerade, wie gesagt, die Weidetiere, wo ja natürlich keiner gerne bei der Hitze auch aufs Feld geht, aber das Wasser verdunstet ja schnell, ne?
0: Das verdunstet schnell und Bakterien vermehren sich ja auch bei der Hitze viel, viel schneller. Danke auf jeden Fall nochmal für den Hinweis, liebe Katrin. Auch Reni hat angerufen, auch bei ihr geht's ums Tier.
2: Ich habe 3 fast sterbende Jungvögel gesehen, weil sie kein Wasser hatten. Dass doch die Leute nicht nur an sich und Hunde und Katzen denken mögen, dass man auch Schälchen rausstellen kann. Also ich finde, wir sollten an unsere Piepmätze auch denken.
0: Auf jeden Fall. Ich mache das auch immer und es kostet vielleicht eine Minute Zeit. So. Jetzt gehen Sie raus und wir sind alle glücklich. Kümmern Sie sich ums Wasser nachfüllen. Es ist 8.52 Uhr.
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1: Im Studio Jasmin Becker, guten Morgen. Klimatisierte Regios, Wasser im Bus, offene Fenster in der S-Bahn. Auch der Nahverkehr ist auf die Hitze vorbereitet. Darauf weist der Verkehrsverbund Berlin-Brandenburg hin. Wie sehr die Hitze aber zum Beispiel den Schienen schaden wird, das kann VBB-Sprecher Joachim Radüns noch nicht sagen.
2: Ja, das müssen wir sehen. Da sind wir ja momentan sehr anfällig, da haben Sie recht. Aber momentan hält es eher die Hitze aus als die Kälte, habe ich so das Gefühl, oder als Nässe. Also momentan läuft alles ganz gut, aber bei 40, 42 Grad wissen wir, wirklich noch nicht so richtig was passiert. Da können wir auch nur Glaskugel gucken. Aber es sind ganz viele Menschen unterwegs, die ständig drauf gucken und ständig testen und checken, ob das System insgesamt funktioniert. Und bis jetzt, toi toi toi, ist alles okay.
1: Nicht so okay ist es im Moment auf der A2 zwischen Seesa und Wollin Richtung Berlin. Da ist die Fahrbahn aufgeplatzt wegen der Hitze. Am Wusterwitzer See im Landkreis Potsdam-Mittelmark ist gestern Abend eine Jugendliche verschwunden. Nach Angaben der Polizei in Brandenburg an der Havel wurde mit Tauchern und Drohnen nach der Vermissten gesucht. Im Einsatz waren auch Mitglieder der DLRG, Seelsorger und ein Hubschrauber. Bei Anbruch der Dunkelheit habe man die Suche aber ohne Erfolge abgebrochen, heißt es von der Leitstelle. Mit der Hitze und der Trockenheit steigt in Brandenburg auch die Waldbrandgefahr weiter. In der Prignitz, in Potsdam-Mittelmark und im Havelland gilt die höchste Gefahrenstufe 5, in fast allen anderen Landkreisen die Stufe 4. Das bedeutet, Feuer können sich sehr schnell entfachen. Bei Groß-Woltersdorf in der Prignitz brennt zum Beispiel ein 30 Hektar großes Getreidefeld. Bis zu den Ferien in Brandenburg dauert es zwar noch etwas, aber Hessen, Rheinland-Pfalz und das Saarland starten heute in die 6-wöchigen Sommerferien. Die Autobahngesellschaft des Bundes geht deswegen auch in Brandenburg von volleren Autobahnen aus. Mario Köhne mit einem Überblick.
3: Eng wird es laut Autobahngesellschaft vor allem dort, wo gebaut wird. Aktuell ist das auf der A2 der Fall zwischen Thesen und Wollin, aber auch auf der A9 bei Niemeck, der A10 bei Leest, der A12 bei Storkow oder der A13 bei Karlau. Die Experten raten sich vorab, über die gewünschte Route und ihre Baustellen zu informieren. Noch voller wird es dann am nächsten Wochenende, wenn unter anderem Niedersachsen und Sachsen in die Ferien starten.
1: Wo es sich jetzt schon staut, das hören Sie gleich im Anschluss an die Nachrichten im Antenne-Verkehrsservice. Bei der Fußball-Weltmeisterschaft der Männer wurde wieder fleißig gespielt und so ging's aus. Neuseeland-Belgien 1:5, Ägypten-Iran 1:1, Kap Verde-Saudi-Arabien 0:0, Spanien-Uruguay 1:0, Senegal-Irak 5:0 und Norwegen-Frankreich 1:4. Inzwischen steht auch fest, dass Deutschland zu Beginn der K.O.-Runde auf Paraguay trifft. Das Spiel findet am Montagabend 22 Uhr deutscher Zeit statt. Soweit die Antenne Brandenburg Nachrichten. 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
4: So langsam geht's los mit dem Schwitzen. Es sind 25 Grad in Baruth-Mark. Es sind auch 25 Grad aktuell bei Ihnen in Lindenberg. 26 Grad in Fürstenberg an der Havel und auch in Altdöbern. 27 Grad in Perleberg und schon 30 Grad in Guteborn. Wahnsinn. Es hilft nur eins, trinken, trinken, trinken, ob Wasser oder Gurkensuppe oder, das empfiehlt auch unser Antennehörer Alexander, Pfeffi-Tee. Liebes Antenne-Team, schreibt da über die Antenne Brandenburg-App. App lauwarmer Pfefferminztee mit Traubenzucker kühlt den Körper runter und natürlich zwischendurch Wasser trinken. Ja, hat da einen guten Tipp und den sollten wir beherzigen. Heute bekommen wir 37 bis 41 Grad und im Tagesverlauf von der Prignitz her am Nachmittag wahrscheinlich die ersten teils kräftigen Schauer und Gewitter. Punktuell kann es da Starkregen geben, Hagel und auch schwere Sturmböen der Stärke 10.
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4: Da ist heute so viel los. Achtung bitte, einmal jetzt auf der 115 Dreieck Funkturm Richtung Dreieck Nutetal. Zwischen Samund und Dreieck Nutetal liegen Metallteile auf der rechten Spur. Damit zu unserem Stausorgenkind der A2 Magdeburg Richtung Berlin. Zwischen Seesa und Wollin alles gesperrt wegen heftiger Straßenschäden. Voraussichtlich bleibt die Sperrung bis morgen. Es staut sich. Sie brauchen erheblich mehr Zeit. Letzte freie Ausfahrt ist Thesen. Auch in der Gegenrichtung Richtung Magdeburg. Reparaturarbeiten zwischen Burg Ost und Burg Zentrum. Diese Sperrung gilt voraussichtlich noch bis heute Mittag um 12. Es staut sich aber jetzt auf der Umfahrung über Burg. A10 östlicher Berliner Ring Richtung Dreieck Barnim. Liegenbleiber an der Zufahrt zum Rastplatz Kaltberge. Dann Behinderungen nach einem Unfall auf der A11 Berlin Richtung Stützen. Stettin zwischen Bernau Süd und Bernau Nord rechte Spur gesperrt. Und auch zwischen Joachimsthal und Pfingstberg stockender Verkehr wegen Bergungsarbeiten. Gute Nachricht von der A24 Berlin Richtung Hamburg zwischen Kremmen und Fährberlin. Die Unfallstelle ist geräumt, aber auch hier staut es sich noch. Landkreis Oberhavel in Schmachtenhagen ist der Bereich Schmachtenhagener Dorfstraße bis zur Bauernmarktchaussee gesperrt. Die Feuerwehr muss hier einen Brand löschen. 0331 70 98 101, die Nummer vom Antenne Verkehrsservice. Geblitzt wird aktuell an der A9 Richtung Leipzig zwischen Niemeck und Kleinmarzehns. Fahren Sie vorsichtig, kommen Sie gut und unfallfrei an. 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
4: Also noch geht das ja mit dem Spiegeleierbraten, aber heute Mittag, heute Abend wäre mir das ja an Herd, Backofen oder Grill deutlich zu heiß.

0: So schnell ist es auch schon wieder vorbei mit T-Rex und Children of the Revolution. Der schönste Sound aus dem Jahr 72 auf Antenne Brandenburg.
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0: Heute mit Pastoralreferentin Carla Böhnstedt von der katholischen Kirche.
2: Was für ein imposanter Anblick. Ich stehe unvermittelt einem überdimensionierten weißen Nashorn gegenüber. Sagenhafte 9 Meter hoch, 7 Meter breit und 16 Meter lang. Dass dieser Koloss im romanischen Kirchenschiff des ehemaligen Klosters unserer lieben Frauen in Magdeburg steht, macht die Sache noch irritierender. Denn er blockiert Sichtachsen, verschiebt Proportionen und zwingt dazu, den vertrauten Raum neu wahrzunehmen. Schließlich füllt er den Raum nicht nur, er dominiert ihn. Mich fasziniert die Ambivalenz, die es ausstrahlt. Massiv und verletzlich, archaisch und bedroht, schwerfällig und sensibel. So kann es den Betrachter auf verschiedenen Ebenen zum Nachdenken anregen. In einer Zeit, in der demokratische Diskurse weltweit unter Druck geraten, Verschwörungserzählungen zirkulieren und Polarisierung den öffentlichen Raum prägt, steht das Nashorn des Künstlers Itamar Goff für all jene Wahrheiten, die sichtbar sind und doch verdrängt werden. Soziale Kälte, politische Radikalisierung, Kriege, ökologische Krisen. Es scheint darauf hinzuweisen, wie leicht Menschen sich mit Ungeheuerlichem arrangieren. Aber auch zur aktuellen kirchlichen Situation sehe ich überraschende Parallelen, denn die Kirche erlebt gegenwärtig einen tiefgreifenden Umbruch. Mitgliederzahlen schrumpfen, die gesellschaftliche Relevanz verändert sich. So wird das Nashorn zum Symbol für Offensichtliches, das nicht ausgesprochen oder bearbeitet wird. Es provoziert Fragen nach Macht und Erstarrung, Lebendigkeit und Wandlungsfähigkeit neu zu stellen und Kirche zeitgemäß zu gestalten. Auch in meinem Leben muss ich immer wieder reflektieren, wie ich Neues integriere und Überholtes beende, um persönliche Weiterentwicklung zu fördern. Das Nashorn stellt Platzfragen neu. Was beansprucht Kapazität, ohne noch Leben zu ermöglichen? Was verhindert neue Sichtweisen, weil es zu groß und behäbig geworden ist, um umgangen zu werden? Welche Nashörner stehen heute in unseren eigenen Räumen und warum ignorieren wir sie so oft?
0: Die Worte auf den Weg sprach Pastoralreferentin Carla Böhnstedt aus Berlin. Das war eine Sendung der katholischen Kirche. 15 Minuten nach 9 Uhr.

So schön waren die 80er. Patrick Swayze, She's Like the Wind. Und ein wichtiger Hinweis wieder von den Straßen, von der A10, dem südlichen Berliner Ring, Richtung Dreieck Werder. Achtung bitte zwischen Michendorf und Ferch, hier liegen Gegenstände auf der Fahrbahn. Kommen Sie gut, kommen Sie sicher.

0: Johannes Oerding, mehr Glück als Verstand, seine aktuelle Single hier in der schönsten Musik am heißen Wochenende. Barfuß durch den Garten ist auch schon Antennehörerin Christa aus Guro gehuscht. Sie hat geschrieben, sie musste noch ein bisschen Unkraut entfernen. Ja, jetzt ist Frühstückszeit und ja, da wünsche ich einfach nur guten Appetit. Was gibt's denn? Gibt's tatsächlich sowas wie heißes Spiegelei oder lieber was Kühles? Bisschen Joghurt, Buttermilch, ja, sowas in der Art. Vielleicht ja auch mit frischen Früchten, Erdbeeren, Kirschen, Melonen. Einfach das beste Essen ja an diesen Tagen. Und bei Erdbeeren und Kirschen, da sehen wir ja zum Glück von außen sehr gut, ob die reif sind oder eben auch nicht oder wenn sie von Maden bewohnt werden. Erkennen Sie aber auch, ob die Melone, die Sie gekauft haben, gut und frisch ist?
1: Hey, Schatz, warum so traurig?
2: Och Mann, ich habe mir eine Melone gekauft, aber die schmeckt überhaupt nicht.
1: Ah, wenn nur jemand wüsste, woran man eine richtig gute Melone erkennt.
3: Das ist ein Fall für
4: Mailman. Hallo, also es gibt ein paar Punkte, die man beachten sollte, sonst kann man die Zitronengurke, wie man die Wassermelone in der Botanik auch nennt, gleich wegschmeißen. Erstens, das Ding muss schwer sein, weil eine reife Melone enthält viel Wasser. Je schwerer, desto reifer ist gleich süßer. Dann sollte die Schale unbeschädigt sein, außer kleine Kratzer, die sind unproblematisch. Und drittens, die Arbuse, wie man sie auch nennt, sollte duften, und zwar am Blütenende. Das liegt gegenüber vom Stielansatz, und zwar süß und fruchtig. Dann sollte der helle Fleck auf der Schale, der sogenannte Feldfleck, cremegelb bis gelb sein und nicht weiß. Und wenn man mal draufklopft, muss es tief und voll klingen, statt hoch und metallisch. Ja? Nochmal zusammengefasst, ist die Kugel schwer, macht die Frucht mehr her. Klingt die Gurke dumpf, schmeckt die Kugel stumpf, riecht der Eumel gut, er dir schmecken tut. Und ist der Feldfleck creme, schmeckt das Ding extrem.
5: Oh, danke Melon Man.
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0: 9:24 Uhr.
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0: beamt uns zumindest in Gedanken an den Strand. Chris Rea mit On the Beach. Der schönste Sound aus den 80ern hier auf Antenne Brandenburg. Wegen der Hitze wurden ja viele, viele Veranstaltungen abgesagt. Auf antennebrandenburg.de finden Sie auch einen Link zu unserem Hitzeblock, den der RBB betreibt. Und ich kann Ihnen sagen, was aber stattfindet heute. Im Zoo Eberswalde wird Zoofest gefeiert mit Mitmach- und Showprogramm, vor allen Dingen für die Kids. Los geht es jetzt um 9:30 Uhr. Also nicht um, sondern 9:30 Uhr.
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2: Im Studio Christina Torge, guten Morgen. Die Lausitz könnte morgen den deutschen Hitzerekord knacken. Bis zu 42 Grad könnten es im Süden Brandenburgs werden. Auch heute schon werden landesweit Temperaturen bis 41 Grad erwartet. Israel und der Libanon haben in Washington ein Rahmenabkommen unterzeichnet. US-Außenminister Rubio sagte, die Vereinbarung sei ein erster Schritt hin zum Frieden. Vertreter der pro-iranischen Hisbollah-Miliz erklärten, dass sie das Abkommen ablehnen. Die deutsche Nationalmannschaft bereitet sich auf ihr erstes K.O.-Spiel bei dieser Fußball-WM vor und in der Nacht hat sich auch entschieden, gegen wen es am Montag im 16-Finale geht, gegen das Team aus Paraguay.
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2: Die Feuerwehr in Brandenburg kämpft weiter gegen ein Feuer in der Prignitz. Dort ist gestern bei Groß-Woltersdorf ein Getreidefeld in Brand geraten. Nach Angaben des Waldbrandschutzbeauftragten Engel standen am Abend etwa 30 Hektar in Flammen. Das Feuer hatte laut Engel von einem Feld auf einen Wald übergegriffen. Am Wusterwitzer See im Landkreis Potsdam-Mittelmark ist gestern Abend eine Jugendliche verschwunden. Nach Angaben der Polizei wurden mit Tauchern und Drohnen nach der Vermissten gesucht. Auch ein Hubschrauber kam zum Einsatz. Bei Einbruch der Dunkelheit habe man die Suche aber ohne Erfolg abgebrochen, teilte die Leitstelle Antenne Brandenburg mit. Ob heute noch weiter gesucht werde, sei noch nicht entschieden. Freiwillige Helfer bringen heute in der Prignitz weitere Jungstörche. Anhand des Zahlen- und Buchstabencodes lässt sich ablesen, wann die Vögel geboren wurden und welche Flugrouten sie nehmen. Dabei werden verschiedene Ringsorten verwendet, wie Jonathan Kunkel vom NABU-Besucherzentrum Rühstedt erklärt.
3: Wir bekommen einmal einen Ring aus Aluminium. Den kann man relativ schlecht ablesen, der ist aber sehr robust. Und sie kriegen an das andere Bein dann noch einen Ring, einen sogenannten Farbring. Der hat nochmal eine andere, etwas kürzere Nummer drauf, die viel größer draufsteht. Bei den Ringen, die jetzt verwendet werden, die sind gelb mit schwarzer Schrift, sodass man die auch aus der Ferne gut ablesen kann. Und diese Ringe sind zwar nicht ganz so robust, die ermöglichen uns aber, die Störche deutlich einfacher wiederzuerkennen.
2: Beringt werden etwa 100 Jungstörche zwischen Rühstedt und Lenzen.
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2: Sonnenschein von früh bis spät und bis 41 Grad. Darauf dürfen wir uns heute einstellen. Am Nachmittag und Abend können von der Prignitz einzelne kräftige Schauer und Gewitter aufkommen. Ansonsten bleibt es trocken. Aktuell sind es in Neuruppin 28 Grad. Rathenow meldet 27 Grad und Barutmark 28. Morgen beginnt der Tag zunächst sonnig. Ab dem Nachmittag sind dann kräftige Hitzegewitter möglich. Bei drückender Schwüle werden bis zu 42 Grad erwartet. Die Zeit 9:33 Uhr.
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0: A2 Magdeburg Richtung Berlin. Wegen erheblicher Straßenschäden bleibt die Autobahn zwischen Cesa und Wohlin voraussichtlich noch bis morgen gesperrt. Es gibt schon seit heute ganz, ganz früh lange, lange Staus. Also planen Sie bitte deutlich mehr Zeit ein. Letzte freie Ausfahrt nach wie vor Thesen. Auch Richtung Magdeburg ist die A2 gesperrt zwischen Burg Ost und Burg Zentrum. Diese Reparaturarbeiten sollen heute Mittag gegen 12 beendet sein. Es staut sich auch hier auf der Umfahrung über Burg. Liegen bleiben auf der A10, dem östlichen Berliner Ring Richtung Dreieck Barnim. Achtung bitte an der Zufahrt zum Rastplatz Kalkberge. Auf der A10 südlicher Berliner Ring Richtung Dreieck Werder liegen immer noch Gegenstände im Weg zwischen Michendorf und Ferch. A11 Berlin Richtung Stettin, auch da mittlerweile ein längerer Stau zwischen dem Dreieck Barnim und Bernau Nord. 45 Minuten Zeitverlust, hier gab es einen Unfall. Aufgepasst bitte auf der A12 Berlin Richtung Frankfurt-Oder. Gegenstände zwischen Storkow und Fürstenwalde West auf der linken Spur. 0331 70 98 101, die Nummer vom Antenne-Verkehrsservice. Es blitzt an der A9 Richtung Leipzig zwischen Niemeck und Kleinmarzehns. Kommen Sie gut, kommen Sie sicher an.
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0: Ja, und ich hoffe, Sie haben genügend zu trinken im Auto. Übrigens, das Baden im Barnimer Wukensee, das ist heute erheblich eingeschränkt. Der See dient als Wettbewerbsstrecke für das Drachenbootrennen. Biesenthal feiert nämlich an diesem Wochenende das Wukenseefest, auch mit den Drachenbootrennen eben. Und es hat schon angefangen, also Sie können gerne vorbeischauen und anfeuern.

0: geht doch immer. Der schönste Sound aus, na klar, den 80ern um 9.41 Uhr. Und natürlich auch Sommer auf dem Land. Und aus diesem Grund, weil es an diesem letzten Juniwochenende so knatterheiß wird, wurden schon vorab viele, viele Veranstaltungen abgesagt. Eigentlich sollte es in Hennigsdorf heißen Manege frei beim Zirkus- und Jahrmarktabenteuer. Aber Pressesprecher Alexander Diek, das Event wurde abgesagt.
1: Das ist einfach mal zu viel, macht keinen Spaß, ist für die Gesundheit auch gefährlich. Wir haben da eine Verantwortung. Das ist natürlich schade, aber keine Sorge, wir holen den Tag voller Zirkuszauber, Akrobatik, Mitmachspaß. Workshops waren geplant für die ganze Familie auf jeden Fall nach. Dafür freuen wir uns viel zu sehr drauf. Den neuen Termin werden wir natürlich rechtzeitig mitteilen, wenn sich das Wetter schattiger und das Quecksilber im Thermometer wieder gnädiger zeigt.
0: Hoffen wir, dass das bald passieren wird. Also aufgeschoben ist im Hennigsdorfer Fall nicht aufgehoben. Und mal ehrlich, es macht doch einfach keinen Spaß, bei der Hitze in der Sonne zu braten. Der Sommergarten in Beelitz übrigens ist auch abgesagt worden. Dafür öffnet das Beelitzer Freibad für den Rest der Woche immer schon um 9 statt erst um 12. Und auch ein Hinweis für die Wittstocker und alle aus der Umgebung. Die Schotten am Wochenende bleiben dicht. Heute und Sonntag sollte das Stadtfest gefeiert werden. Musste auch hitzebedingt abgesagt werden. Wittstocks Bürgermeister Philipp Wacker meinte gegenüber Antenne Brandenburg.
2: Das Zeitfenster war ja so gewählt, dass wir da noch einen großen Handlungsspielraum haben. Wir haben es ja verschoben auf das letzte Septemberwochenende von 25. bis zum 27. September. Und da wir Wittstocker zusammen mit unseren Gästen gerne feiern und von daher freuen wir uns aufs letzte Septemberwochenende.
0: Gut, ist vorgemerkt. Manche Events finden aber an diesem Wochenende statt. Beispielsweise der Fisherman Triathlon in Ketzin. Burkhard Severon ist der Sportbeauftragte der Stadt Ketzin.
3: Er findet deswegen statt, weil wir Hitzeschutzmaßnahmen entwickelt haben und diese auch umsetzen werden, auch im Verbund mit dem Triathlonbund, dem Brandenburger, uns abgestimmt haben, die uns da auch unterstützt haben bei der Entwicklung der Maßnahmen und auch mit Sportlern gesprochen haben, sodass wir glauben, dass dieser Triathlon, das ist ja nur eine Sprintdistanz, auch durchgeführt werden kann.
0: Okay, Stand jetzt findet also der Fisherman Triathlon morgen in Ketzin statt. Wenn Sie sich heute raustrauen, lieber vorher checken, ob Ihre Veranstaltung stattfinden wird. Wenn Sie sich nicht so ganz sicher sind, können Sie auch gerne bei uns am Antenne-Hörerservice anrufen. Und dann versuchen wir gemeinsam zu klären, ob die Veranstaltung stattfindet oder nicht. 0331 70 98 100 ist Ihr Draht zu uns.

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0: Zumindest wer gerade draußen ist, im Auto sitzt, ohne Klimaanlage, dem fällt es schwer, sich zu der Musik zu bewegen. Die ist ein bisschen schnell. Wir haben schon fast 30 Grad in Brandenburg. Teilweise haben wir die auch schon. Allerdings gehen Sie mal in den Supermarkt. Ja, so richtig kalt. Also die haben da teilweise die Klimaanlagen so dermaßen aufgedreht, da können sie sich wirklich schnell eine Erkältung einfangen. Also Vorsicht, ne? Besser da doch einen Pulli oder eine dünne Jacke drüber ziehen. Vor allen Dingen, wenn sie länger in der Kühlabteilung unterwegs sind. Da ist ja dann doppelt kalt. Ja, vielleicht sitzen Sie schon mit den Füßen in der Eisschüssel auf der Terrasse beim zweiten Käffchen. Vielleicht Eiskaffee. Oder Sie machen es wie ich neulich, legen sich ein Päckchen Tiefkühlbutter auf die Brust. Das ist wirklich sehr, sehr angenehm. Ein schöner Kühlakku. Oder Sie kühlen sich heute im Freibad ab.
1: Einen wunderschönen guten Tag. Hier aus dem wunderschönen Strandbad Küritz an der Knatte direkt am Untersee. Mein Name ist Stefan Preuß, bin hier Schwimmmeister. Wir warten auf die zahlreichen Gäste an diesem wunderschönen Wochenende. Unser Wasser hat momentan 24 Grad. Wir freuen uns auf jeden Badegast. Wir wünschen allen ein wunderschönes Wochenende.
2: Morgen.
1: Tschüss.
0: So, und da gibt es heute auch verlängerte Öffnungszeiten. Von 10 bis 19 Uhr ist geöffnet und da wünsche ich ganz viel Vergnügen. Ich bin Sarah Schiwi, mache jetzt Platz für meinen Kollegen René Hausmann, der übernimmt und bringt Sie bestens durch den heißen Mittag hier auf Antenne Brandenburg. Gerne bis morgen wieder, wenn Sie mögen. 9.54 Uhr haben wir es jetzt.
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1: Im Studio Jasmin Becker, guten Tag. Brandenburg ist heiß aufs Wochenende und schaut dieser Tage ganz besonders in den Süden, denn da könnte der deutschlandweite Hitzerekord geknackt werden. Bis zu 42 Grad könnten es morgen werden in der Lausitz und schon heute schwitzt das ganze Land. Tim Steger vom ARD Wetterkompetenzzentrum sagte heute Morgen im RBB 24 Inforadio.
2: Die Luftmasse ist so 10 bis 15 Grad wärmer als das Mittel der letzten ungefähr 30 Jahre. Also das ist eine extreme Abweichung entsprechend. Jetzt diese Hitzewelle, man kann schon sagen, historische Ausmaß. Zum einen die Intensität mit den Rekordhöchstwerten, die Dauer, das ist tatsächlich eine extrem ausgeprägte Hitzewelle, die jetzt ja schon im Frühsommer sich vollzieht. Das ist auch bemerkenswert, typischerweise erst so Mitte, Ende Juli bis Mitte August, die heißeste Zeit im Jahr. Da ist auf jeden Fall die Frage nach dem Klimawandel, die sich hier aufdrängt.
1: Das Deutsche Rote Kreuz ruft wegen der Hitzewelle dringend zu Blutspenden auf. Die hohen sommerlichen Temperaturen erschweren die Versorgung. Die notwendigen Reserven schwinden, weil wegen der Hitze auch die Spendenbereitschaft sinkt. DRK-Sprecherin Kerstin Schweiger.
3: Aufgrund der aktuellen akuten Hitzewelle ist die Bevorratung beim DRK Blutspendedienst Nordost mit den lebensrettenden Blutpräparaten derzeit auf einem kritischen Stand. Komfortabel wäre eine Tagesreichweite bei den Vorräten von rund 4 bis 5 Tagen. In vielen Blutgruppen liegen wir derzeit aber bei knapp über einem Tag.
1: Das DRK ist auf kontinuierliche Spenden angewiesen, weil Blutpräparate teilweise nur bis zu 4 Tage haltbar sind. Ab ins kühle Nass heißt es heute für viele Brandenburger, doch dabei ist Vorsicht geboten. Die Deutsche Lebensrettungsgesellschaft warnte angesichts der Hitze vor leichtsinnigem Verhalten. Der DLRG-Sprecher im Brandenburg-Büschel sagte Radio 1, wer nach einer Stunde in der brütenden Hitze ins Wasser geht, der stelle den Körper vor enorme Herausforderungen. Timo Maschewski.
4: Die DLRG rät dazu, langsam ins Wasser zu gehen und auch nur dort, wo man von Rettungsschwimmern oder anderen Badegästen wahrgenommen wird, die einem im Notfall helfen können. Erst vorgestern war in der Krummen Lanke in Berlin ein 17-Jähriger bei einem Badeunfall ums Leben gekommen. Seit gestern wird zudem am Wusterwitzer See südwestlich von Brandenburg an der Havel eine Jugendliche vermisst.
1: Israel und der Libanon haben in Washington ein Rahmenabkommen unterzeichnet. US-Außenminister Rubio sagte, die Vereinbarung sei ein erster Schritt hin zum Frieden. Vertreter der pro-iranischen Hezbollah-Miliz erklärten, dass sie das Abkommen ablehnen. Nahost-Korrespondent Moritz Behrendt.
5: Die libanesische Botschafterin in den USA sagte, das Abkommen sei ein erster Schritt dahin, dass ihr Land seine Souveränität und territoriale Integrität wiedergewinne. Das Rahmenabkommen sieht vor, dass sich die israelische Armee zunächst aus 2 sogenannten Pilotzonen zurückzieht, in denen daraufhin die libanesische Armee die Kontrolle übernimmt. Wann die Umsetzung beginnen soll, ist noch nicht bekannt.
1: Und soweit die Antenne Brandenburg Nachrichten. 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
6: Ja, heute viel Sonne bei ein paar dünnen Schleier oder lockeren Quellwolken. Meist bleibt's trocken. Im Verlauf von der Prignitz her einzelne, dann aber kräftige Schauer und Gewitter möglich. Es wird schwül heiß bei 37 bis 41 Grad. In Berlin bekommen wir 39 bis 40 Grad. Die aktuellen Temperaturen zur Stunde sind wir bei 28 Grad in Grünow und in Neuruppin. Wir haben 30 Grad in Bad Liebenwerda und Schönefeld. 35 Grad sind zur Stunde oder sollen es zur Stunde in Guteborn sein. Da bin ich mal ein bisschen vorsichtig. In der Nacht anfangs noch vereinzelte Schauer oder Gewitter möglich. Später dann gering bewölkt oder klar und trocken bei 25 bis 19 Grad. Kühlt also nicht so weit ab. Und morgen dann erst sonnig, dann einige dicke Wolken. Örtlich auch kräftige Hitzegewitter möglich. Es wird extrem heiß. 37 bis 42 Grad.
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6: Der Blick auf die Straßen. Wir schauen zunächst mal auf die A2 Magdeburg Richtung Berlin. Die bleibt zwischen Ziesa und Wollin wegen Straßenschäden voraussichtlich noch bis morgen gesperrt. Es staut sich und Sie müssen erheblich mehr Zeit einplanen. Letzte freie Ausfahrt ist Thesen. Und auch in Richtung Magdeburg ist die A2 zwischen Burg Ost und Burg Zentrum wegen Reparaturarbeiten gesperrt. Voraussichtlich noch bis etwa 12 Uhr und es staut sich auf der Umfahrung über Burg. A11 Berlin Richtung Stettin. Zwischen Dreieck Barnim und Bernau Nord stecken Sie nach einem Unfall etwa 10 Minuten im Stau. Und A12 Berlin Richtung Frankfurt Oder. Zwischen Fürstenwalde Ost und Briesen blockiert ein defektes Fahrzeug die Standspur. Und auch auf der A13 Dresden Richtung Berlin steht zwischen Löbenau und Duben ein Pannenfahrzeug auf der Standspur. Vorsicht auf der A15 Dreieck Spreewald Richtung Forst. Zwischen Boblitz und Fetschau, da liegen Reifenteile auf der rechten Spur. Und A24 Berlin Richtung Hamburg zwischen Kremmen und Herzsprung. Da stockt es abschnittsweise, planen Sie hier insgesamt etwa 20 Minuten mehr ein. So, jetzt haben wir noch die Blitzer. Dann sind wir hier durch. Es ist ja nur einer, ja. Der steht auf der A9 in Richtung Leipzig und zwar zwischen Niemegk und Kleinmarzehnt. Haben Sie vielleicht noch einen zweiten, damit der eine nicht so einsam ist? Dann rufen Sie uns bitte an beim Antenne Verkehrsservice. Da sitzt die Gudrun und ist erreichbar unter der 0331 70 98 101. Dankeschön fürs Durchgeben und allen unterwegs eine gute und hoffentlich entspannte Fahrt. 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
6: Hey, die einen starten mit einem freundlichen guten Morgen und einem gepflegten Heiß heute. Ich starte mit dem Knaller. Hallo Gruppe.
7: Hallo René.
6: Ja, nicht so traurig. Ich habe hier Tickets für Roland Kaiser in der Berliner Waldbühne am 22. August. Einfach nur Sekundenhit erkennen. Achtung, hier kommt er.
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6: Und dann durchgehen. Aufgabe Nummer 2, 0331 70 98 100.
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0: Ace of Base auf Antenne Brandenburg mit All That She Wants. Die schönste Musik für Brandenburg. Und wir schicken sie zu den schönsten und schärfsten Konzerten im Sommer 2026. Mit uns geht's jetzt zu Roland Kaiser am 22. August in der Berliner Waldbühne.
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0: Den müssen Sie allerdings vorher erkennen. Achtung, hier kommt er nochmal.
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0: 0331 70 98 100. Einen schönen guten Tag, hier ist René Hausmann. Wer ist denn da?
3: Hallöchen, hier ist Katharina.
0: Hallo Katharina, von wo aus rufen Sie denn an?
3: Aus Strausberg.
0: Und, wie viel Grad sind's da gerade? Schon mal aufs Thermometer geguckt?
3: Nein, aber recht warm.
0: Oh, ja. Was ist Ihr Überlebensplan für heute, Katharina? See, Keller oder einfach einen Kühlschrank offen lassen?
3: Der Pool bei der besten Freundin.
0: Oh, wie toll. Ich lade mich ein, ich komme vorbei mit einem Gläschen Prosecco, dann machen wir uns einen schönen Nachmittag. Das ist ein guter Plan, Katharina. Dann jetzt noch schnell mal Tickets gewinnen für Roland Kaiser, wenn Sie den Sekundenhit erkennen. Und dann haben Sie beide noch einen Grund, ein zweites Gläschen mehr zu trinken am Pool.
3: Ja.
0: Und? Song erkannt?
3: Bis zum letzten Atemzug.
0: Bis zum letzten Atemzug. Katharina, ich kann Sie da nicht irgendwie von abbringen, wollte ich sagen.
3: Ich bin mir eigentlich recht sicher.
0: Gut, dann hören wir mal gemeinsam rein. Ich drücke die Daumen.
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0: Das scheint richtig zu sein.
3: Cool.
0: Katharina, herzlichen Glückwunsch. Sie gehen zu Roland Kaiser. Wer darf denn mit? Die Freundin vom Pool oder wird es der Freund sein oder der Partner? Wenn Roland Kaiser Sie spontan auf die Bühne holen würde in der Waldbühne, würden Sie da lieber mitsingen oder vielleicht so tun, als müssten Sie ganz dringend aufs Klo?
3: Ich glaube mitsingen.
0: Besser ist das ja. Was ist denn bei so einem Roland Kaiser Konzert? Ich muss dazu sagen, ich war noch nie da. Was ist denn da wichtiger? Die Stimme, Textsicherheit oder vielleicht genügend Gas im Feuerzeug oder eben Akku im Handy zum Winken und Lichter spielen lassen?
3: Auf jeden Fall Textsicherheit und gute Laune. Ganz wichtig.
0: Aber wenn ich Sie so höre, Katharina, da ist irgendwie beides dabei. Sie scheinen ein echter Fan zu sein.
3: Ja, so ein bisschen.
0: Ja.
3: Habe ich von meiner Oma.
0: Sehr schön. Dann wünsche ich ein wunderschönes Wochenende. Viel Spaß am Pool mit der Freundin. Und bleiben Sie bitte am Telefon, ja?
3: Mache ich. Danke.
0: Katharina, tschüss.
3: Tschüss.

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Es gibt eine wichtige Meldung vom Antenne Verkehrsservice. Achtung, Falschfahrer auf der A2 Magdeburg-Berlin. Zwischen Thesen und Wollin kommt Ihnen ein Falschfahrer entgegen. Bitte fahren Sie äußerst rechts und überholen Sie nicht. Wir melden, wenn die Gefahr vorüber ist. Achtung, Falschfahrer auf der A2 Magdeburg-Berlin. Zwischen Thesen und Wollin kommt Ihnen ein Falschfahrer entgegen. Bitte fahren Sie äußerst rechts und überholen Sie nicht.

0: Gilbert O'Sullivan. Get Down gehört auf der Antenne um jetzt 10.30 Uhr.
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2: Im Studio Potsdam, Christina Torge, guten Tag. Regional- und Fernverkehr fahren momentan gar nicht auf der Berliner Stadtbahn und an diesem Wochenende ist auch noch die S-Bahn zwischen Zoologischer Garten und Friedrichstraße unterbrochen. Grund sind Arbeiten im Hauptbahnhof. Was das für Reisende bedeutet, haben wir den Sprecher des Verkehrsverbundes Berlin-Brandenburg, Joachim Radüns, gefragt.
3: So ist zum Beispiel heute die S-Bahn bis Montag früh, also nachts, wirklich auch gesperrt auf der Stadtbahn. Aber sie kommen natürlich aus Richtung Potsdam zum Beispiel nach Westend und von dort aus können sie weiter mit der Ringbahn oder mit allen anderen S-Bahnen verkehren bzw. fahren und dann kommen sie auch wieder nach Mitte.
2: Auch Ersatzbusse sind unterwegs. Die Kreismusikschule Potsdam-Mittelmark feiert ihr 70-jähriges Jubiläum statt auf der Burg Eisenhardt heute von 14 bis 20 Uhr in Kleinmachnow. Geschäftsführerin Uta Hoffmann-Toben.
4: Wir werden zum einen im Musikschulgebäude sein, da findet ein Klaviermarathon statt. Dann im Kultraum, dem Kleinkunsthaus in Kleinmachnow, das ist die Popbühne mit Sängerinnen und Bands. Dann sind wir im Weinberg-Gymnasium in der großen Aula. Die Wandelmusiken, die an der Burgmauer gewesen wären, die werden jetzt im Treppenhaus als Treppenhauskonzert stattfinden, ebenfalls im Weinberg-Gymnasium. Und unsere Chöre und anderen kleineren Ensembles spielen in der Dorfkirche in Stahnsdorf.
2: An der Musikschule unterrichten derzeit rund 120 Musiklehrerinnen und Lehrer, aktuell gut 3.800 Schülerinnen und Schüler.
5: Das Zoofest ist unter leicht anderen Bedingungen sozusagen in der Austragung, glücklicheren Bedingungen, weil der Zoo ein sehr waldiges Terrain umschließt und dort für ausreichend Beschattung und Kühle, auch durch Wasserläufe und ähnliches, gesorgt ist. Und dieses Fest wird auch in Absprache und Abwägung trotz alledem stattfinden.
2: Ja, das war der Pressesprecher der Stadt Eberswalde. Da ging es um das Zoofest in Eberswalde, das trotz der Hitze nicht abgesagt worden ist.
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2: Und heute gibt es Sonne von früh bis spät und natürlich die Hitze bis 41 Grad. Damit müssen wir heute umgehen. Aktuell haben wir bereits in Perleberg 29 Grad, in Rathenow 27 Grad und in Dahmemark 31 Grad. Morgen beginnt der Tag zunächst sonnig. Ab dem Mittag sind dann kräftige Hitzegewitter möglich. Bei drückender Schwüle werden bis zu 42 Grad erwartet. Die Zeit gleich 10.33 Uhr.
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0: So, wir haben noch immer den Falschfahrer auf der A2 Magdeburg-Berlin. Zwischen Thesen und Wollin kommt Ihnen ein Falschfahrer entgegen. Bitte fahren Sie äußerst rechts und überholen Sie nicht. Wir melden, sobald die Gefahr vorüber ist. Die A2 Magdeburg Richtung Berlin bleibt zwischen Ziesa und Wollin wegen Straßenschäden voraussichtlich noch bis morgen gesperrt. Es staut sich, Sie müssen erheblich mehr Zeit einplanen. Letzte freie Ausfahrt ist Thesen. Und auch in Richtung Magdeburg ist die A2 zwischen Burg Ost und Burg Zentrum wegen Reparaturarbeiten gesperrt. Das voraussichtlich noch bis etwa 12 Uhr und es staut sich auf der Umfahrung über Burg. Vorsicht auf der A19 Rostock Richtung Berlin zwischen Röbel und Wittstock, da liegen Reifenteile auf der Fahrbahn. A24 Berlin Richtung Hamburg zwischen Kremmen und Herzsprung, da stockt es abschnittsweise, plant sich hier insgesamt 20 Minuten mehr ein. Dann Vorsicht auf der B167 Eberswalde Richtung Löwenberg, zwischen A11 Finofurt und Marienwerder sind mehrere Schwäne auf der Fahrbahn. Und geblitzt wird immer noch einmal auf der A9 Richtung Leipzig zwischen Niemeck und Kleinmarzehnt. Staus, Blitzer, Entwarnungen, all das können Sie gerne melden beim Antenne Verkehrsservice. Da sitzt Gudrun und ist erreichbar unter der 0331 70 98 101. Dankeschön dafür. Allen unterwegs gute Fahrt.
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10.36 Uhr, Antenne Brandenburg hier. Es gibt einen zweiten Falschfahrer. Achtung, bitte auf der A12 Berlin Richtung Frankfurt-Oder. Zwischen Fürstenwalde-Ost und Briesen kommt Ihnen ein Falschfahrer entgegen. Bitte fahren Sie äußerst rechts und überholen Sie nicht. Vorsicht bitte in beiden Richtungen. Achtung, Falschfahrer auf der A12 Berlin Richtung Frankfurt-Oder. Zwischen Fürstenwalde-Ost und Briesen. Da kommt Ihnen ein Falschfahrer entgegen. Bitte fahren Sie äußerst rechts und überholen Sie nicht. Vorsicht in beiden Richtungen. Wir melden, sobald die Gefahr vorüber ist.

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0: So, unser Professor Udolf hat jetzt wieder seinen Auftritt und es geht um den Namen von Anja Waske aus Goyert.
2: Ah, super, hallo.
0: Zu den Vorfahren kann man sagen, dass es direkte Vorfahren aus der Spreewaldregion gibt. Und Sie wissen, auch eine kleine Geschichte dazu zu erzählen. Lassen Sie uns doch mal teilhaben. Was haben Sie denn herausgefunden zu dem Namen?
2: Dass erstmal dieses ganz kuriose Erzählung, dass es ein Schwert aus der Nibelungensage ist. Mhm. Ein Schwert namens Waske, das auch auf eine ältere Sage, das Walthuriuslied, zurückgeht. Die spielt im Waskenwald, ja, und am Waskenstein. Aber das passt überhaupt nicht dazu, dass es lokal eigentlich eher im Spreewald verortet ist, der Name.
0: Das heißt also, Sie könnten auch damit, oder Sie wüssten, dass Sie damit leben müssten, wenn die Erklärung jetzt nicht unbedingt mit dem Nibelungenlied zu tun hätte, sondern vielleicht eine ganz banale Erklärung wäre, Frau Waske.
2: Na klar.
3: Boah, René, ich muss mich einschalten. Ja. René hat das ja äußerst geschickt gemacht, Frau Waske. Finden Sie nicht? Ja,
0: ja, jetzt Sie, Herr Professor.
3: Sehr geschickt, Frau Waske. Schönen guten Tag, hallo.
2: Hallo.
3: Wir sind schon auf der Spur, das heißt nicht auf der Spur, sondern wir haben seit zwei Spuren. Wir haben einmal eine in Richtung Ostdeutschland und zwar sehr konkret, sehr kompakt. Und dann haben wir das Nibelungenlied. Und das sind natürlich zwei unterschiedliche Geschichten und die haben auch nichts miteinander zu tun. Sie haben das sicher auch schon vermutet, nehme ich an, ne?
2: Genau.
3: Oder? Wir bleiben erstmal bei Ihrem Namen. Er ist slawischen Ursprungs, besser sorbischen Ursprungs und da haben wir den großen Kenner leider verstorben, Professor Walter Wenzel. Er hat Ihren Namen behandelt, Frau Waske. Es ist ein alter slawischer Vorname, der da die Grundlage abgibt und das SK ist eine Verkosung, Verniedlichung. Vorne kann sein, da haben wir mehrere Möglichkeiten, es kann der Valentin sein, es kann der Ivan sein, das ist Johannes eigentlich im Slawischen und damit hätten wir den lieben kleinen süßen Valentin oder den lieben kleinen süßen Johannes. Was es mit dem Schwert auf sich hat, das habe ich von Ihnen zum ersten Mal erfahren. Ihr habt mir nachgesehen. Ja, er spielt im Waskenwald. Niemand weiß, wo dieser Wald ist. Es wird vermutet, es seien die Vogesen. Alles klar?
2: Aber man wundert sich doch, dass man dasselbe Wort nochmal auf anderen Spuren hat.
3: Wundern dürfen Sie sich, aber für die Namendeutung bleiben Sie das bitte beiseite, ja? Wundern dürfen Sie sich.
2: Also wir lassen die Kirche im Spreewald, alles gut.
3: Sehr gut, ja, sehr gut.
0: Frau Waske, ganz liebe Grüße nach Goyert. Haben Sie noch einen schönen Tag und machen Sie es gut.
2: Danke.
4: Tschüss. 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

Shannon, let the music play auf Antenne Brandenburg. Wir schauen nochmal auf die Straßen. Es gibt nach wie vor zwei aktive Falschfahrermeldungen. Auf der A2 zum einen Magdeburg-Berlin zwischen Thesen und Wollin. Hier kommt Ihnen ein Falschfahrer entgegen. Äußerst rechts fahren bitte und nicht überholen. Und dann haben wir noch einen auf der A12 Berlin in Richtung Frankfurt-Oder zwischen Fürstenwalde Ost und Briesen. Auch nochmal ein Falschfahrer. Auch hier äußerst rechts fahren und bitte nicht überholen. Wir melden, sobald die Gefahr vorüber ist.

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1: Im Studio, Jasmin Becker, guten Tag. Brandenburg schwitzt und die Temperaturen klettern weiter nach oben. Über 40 Grad könnten es dieses Wochenende in unserer Region werden. Und ja, auch wenn es auch früher schon heiße Sommer gab, diese Hitzewelle ist außergewöhnlich. Das sagt der Experte Tim Steger vom ARD-Wetterkompetenzzentrum bei rbb24 Inforadio.
2: Der Hitzeschwerpunkt verlagert sich jetzt ostwärts. Das bedeutet, auch heute ist Brandenburg an der Reihe mit den 40 Grad. Gestern sind es immerhin bis zu 37 in Wiesenburg gewesen. Höhepunkt ist dann heute und morgen, wobei morgen möglicherweise dann es Richtung Oder, Lausitz sogar an die 42 Grad werden kann. Der Rekord aus Saarbrücken mit 41,3 Grad könnte kurze Lebenszeit haben. Möglicherweise wird neue Rekorde für Deutschland auch und natürlich auch für Brandenburg und Berlin heute und morgen aufgestellt.
1: Mit der Hitze und der Trockenheit steigt in Brandenburg auch die Waldbrandgefahr. In der Prignitz, im Potsdam-Mittelmark und im Havelland geht die höchste Gefahrenstufe 5, in fast allen anderen Landkreisen die Stufe 4. Das bedeutet, Feuer können sich sehr schnell entfachen. Bei Großwoltersdorf in der Prignitz brennt zum Beispiel ein 30 Hektar großes Getreidefeld. Wegen der Hitzewelle gehen immer weniger Menschen Blut spenden. Das Deutsche Rote Kreuz schlägt deswegen Alarm. Bei einigen Präparaten reichen die Reserven nur noch für einen Tag. DRK-Sprecherin Kerstin Schweiger.
3: Eine Blutspende und Hitze schließen sich aber nicht aus, wenn man ein paar Regeln beachtet. Und natürlich ist es so, dass Krankheiten auch im Sommer oder während Hitze keine Stopp einlegen. Deswegen freuen wir uns über jeden oder jede, der gesund ist und jetzt eine Blutspende leistet. Das ist ein tolles Geschenk an die Menschen in der Region, die es dringend brauchen.
1: Alle Spendetermine und Orte finden sich auf der Website des DRK-Blutspendedienstes Nordost. Bis zu den Ferien in Brandenburg dauert es zwar noch etwas, aber Hessen, Rheinland-Pfalz und das Saarland starten heute in die sechswöchigen Sommerferien. Die Autobahngesellschaft des Bundes geht deswegen auch in Brandenburg von volleren Autobahnen aus. Mario Köhne mit einem Überblick.
4: Eng wird es laut Autobahngesellschaft vor allem dort, wo gebaut wird. Aktuell ist das auf der A2 der Fall zwischen Thesen und Wollin. Aber auch auf der A9 bei Niemeck, der A10 bei Leest, der A12 bei Storkow oder der A13 bei Karlau. Die Experten raten sich vorab, über die gewünschte Route und ihre Baustellen zu informieren. Noch voller wird es dann am nächsten Wochenende, wenn unter anderem Niedersachsen und Sachsen in die Ferien starten.
1: Und wo es sich jetzt gerade staut, das hören Sie gleich im Anschluss an diese Nachrichten im Antenne-Verkehrsservice. Bundesfinanzminister Klingbeil will die Alkoholsteuer offenbar um 20% erhöhen. Das berichtet das Redaktionsnetzwerk Deutschland und beruft sich auf einen entsprechenden Gesetzentwurf. Spirituosen, Sekt, Champagner und Alkopops würden damit teurer. Beim Bier ist dagegen keine Änderung geplant. Wein soll weiter steuerfrei bleiben. Soweit die Antenne Brandenburg Nachrichten. 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
5: Naja, wie schon gehört, ist heute irre heiß. Wir haben viel Sonne, wir haben einige dünne Schleier oder Quellwolken. Meist bleibt's trocken im Verlauf. Von der Prignitz aber ausgehende einzelne, aber kräftige Schauer und Gewitter möglich. Heißt nicht, dass sie kommen. Es wird schwül heiß. So viel ist klar. Temperaturen bei 37 bis 41 Grad. In Berlin bekommen wir 39 bis 14. Ich bin so dankbar, dass ich gerade ein Eis geschenkt bekommen habe. Aktuelle Temperaturen, wir haben 30 Grad in Zehlenig. Und Eberswalde, 32 Schonsitz in Perleberg und Bestensee und 34 Grad bereits in Altdöbern und Wiesenburg. In der Nacht anfangs noch Schauer oder Gewitter möglich, später dann gering bewölkt oder klar und trocken. 25 bis 19 Grad bekommen wir in Berlin, 27 bis 22 Grad. Morgen dann erst sonnig, dann einige dicke Wolken und örtlich kräftige Hitzegewitter möglich. Es wird extrem heiß, 37 bis 42 Grad.
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5: Der Blick auf die Straßen. Wir haben nach wie vor aktive Falschfahrermeldungen und zwar von der A2 Magdeburg-Berlin zwischen Thesen und Wollin. Der erste Falschfahrer bitte hier äußerst rechts fahren und nicht überholen. Dann der zweite Falschfahrer auf der A12 Berlin Richtung Frankfurt-Oder zwischen Fürstenwalde-Ost und Briesen. Auch nochmal ein Falschfahrer, auch hier bitte äußerst rechts fahren und nicht überholen. Wir melden, sobald die Gefahr vorüber ist. Die A2 Magdeburg Richtung Berlin bleibt zwischen Zieser und Wollin wegen Straßenschäden voraussichtlich noch bis morgen gesperrt. Es staut sich und Sie müssen erheblich mehr Zeit einplanen. Letzte freie Ausfahrt ist Thesen. Oder auch in Richtung Magdeburg ist die A2 zwischen Burg Ost und Burg Zentrum wegen Reparaturarbeiten gesperrt. Das voraussichtlich noch bis etwa 12 Uhr und es staut sich auf der Umfahrung über Burg. Vorsicht auf der A9 Berlin Richtung Leipzig. Zwischen Nemeck und Kleinmarzehns liegt ein Reifen auf der linken Spur. Dann A10 südlicher Berliner Ring Richtung Dreieck Spreeau. Zwischen Ferch und Michendorf steht ein Pannenfahrzeug auf der Verzögerungsspur. Vorsicht auf der A13 Dresden Richtung Berlin. Zwischen Schwarzheide und Klettwitz auch nochmal Gegenstände auf der Fahrbahn. Auch hier bitte aufpassen. A24 Berlin Richtung Hamburg. Zwischen Kremmen und Herzsprung stockt es abschnittsweise. Planen Sie hier insgesamt etwa 20 Minuten mehr ein. Und Vorsicht bitte in Richtung Berlin. Zwischen Kremmen und Dreieck Havelland, da liegen Gegenstände auf der Fahrbahn. So, das war's. Mehr habe ich nicht momentan. Staus, Blitzer und Entwarnungen können Sie gerne melden beim Antenne Verkehrsservice. Die Nummer 0331 70 98 101. Dankeschön fürs Melden und allen unterwegs eine gute Fahrt.
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5: Also ich muss mal sagen, ich hatte so 4-5 Kilometer von mir bis zu Hause, bis hierher wollte ich sagen. Auf der Strecke heute Morgen, ja, der erste fährt nicht bei Grün, bleibt einfach stehen. Der zweite biegt bei Rot ab und zwar völlig selbstverständlich. Und der dritte drängelt sich dann mit aller Macht hupend und viel zu spät auf die Rechtsabbiegerspur. Also liebe Autofahrer, wenn's drückt, ja, bleiben Sie besser zu Hause. Und warten Sie, bis es wieder geht. Wir kühlen runter mit der schönsten Musik jetzt von David Bowie, Let's Dance.

0: Drop Dead, Olivia Rodrigo gehört auf Antenne Brandenburg. Und der Zustand ist so, dass es, ja, wahnsinnig heiß ist bei uns im Land. Irre, man schwitzt so vor sich hin, ne? Schwitzewetter an diesem Wochenende. Und das merken wir natürlich auch, das Herz, das schlägt schneller. Wir sind auch außer Puste. Und da empfiehlt der Bernauer Kardiologe Christian Butter, machen Sie ruhig. Ganz ruhig. Ja? Und alle, die eh schon Probleme haben mit dem Herz, dann ab auf die Waage.
1: Wer Herzkrankheiten hat, das Körpergewicht, man sieht nämlich, ob man jetzt sehr rasch vielleicht Gewicht verliert, dann ist es nämlich nur Flüssigkeit oder möglicherweise, was sehr unwahrscheinlich ist, aber auch einlagert.
0: So, und bei ernsthaften Problemen, viele Kliniken sind vorbereitet. Auch die Notaufnahme vom Potsdamer Bergmann-Klinikum hat sich darauf eingestellt. Die Vorräte an Infusionsflüssigkeit, die wurden aufgestockt. Dazu der leitende Oberarzt Bernhard Fleischer.
2: Weil wir erwarten, dass da Menschen sind, die eben ausgetrocknet zu uns kommen, die dann wieder Wasser zugeführt bekommen müssen. Da sind wir materiell drauf vorbereitet.
0: Ja, das ist super. Infusionen sind also da und ich glaube, ich habe auch schon sowas wie eine Lieblingsinfusion. Es ist exakt die gleiche wie die von dieser Potsdamerin.
3: Im Schatten mit Eis und Eiskaffee ist es auszuhalten.
0: Ja, yeah, kommen Sie gut durch die Hitze. Antenne Brandenburg wünscht Ihnen ein wundervolles Wochenende und noch mehr Tipps gegen Hitze auf antennebrandenburg.de. Schönste Musik hier zum Runterkühlen sowieso. 24 Stunden lang. In diesem Fall von Eros Ramazzotti. Più bella cosa.

0: Die Bengals auf Antenne Brandenburg, Musik aus den 80ern, sehr entspannt um 11.22 Uhr, jetzt auch der Blick auf die Straßen. Es hat ein bisschen gedauert, aber das ist vermutlich der Hitze geschuldet. Es gibt eine Entwarnung, eine amtliche von der Polizei, auf der A2 Magdeburg-Berlin zwischen Thesen und Wollin und auf der A12 Berlin-Frankfurt-Oder zwischen Fürstenwalde-Ost und Briesen sind keine Falschfahrer mehr unterwegs, heißt, sie kommen gut durch.
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0: Na, was haben Sie 1985 gemacht, als diese Musik gelaufen ist? War eine schöne Zeit damals mit den Tears for Fears. Einer der größten Songs damals, Everybody Wants to Rule the World. Die Zeit jetzt, 11.30 Uhr.
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2: Im Studio Potsdam, Christina Torge. Guten Tag. Auf der A24 bei Linum hat es in der vergangenen Nacht einen tödlichen Verkehrsunfall gegeben. Das bestätigte die Polizeiantenne Brandenburg. Demnach war ein 73-jähriger Mann mit seinem Motorroller in Richtung Hamburg unterwegs, als er von einem Auto erfasst wurde. Der Mann wurde auf den Seitenstreifen geschleudert, wo er seinen schweren Verletzungen erlag. Der 25-jährige Autofahrer blieb unverletzt. Zwei nachfolgende Autos fuhren durch die auf der Fahrbahn verteilten Trümmerteile und mussten dann abgeschleppt werden. Die A24 war für mehrere Stunden in Richtung Hamburg voll gesperrt. Wunderbare Klänge in alten kühlen Gemäuern. Die erfolgreiche Konzertreihe Musikschulen öffnen Kirchen wird an diesem Wochenende fortgesetzt. Zum Beispiel in der St. Marienkirche Kloster Zinner. Pia Wolf vom Verband der Musik- und Kunstschulen.
3: Dort spielt heute um 14 Uhr die Gruppe Flaming Brass, also ein Blechbläserensemble. Und um 15 Uhr folgt dann das Saxophonensemble Tonflair. Um 16 Uhr gibt es auch in der Stadtkirche Friesack noch ein weiteres Konzert. Dort sind Harfenklänge zu hören, also für diejenigen, die vielleicht lieber ein paar sanftere Klänge hören möchten. Da spielen die Harfenschülerinnen und Schüler der Musik- und Kunstschule Havelland.
2: Der Eintritt ist jeweils frei. Und die brandenburgischen Sommerkonzerte machen heute statt am Flughafen BER. Ab 19 Uhr erinnern das Original Vintage Orchestra und Solistinnen und Solisten aus Prag an Marlene Dietrich und die Goldenen Zwanziger. Der künstlerische Leiter des Festivals, Wolfgang Kohr, sagte uns dazu:
4: Wir machen das zusammen mit der Flughafen GmbH und dem Landkreis Dahme-Spreewald, weil eben das gemeinsame Bedürfnis war. Wir wollen dem Flughafen ja auch mal bessere Schlagzeilen bringen, als immer nur Berichte über mögliche Störungen oder Hackerangriffe. Und deswegen wollen wir jetzt in die Schlagzeilen bringen. Ein Konzert lässt den ganzen Flughafen erklingen.
2: Das Beiprogramm mit Führungen und speziellen Einblicken beginnt bereits ab 15 Uhr.
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2: Sonne von früh bis spät und Hitze bis 41 Grad. Damit müssen wir heute umgehen. Aktuell sind es in Perleberg 29, in Rathenow 27 und in Dahme-Mark 31 Grad. Morgen beginnt der Tag mit Sonne. Ab dem Nachmittag sind dann kräftige Hitzegewitter möglich und das bis zu 42 Grad. Die Zeit 11.33 Uhr.
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5: Die A2 Magdeburg Richtung Berlin bleibt zwischen Ziesa und Wollin wegen Straßenschäden voraussichtlich noch bis morgen gesperrt. Es staut sich und Sie müssen erheblich mehr Zeit einplanen. Letzte freie Ausfahrt ist Thesen. Und auch in Richtung Magdeburg ist die A2 zwischen Burg Ost und Burg Zentrum wegen Reparaturarbeiten erstmal weiter gesperrt. Und es staut sich über die Umfahrung über Burg. A10 südlicher Berliner Ring Richtung Dreieck Spreeau zwischen Ferch und Michendorf sowie zwischen Dreieck Notetal und Ludwigsfelde West. Da steht jeweils ein Pannenfahrzeug auf der Verzögerungsspur. Dann aufpassen auf der A10 westlicher Berliner Ring Richtung Dreieck Havelland zwischen Dreieck Werder und Leest. Da liegen an mehreren Stellen Gegenstände auf der Fahrbahn. A12 Berlin Richtung Frankfurt-Oder zwischen Storke und Fürstenwalde West stehen Sie etwa eine halbe Stunde im Stau. Vorsicht auf der A24, Berlin Richtung Hamburg, zwischen Kremmen und Neuruppin Süd, da befindet sich eine ungesicherte Unfallstelle. A24, Berlin Richtung Hamburg, zwischen Neuruppin und Dreieck-Wittstock, stockt momentan 20 Minuten mehr einplanen. Landkreis Spree-Neiße, Vorsicht bitte zwischen Maust und Neuendorf, da gab es auf der Jens-Schwalder-Straße einen Wildunfall. Keine Blitzer zur Stunde, auch keine weiteren Meldungen. Wenn Sie aber was gesehen haben unterwegs, dann anrufen bitte beim Antenne-Verkehrsservice. Da sitzt Gudrun und ist erreichbar unter der 0331 70 98 101. Dankeschön fürs Melden und allen unterwegs eine gute und sichere Fahrt bei diesem Wetter.
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0: die schönste Musik für Brandenburg an diesem heißen Samstag. Ja, wo verbringen Sie diesen heißen Tag am besten?
1: Natürlich!
0: Im und am Wasser. Ach, also ich würde gar nicht mehr rausgehen. Brandenburgs Freibäder freuen sich auf Besucher, zum Beispiel in Jüterbog.
2: Hallo aus dem Freibad in Jüterbog, hier Christiane Lindner-Klopsch, die Bürgermeisterin der Stadt Jüterbog. Und neben mir steht Anne Jantor, die Freibadleitung. Wir haben Rutschen, wir haben Sprungturm, also wir haben richtig gute Laune und wir haben auch noch eine richtig gute Nachricht.
3: Wir haben eine super Überraschung für euch. Am Samstag haben wir bis um 23 Uhr für euch geöffnet, damit ihr euch ganz lange bei uns abkühlen könnt.
2: Also riesige Freude hier im Freibad auf die Gäste.
0: Wie toll ist das denn? Baden bis 23 Uhr? Also was kann es Schöneres geben? Also wie Berlin und Brandenburg diesen Tag überstehen, falls sie gerade nicht am Baden sind, wir sehen es auch in einem RBB-Spezial. Ab 20.15 Uhr im RBB-Fernsehen, vermutlich mit einem Moderator, der bis zu den Knien im Wasser steht.

0: Touch in the Night. Hier ist Antenne Brandenburg, Ihr Begleiter mit der schönsten Musik für Brandenburg bei großer Hitze. Und jetzt steht es fest, Deutschland trifft im 16. Finale auf Paraguay. Jetzt fehlt eigentlich nur noch eins, ein Grill, ein paar Freunde und genug Würstchen für die Verlängerung.
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1: Im Studio Jasmin Becker. Guten Tag. Brandenburg ist heiß aufs Wochenende und schaut dieser Tage ganz besonders in den Süden, denn da könnte der deutschlandweite Hitzerekord geknackt werden. Bis zu 42 Grad könnten es morgen werden in der Lausitz. Und schon heute schwitzt das ganze Land. Tim Steger vom ARD-Wetterkompetenzzentrum sagte heute Morgen im rbb24 Inforadio.
2: Die Luftmasse ist so 10 bis 15 Grad wärmer als das Mittel der letzten ungefähr 30 Jahre. Also das ist eine extreme Abweichung entsprechend. Jetzt diese Hitzewelle, man kann schon sagen, historischer Ausmaß. Zum einen die Intensität mit den Rekordhöchstwerten, die Dauer, das ist tatsächlich eine extrem ausgeprägte Hitzewelle, die jetzt ja schon im Frühsommer sich vollzieht. Das ist auch bemerkenswert, typischerweise erst so Mitte, Ende Juli bis Mitte August die heißeste Zeit im Jahr. Da ist auf jeden Fall die Frage nach dem Klimawandel, die sich hier aufdrängt.
1: Ab ins Kühle, nass heißt es heute für viele Brandenburger. Doch dabei ist Vorsicht geboten, denn auch wenn es verlockend ist, einfach so ins Wasser springen kann lebensgefährlich sein, Timur Maschewski berichtet.
3: Die Deutsche Lebensrettungsgesellschaft warnt angesichts der Hitze und zahlreicher Badeunfälle vor leichtsinnigem Verhalten. Der DLRG-Sprecher in Brandenburg-Büschel sagte Radio 1 vom RBB, es sei davon auszugehen, dass es an den Badestellen heute sehr voll werde. Wer nach einer Stunde in der brütenden Hitze ins Wasser gehe, stelle den Körper vor enorme Herausforderungen. Insbesondere bei vorgeschwächten Menschen drohe dann ein Herz-Kreislauf-Stillstand. Die DLRG rät dazu, langsam ins Wasser zu gehen und auch nur dort, wo man von Rettungsschwimmern oder anderen Badegästen wahrgenommen wird, die einem im Notfall helfen können.
1: Bei dem Wetter haben viele keine Lust rauszugehen, höchstens an den Badesee. Doch das Deutsche Rote Kreuz ist angewiesen auf Blutspender. Das sagte Kerstin Schweiger vom DRK.
4: Wenn nicht genügend Blut gespendet wird, dann besteht die Gefahr, dass wir die Kliniken und Praxen in der Region nicht mehr versorgen können. Denn natürlich bleibt der Bedarf in den Kliniken zur Behandlung schwerkranker Menschen trotz Hitzewelle hoch. Und deswegen ist es so wichtig, dass in den kommenden Tagen und Wochen kontinuierlich Blut gespendet wird, damit hier keine Versorgungslücken entstehen.
1: Blutpräparate sind teilweise nur bis zu 4 Tage haltbar. Alle Spendetermine und auch die Orte, wo man spenden kann, finden sich auf der Website des DRK Blutspendedienstes Nordost. Israel und der Libanon haben in Washington ein Rahmenabkommen unterzeichnet. US-Außenminister Rubio sagte, die Vereinbarung sei ein erster Schritt hin zum Frieden. Vertreter der pro-iranischen Hisbollah-Miliz erklärten, dass sie das Abkommen ablehnen. Nahost-Korrespondent Moritz Behrendt.
5: Die libanesische Botschafterin in den USA sagte, das Abkommen sei ein erster Schritt dahin, dass ihr Land seine Souveränität und territoriale Integrität wiedergewinne. Das Rahmenabkommen sieht vor, dass sich die israelische Armee zunächst aus 2 sogenannten Pilotzonen zurückzieht, in denen daraufhin die libanesische Armee die Kontrolle übernimmt. Wann die Umsetzung beginnen soll, ist noch nicht bekannt.
1: Und soweit die Antenne Brandenburg Nachrichten. 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
6: Ist sonnig, es gibt ein paar Schleier oder Quellwolken. Es bleibt auch trocken, im Verlauf von der Prignitz dann wieder einzelne kräftige Schauer. Was heißt wieder? Wir freuen uns ja eigentlich, wenn sie kommen. Auch Gewitter sind durchaus möglich und es wird schwül heiß bei Temperaturen von 37 bis 41 Grad. In Berlin bekommen wir 39 bis 40. Aktuelle Werte, wir haben 33 Grad in Lindenberg und Baruth, 34 Grad in Manschnow und Bestensee und Strausberg und Nauen melden 35 Grad. In der Nacht erst noch vereinzelte Schauer oder Gewitter möglich, später dann gering bewölkt oder klar, 25 bis 19 Grad. Morgen dann am Sonntag erst sonnig, dann gibt es so ein paar dicke Wolken, örtlich auch kräftige Hitzegewitter möglich. Es wird auch wieder extrem heiß, 37 bis 42, in Berlin 40 Grad. Am Montag mal Sonne, mal Wolken, von Südwesten her einzelne Schauer oder Gewitter möglich, zum Teil auch kräftiger. Es bleibt weiter schwül, aber weniger heiß.
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6: Der Blick auf die Straßen. Hallo Autos. Zunächst einer auf, es gibt eine Gefahreninformation für den Landkreis Prignitz. In Groß-Pankow kommt es durch einen Waldbrand zu leichter Rauchentwicklung. Schließen Sie bitte Fenster und Türen und schalten Sie Lüftungen und Klimaanlagen ab. Die A2 Magdeburg Richtung Berlin bleibt zwischen Ziesa und Wollin wegen Straßenschäden voraussichtlich noch bis morgen gesperrt. Es gibt hier einen sehr langen Stau, letzte freie Ausfahrt ist Thesen. Stau gibt es allerdings auch auf der Umfahrung zwischen Schopsdorf und Ziesa. Und auch in Richtung Magdeburg ist die A2 zwischen Burg Ost und Burg Zentrum erstmal weiter dicht. Vorsicht auf der A10, östlicher Berliner Ring Richtung Dreieck-Barnim. Zwischen Erkner und Rüdersdorf gibt es Behinderungen nach einem Unfall. Wir schauen auf die A12, Berlin Richtung Frankfurt-Oder. Zwischen Storke und Fürstenwalde-West stehen Sie eine Dreiviertelstunde im Stau. A13, Berlin Richtung Dresden. Zwischen Karlau und Bronco steht ein defektes Fahrzeug. A24, Berlin Richtung Hamburg. Zwischen Kremmen und Neuruppin Süd gibt es Behinderungen nach einem Unfall. Hier dauert es aktuell eine Dreiviertelstunde länger. Und im weiteren Verlauf hat es zwischen Herzsprung und Pritzwalk nochmal gekracht. Die Stelle hier ist noch ungesichert. Staus, Blitzer und Entwarnungen können Sie uns gerne melden beim Antenne-Verkehrsservice. Die Nummer 0331 70 98 101. Dankeschön dafür. Allen unterwegs eine gute und hoffentlich entspannte Fahrt.
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0: Ja, die Air That I Breathe, die ist heute ordentlich heiß. Hier ist Antenne Brandenburg mit Musik von den Hollies und bei dieser Hitze gibt's ja eigentlich nur zwei vernünftige Plätze, ja, im Wasser oder eben am Grill.
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0: 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Der Grillmeister hat sich bereits gemeldet. Und wer meldet sich da am Telefon? Hallo, hier ist René Hausmann. Wer ist denn da?
2: Hier ist der Marco aus Banketal. Hallöchen.
0: Hi Marco. Na, wie halten Sie die Hitze aus? Wie sieht's gerade aus bei Ihnen temperaturtechnisch?
2: Naja, temperaturtechnisch gerade so müsste so um die 34 Grad sein. Ich habe gerade vor 10 Minuten mal geschaut und wir haben größtenteils im Inneren und man geht ab und zu raus und springt in den Pool.
0: Oh, ein Pool ist vorhanden. Nobel,
2: ein
0: nobel.
2: Pool ist vorhanden. Vorhanden,
0: wie schön. Genau. Wenn es dann abends ein bisschen abkühlt, stehen Sie dann lieber selber am Grill oder muss da jemand anders herhalten?
2: Nee, also der Grill ist absolut meine Aufgabe. Oh. Das mache ich auch gerne und meine Familie setzt das mehr oder weniger auf voraus, wenn der Papa am Grill steht.
0: Dann vielleicht noch so eine Schürze, wo drauf steht, Papa ist der Beste, oder?
2: Ja, so vielleicht nicht, aber ansonsten wird schon so gefordert, dass der Papa am Grill steht.
0: Gibt es denn genug Freunde und Bekannte für dieses Grillpaket oder müsste die Nachbarschaft noch mit ran?
2: Also die Freunde gibt es mit Sicherheit genug, aber die Nachbarschaft, glaube ich, würde sich auch sehr freuen, quasi zum Grillen eingeladen zu werden.
0: Okay. Große Party dann bei Ihnen zu Hause, schön. Sind Sie eher so Team Kohle oder Team Gas?
2: Nee, eher Team Gas, weil es einfach schneller geht, genau, spontaner.
0: Ich hätte Kohle geschätzt, aber Ihnen geht's da wie mir. Also ich bin auch Team Gas, geht einfach schneller, ne? Da kann man sogar mal mittags mal schnell eine Wurst draufballern, ohne jetzt groß zu fächeln und zu wedeln, damit der Grill auch anspringt. Dann schicken wir das Grillpaket auf die Reise, halten Sie durch und machen Sie es gut.
2: Alles klar.
0: Bitte dranbleiben, ja?
2: Schönen Tag.
0: Tschüss, ebenfalls.
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0: Hall & Oates, Out of Touch. So fühlt sich heute wahrscheinlich jeder an, der mittags länger als 5 Minuten in der Sonne gestanden hat. Ja, Brandenburg schwitzt. Viel trinken, möglichst im Schatten bleiben und körperliche Anstrengung lieber auf den Abend verschieben. Das sind heute eigentlich die besten Tipps. Ich habe das Studio hier auf 15 Grad runtergekühlt. Vielleicht sehe ich heute noch ein paar Eisblumen am Fenster, ne? Nicht weiter runtergehe, mal gucken. Sarah aus Wittenberge hat offenbar die Strategie gewählt, die derzeit ziemlich viele verfolgen.
1: Planschen gehen oder in der Wohnung verstecken und hoffen, dass der Ventilator vernünftig durchdreht.
0: Jawohl, kommen Sie alle gut durch den Tag, am besten mit einem Ventilator, auf den Sie sich verlassen können.
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0: Andreas Burani, nur in meinem Kopf um 12.31 Uhr.
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2: Im Studio Potsdam, Christina Torge, guten Tag. 70 Jahre Kreismusikschule Potsdam-Mittelmark. Das sind unzählige Unterrichtsstunden, Vorspiele, Konzerte und Wettbewerbe. Heute wird das Jubiläum mit rund 500 Mitwirkenden gefeiert. Geschäftsführerin Ute Hoffmann-Toben.
3: In den 70 Jahren hat sich wahnsinnig viel bewegt, von der ganz kleinen Schule in Bad Belzig. Dann sind Kreisgebietsreformen, Zusammenlegung, alles Mögliche ist passiert. Die politische Wende ist dazwischen gekommen. Die Musik und die Begeisterung für die Musik ist gleich geblieben. Was sich in den letzten 12 Jahren extrem positiv entwickelt hat, dass wir unsere Lehrenden sozialversicherungspflichtig anstellen konnten. Das ist einfach auch eine Sicherung in die Zukunft.
2: Gefeiert wird wegen der Hitze jetzt im Hauptgebäude in Kleinmachnow sowie im Weinberg-Gymnasium. Von 14 bis 20 Uhr mit Auftritten von Orchestern, Chören, Bands, Ensembles und Solistinnen, mit Wandelmusiken, Flashmobs und zahlreichen Mitmachaktionen. An der Berliner Stadtbahn wird gebaut, deswegen fallen schon seit einiger Zeit viele Fern- und Regionalzüge aus. An diesem Wochenende ist auch die S-Bahn zwischen Zoologischer Garten und Friedrichstraße unterbrochen. Zu den Gründen sagt der Sprecher des Verkehrsverbundes Berlin-Brandenburg, Joachim Radüns.
4: An dem Berliner Hauptbahnhof, so wie am Ostbahnhof, werden neue Weichen eingebaut. Dadurch wird der Betrieb nach Abschluss dieser Maßnahmen dann auch wirklich wieder richtig flexibel sein. Und weiterhin tauschen die Bautrupps entlang der Stadtbahn beispielsweise auch Schienenbefestigungen aus. Die setzen Weichen instand, reinigen die Gleise und arbeiten auch unbedingt noch an der Oberleitung, die besonders anfällig ist momentan, wie wir alle mitkriegen momentan. Also 3 Wochenenden, aber dafür läuft es danach auch wieder besser.
2: Derzeit gibt es durch ein Feuer in Groß-Woltersdorf in der Prignitz eine Geruchsbelästigung und Rauchentwicklung. Die Einsatzkräfte weisen darauf hin, die Fenster und Türen geschlossen zu halten und Lüftungen und Klimaanlagen abzuschalten. Der Brand war gestern auf einem Getreidefeld ausgebrochen und hat sich in ein Waldstück ausgebreitet. Die Feuerwehr ist vor Ort.
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2: Sonne von früh bis spät bis 41 Grad, damit müssen wir heute umgehen. Am Nachmittag und Abend können von der Prignitz einzelne Schauer und Gewitter aufkommen. Aktuell haben wir 34 Grad in Perleberg, 35 in Wiesenburg und 33 Grad in Jüterbock. Morgen beginnt der Tag mit viel Sonne. Ab dem Nachmittag sind dann kräftige Hitzegewitter möglich. Bei drückender Schwüle werden bis zu 42 Grad erwartet. Die Zeit gleich 12.34 Uhr.
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5: Einiges los auf unseren Straßen. Die A2 Magdeburg Richtung Berlin bleibt zwischen Ziesa und Wollin wegen Straßenschäden noch bis morgen gesperrt. Es gibt hier einen sehr langen Stau, letzte freie Ausfahrt ist Thesen. Stau haben wir allerdings auch auf der Umfahrung zwischen Schopsdorf und Ziesa. A10, östlicher Berliner Ring Richtung Dreieck Barnim. Zwischen Erkner und Rüdersdorf haben wir Stau nach einem Unfall. Hier dauert es aktuell eine halbe Stunde länger. A10, südlicher Berliner Ring Richtung Dreieck Werder. Zwischen Niederlehme und Königs Wusterhausen gibt es ein Schlagloch auf der rechten Spur. Hier bitte besonders vorsichtig fahren. Dann zur A11, Stettin Richtung Berlin. Zwischen Rastplatz Sukower Forst und Joachimsthal liegen Gegenstände auf allen Spuren. A12 Berlin Richtung Frankfurt-Oder, zwischen Storke und Fürstenwalde-West stehen sie etwa eine Dreiviertelstunde im Stau. Dann zur A24 Berlin Richtung Hamburg, zwischen Kremmen und Neuruppin-Süd, Behinderung nach einem Unfall. Auch hier dauert es nochmal eine Dreiviertelstunde länger und im weiteren Verlauf hat es zwischen Herzsprung und Pritzwalk nochmal gekracht. Vorsicht im Landkreis Oder-Spree auf der L38 zwischen Fangschleuse und Erkner, da arbeiten die Ampeln in beiden Richtungen fehlerhaft. Mehr habe ich nicht, reicht ja auch. Haben Sie aber was für uns, dann gerne anrufen beim Antenne-Verkehrsservice. Die Nummer 0331 70 98 101. Da sitzt Mia und nimmt alles von Ihnen Gesehene entgegen. Vielen Dank dafür im Voraus und allen unterwegs eine gute und hoffentlich entspannte Fahrt, wo es geht.
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0: Fader Ophelia gehört auf Antenne Brandenburg am Samstagmittag. So, wochenlang konnten sich die Fans satt futtern.
1: Spargel, einwandfrei.
2: Spargel.
3: Spargel. Sehr, sehr, sehr, sehr lecker.
0: Ja, Spargel. Aber seit Mittwoch ist Schluss damit. Es hat sich ausgespargelt, wie man so schön sagt. Kirschenrot, Spargeltot. Am Johannistag werden traditionell die letzten Stangen gestochen. Auch bei Bauer Thomas Syring in Beelitz-Zauchwitz. Wie war's denn?
4: Sie war gut, aber auch kurz oder kürzer als sonst. Wir haben ja recht spät anfangen können im Vergleich zu den Vorjahren, aber sind dann komplett durchgestartet mit Mitte April, wo das Wetter dann besser wurde und auch im Mai, wo die vielen Feiertage kamen und auch im Juni bis jetzt zu der Hitzewelle und sind da zufrieden rausgegangen.
0: Ja, wer also nochmal echten Brandenburger Spargel genießen möchte, der sollte dieses Wochenende nutzen. Danach heißt es dann Abschied nehmen, zumindest bis zum nächsten Frühjahr. Hello.

0: Glenn Medeiros. Nothing's gonna change my love for you. Und unsere Liebe zu Brandenburg, die schmilzt auch bei 40 Grad nicht. Vielen Dank übrigens für Ihre ganzen Studionachrichten hier. Ja, Sie schicken uns ja nicht nur liebe Grüße, sondern auch echte Hitzebeweise. Michael aus Treuenbrietzen zum Beispiel, der meldet 48 Grad auf dem Gartenthermometer. Jens aus Ruhm im Spreewald kommt immerhin noch auf 42 Grad. Also kurz gesagt, Brandenburg ist heute ungefähr so beweglich wie ein Stück Butter auf einer Motorhaube. Wenn Sie gerade schwitzen, zu Hause, im Garten, unterm Sonnenschirm oder sich vielleicht wie viele andere vom Ventilator verschanzt haben. Wir begleiten Sie durch diesen heißen Tag mit der schönsten Musik für Brandenburg und wir freuen uns, dass Sie bei uns sind. Es ist 12.52 Uhr.
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1: Im Studio Sabine Löbrig, guten Tag. In der Prignitz gehen die Löscharbeiten bei Großwoltersdorf weiter. Nach Angaben der Regionalleitstelle Nordwest sind dort gestern ein Getreidefeld und ein kleines Waldstück in Brand geraten. Zwischenzeitlich stand eine Fläche von rund 30 Hektar in Flammen. Ingo Jensen berichtet.
2: Ein Sprecher sagte dem RBB am Mittag, dass sich das Feuer nicht weiter ausgebreitet habe. Der Brand sei weitgehend gelöscht, allerdings gäbe es noch Glutnester. Durch die Nachlöscharbeiten und auffrischenden Wind komme es in der Umgebung zu Rauch und Brandgeruch. Mit der anhaltenden Hitze bleibt die Waldbrandgefahr in Brandenburg hoch. In der Prignitz, im Havelland und in Potsdam-Mittelmark gilt die höchste Waldbrandgefahrenstufe 5, in fast allen anderen Landkreisen in Brandenburg die Stufe 4.
1: Temperaturen über 40 Grad stellen auch den öffentlichen Nahverkehr in Brandenburg vor Herausforderungen. Wie es sich auf Schienen und Straßen auswirkt, wird sich erst im Laufe des Wochenendes zeigen, so der Sprecher des Verkehrsverbunds Berlin-Brandenburg, Jarl Düns. Man sei aber bestmöglich vorbereitet.
3: Wir versuchen, die Züge wirklich zu kühlen. Wir versuchen, Züge einzusetzen, die Klimaanlage haben, wie bei der S-Bahn, die keine haben. Da werden alle Fenster schon mal aufgemacht und wenn der Fahrtwind durchkommt, dann ist es da halbwegs erträglich. Bussen kann man da nicht viel machen. Die sind übrigens meistens klimatisiert. Es gibt auch Getränke dort am Bus. Wir appellieren da an unsere Verkehrsunternehmen. Die sind sensibilisiert und die achten darauf, dass für die Fahrgäste das gemacht werden kann, was möglich ist.
1: Deutschland steht wohl der bisher heißeste Tag des Jahres bevor. Gestern gab es schon einen neuen Allzeitrekord mit 41,2 Grad in Saarbrücken. Laut Wetterdienst könnten es in der Lausitz heute sogar 42 Grad werden. Thomas Dechsel über die Hitze und die Folgen.
4: Deutschland schwitzt. Der Wetterdienst hat für große Teile der Republik eine Warnung vor extremer Hitze herausgegeben. Vor allem alte, kranke und pflegebedürftige Menschen müssen demnach auf sich aufpassen. Der Verband der Hausärzte wies in diesem Zusammenhang darauf hin, dass etliche Medikamente hitzeempfindlich sind. So müsse beispielsweise Insulin richtig gelagert werden, sagte Verbandschefin Buhling-Göpfhardt der Funke Mediengruppe.
1: Bundesfinanzminister Klingbeil will die Alkoholsteuer offenbar um 20% erhöhen. Das berichtet das Redaktionsnetzwerk Deutschland und beruft sich auf einen entsprechenden Gesetzentwurf. Maren Weil mit Einzelheiten.
5: Hochprozentiges wie Wodka, Whisky oder Rum würde einen knappen Euro teurer pro 0,7 Liter Flasche. Und auch Sekt und Alkopop sollen mehr kosten. Bier und Wein dagegen nicht. Klingbeil liegt mit seinen Plänen damit klar unter der Empfehlung einer Expertenkommission. Die wollte eine deutlich höhere Steuer, plus 40% im nächsten Jahr und später sogar eine Verdopplung des Steuersatzes. Denn Alkohol sei in Deutschland besonders günstig und das erhöhe das Suchtrisiko.
1: Und soweit die Antenne Brandenburg Nachrichten. 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
6: Sonne haben wir reichlich heute. Es gibt ein paar dünne Schleier oder Quellwolken. Meist bleibt es trocken im Verlauf von der Prignitz. Ein paar einzelne, aber kräftige Schauer oder Gewitter möglich. Es wird schwülheiß heute bei 37 bis 41 Grad. In Berlin bekommen wir 39 bis 40. Aktuelle Temperaturen, na, wir merken schon, es geht in die Richtung 34 Grad in Grünow und Angermünde. Wir haben 35 Grad in Luckenwalde und Manschnow und 37 bereits in Jüterbog und Perleberg. In der Nacht erst noch vereinzelte Schauer oder Gewitter möglich, später dann gering bewölkt oder klar. Wir bekommen 25 bis 19 Grad in Berlin, 27 bis 22 Grad. Und morgen ist es erst sonnig, dann gibt es ein paar dicke Wolken, örtlich auch kräftige Hitzegewitter. Es wird extrem heiß, 37 bis 42, in Berlin 40 Grad.
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6: So, der Blick auf die Straßen, was haben wir da? Reichlich los, natürlich. A2 Magdeburg Richtung Berlin. Hier bleibt zwischen Ziesa und Wollin wegen weiteren Straßenschäden voraussichtlich die Strecke noch bis morgen gesperrt. Es gibt hier einen sehr langen Stau. Letzte freie Ausfahrt ist Thesen. A10, östlicher Berliner Ring Richtung Dreieck Barnim. Zwischen Freienbrink Nord und Rüdersdorf haben wir Stau nach einem Unfall. Hier dauert es aktuell 20 Minuten länger. Das Ganze auf der Umfahrung vor Erkner. Vorsicht auf der A10, südlicher Berliner Ring Richtung Dreieck Werder. Zwischen Niederlehmer und Königs Wusterhausen lösen sich Teile des Straßenbelags durch Hitze auf. Dann Vorsicht auf der A11 Stettin Richtung Berlin. Zwischen Schmölln und Kreuz Uckermark, da liegen Reifenteile auf allen Spuren. Viel Geduld brauchen Sie auf der A12 Berlin Richtung Frankfurt-Oder zwischen Storke und Fürstenwalde-Ost. Da stehen Sie aktuell eine Stunde im Stau. Wir sind bei Ihnen und wünschen ganz viel Geduld. A24 Berlin Richtung Hamburg zwischen Kremmen und Neuruppin Süd gibt es Behinderung nach einem Unfall. Hier dauert es aktuell 1,5 Stunden länger. Auch hier wünschen wir viel Geduld. Vorsicht auf der B1, B5, Frankfurter Chaussee, Berlin Richtung Küstrin-Kietz, zwischen Dahlwitz und Vogelsdorf, da liegen Gegenstände auf der Fahrbahn. Staus, Blitzer und Entwarnungen können Sie gerne melden beim Antenne-Verkehrsservice. Die Nummer 0331 70 98 101. Dankeschön fürs Melden und allen unterwegs eine gute und sichere Fahrt.
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6: Ja, falls Sie gerade überlegen, ob Sie den Backofen angelassen haben. Nein, nix da. Dit ist heute einfach Brandenburg. Also egal, ob Sie im Keller verschanzt sind, Sie die Füße im Planschbecken baumeln lassen oder vielleicht gerade die dritte Kugel Eis als medizinisch notwendige Kühlmaßnahme betrachten. Wir begleiten Sie durch diesen heißen Samstagmittag mit der schönsten Musik für Brandenburg. Und den gibt's jetzt von Donna Summer oder Deep. She works hard for the money.

0: Das ist Musik, da finde ich, schwitzt man schon beim Zuhören. Rocky Sharp and the Replays, Ram-a-Lam-a-Ding-Dong. 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
0: Die Rolling Stones treffen mit ihnen das neue Album Foreign Tongues hören, 3 Tage vor der ganzen Welt, im Londoner Studio, in dem die Platte entstanden ist. Der Wahnsinn! Genau das wird Holger Opitz erleben und das Beste, gewonnen hat eigentlich sein Sohn Leander, der sich einfach dachte, also mein Vater, der große Fan, der muss dahin. Gestern Morgen haben wir die beiden überrascht.
4: Also ich kann mich immer noch gar nicht beruhigen, ich bin immer noch ganz okay. Weil ich gerade springe hier rum und kann mich noch gar nicht beruhigen.
0: Kann man sich gut vorstellen, wie er rumspringt. Ja, ich finde, da trifft's genau den Richtigen. Holger Opitz ist Fan seit der Kindheit.
4: In der 7., 8. Klasse, entweder war man bei den Bee Gees oder war bei den Stones. So ging das damals. Und ich weiß nicht, man hat sich damals das auf die Federtaschen geschrieben. Irgendwann ist man konfrontiert worden mit der Musik dann. Und mich hat das so umgehauen damals. Und seitdem bin ich dabei. Seitdem bin ich Stones-Fan.
0: Ja, sein Sohn Leander hat sich bei uns registriert und am Ende auch gewonnen. Er hat es für seinen Vater Holger gemacht. Wirklich eine tolle Sache. Und es ist gut angekommen.
4: Recht vielen Dank nochmal. Ganz vielen Dank. Ich bin total geflasht heute.
0: Ja, so viel Freude. Da setze ich jetzt noch einen drauf. Für mich schon fast der Sommerhit des Jahres 2026. Die erste Single der Rolling Stones, In the Stars, aus ihrem neuen Album, auf das wir uns freuen. Foreign Tongues.

0: Heinz-Rudolf Kunze mit Leib und Seele gehört auf Antenne Brandenburg. 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

0: Das ist Duffy auf der Antenne um 13.31 Uhr.
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0: Es wird weiter heißer, kaum auszuhalten. Viel Sonne, einige, wenn Glück, dünne Schleier oder lockere Quellwolken, die mal ein bisschen Schatten spenden. Meist bleibt's trocken. Im Verlauf kann's von der Prignitz einzelne, aber kräftige Schauer oder Gewitter geben. Es wird schwül heiß bei 37 bis 41 Grad. In Berlin bekommt man 39 bis 40. Aktuelle Temperaturen, was haben wir da? Wir steigen ja ständig. In Bernau und Angermünde sind's gerade 35 Grad. Wir haben 36 Grad in Templin und Fürstenberg, 38 bereits schon in Bad Liebenwerda und Welzow. Nachts anfangs noch Schauer, so sie denn kommen, später gering bewölkt oder klar bei 25 bis 19 Grad. Morgen dann am Sonntag erst sonnig, dann einige dicke Wolken, örtlich kräftige Hitzegewitter möglich. Es wird extrem heiß, Temperaturen bei 37 bis 42 Grad. In Berlin bekommen wir 40. Am Montag haben wir dann mal Sonne, mal Wolken. Von Südwesten her einzelne Schauer oder Gewitter, zum Teil auch kräftiger und gewittriger Regen möglich. Es bleibt weiter schwül, aber weniger heiß.
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0: Der Blick auf die Straßen. Achtung, die Hitze, die kann den Straßenbelag beschädigen und es kann auch zu plötzlichen Behinderungen kommen. Bitte fahren Sie entsprechend angepasst und vorsichtig. Aufpassen auch auf der A10 südlicher Berliner Ring Richtung Dreieckwerda zwischen Niederlehme und Königs Wusterhausen. Da kann sie auch treffen. Die A2 Magdeburg Richtung Berlin bleibt zwischen Ziesa und Wollin wegen Straßenschäden voraussichtlich noch bis morgen gesperrt. Es gibt ja einen sehr langen Stau. Letzte freie Ausfahrt ist Thesen. Und auch in Richtung Magdeburg ist die A2 zwischen Burg Ost und Burg Zentrum erstmal weiterhin gesperrt. A12 Berlin Richtung Frankfurt-Oder zwischen Storke und Fürstenwalder Ost stehen sie 20 Minuten im Stau. 20 Minuten dauert es auch in Richtung Berlin zwischen Briesen und Fürstenwalder Ost. Dann zur A24 Berlin Richtung Hamburg zwischen Kremmen und Neuruppin Süd ist die Unfallstelle jetzt geräumt, dauert aber noch ungefähr 10 Minuten, dass sie da anstehen. Vorsicht auf der A115 Dreieck-Nutetal Richtung Dreieck-Funkturm. Zwischen Dreieck-Nutetal und Saarmund, da steht ein Pannenauto. Und dann in den Landkreis Havelland auf der Straße zwischen Tremmen und dem Abzweig nach Zachow. Da liegt eine Ölspur, hier bitte auch besonders angepasst fahren. Das war's, mehr habe ich momentan nicht. Falls Sie aber mehr für uns haben, her damit. Melden bitte beim Antenne-Verkehrsservice. Da sitzt die Mia und ist erreichbar unter der 0331 70 98 101. Dankeschön fürs Melden. Und allen unterwegs eine gute und sichere Fahrt.
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0: Dazu ein bisschen was zum Runterkühlen. The Three Degrees haben wir hier mit When Will I See You Again. Die schönste Musik für Brandenburg.

0: finde ich stark. Obdi mit If You Leave, ein Song, der durch den Film Pretty in Pink zum 80er-Klassiker geworden ist. Hier ist Antenne Brandenburg, Ihr Begleiter mit der schönsten Musik für Brandenburg in der Hitze. Wer schon mal verzweifelt versucht hat, einen Zahnarzttermin zu bekommen, der weiß, naja, da braucht man manchmal mehr Geduld als beim Warten auf Abkühlung nach der großen Hitze. In Brandenburg-Havel gibt es aber bald Entlastung. Dort öffnet nämlich im August eine neue Zahnklinik. Und zwar an einem ziemlich ungewöhnlichen Ort, in einem denkmalgeschützten Elektrizitätswerk. Das ist eine schöne Idee, denn manchmal ist die beste Zukunft für ein altes Gebäude nicht das Museum, sondern ein völlig neues Leben. Warum das mal hervorragend klappt und mal so gar nicht, hat sich Claudia Baradoy genauer angeschaut.
1: Es ist eines der wichtigsten aktuellen Bauprojekte in Brandenburg an der Havel. Noch wird hier gearbeitet, aber das ehemalige Elektrizitätswerk ist kaum wiederzuerkennen. Der kastenförmige Ziegelbau wurde von Architekt Florian Grothmann durch Aufbauten aus Stahl und Glas erweitert.
2: In alten Kästen sehe ich sehr schnell das Potenzial und es ist so meine Leidenschaft tatsächlich, Historisches zu bewahren und die Herausforderung anzunehmen, das, was man eigentlich nicht vorausplanen kann, dann mit sehr viel Improvisation zum Leben zu erwecken.
1: Künftig werden hier Studenten unter Aufsicht Patienten behandeln. Dass die medizinische Hochschule das historische Gebäude nutzt, ist ein großes Glück, auf das alte Stadtbad, nur wenige hundert Meter entfernt, noch vergeblich wartet. 2016 hat Grothmann auch dieses Gebäude von der Stadt erworben. Doch bis dato herrscht hier Stillstand. Die Brandenburger wünschen sich, dass es aus dem Dornröschenschlaf erwacht, wie Lutz Buntens, der hier schwimmen gelernt hat.
3: Ringsherum blüht die Stadt auf, es wird immer schöner, alle Gebäude werden gemacht und mittendrin ist hier so ein kleiner verlorener Schandfleck, der darauf wartet, erlöst zu werden.
1: Doch bisher scheiterten alle Nutzungskonzepte, wie zum Beispiel das Stadtmuseum hier unterzubringen, auch am Geld, das die Stadt nicht hat. Gemeinsam mit der Rathausspitze will Architekt Florian Grothmann nun eine neue Idee umsetzen.
2: Wir überlegen jetzt tatsächlich, wir nennen das Brückenwerk. Wir haben eine Idee, um praktisch Kultur, Kunst und Werkstätten hier nach Brandenburg zu bekommen.
1: Aber das wird noch eine ganze Weile dauern. Doch Zukunft statt Leerstand, das sollte wie beim Elektrizitätswerk auch beim alten Stadtbad klappen.
0: Tja, vielleicht ist es ja ein Trend. Alte Gebäude bekommen eine zweite Karriere und wir dafür hoffentlich schneller einen Zahnarzttermin. Hier ist Antenne Brandenburg, Ihr Begleiter mit Share und Believe.

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0: unterstützen, sondern auch das ganze Schienennetz, wie ich finde. Hier ist Antenne Brandenburg, ihr Begleiter mit der schönsten Musik. Die gibt's gleich von Lana Del Rey, Summertime Sadness. Wie passend, 13.52 Uhr.
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1: Im Studio Sabine Löbrig, guten Tag. Brandenburgs Bauern bangen um ihre Getreideernte. Während die Wintergerste vielerorts schon eingebracht ist, drohen Hitzeschäden an Weizen und Roggen. Antenne-Reporter Markus Roder berichtet.
2: Diese beiden Kulturen brauchen eigentlich noch rund 3 Wochen bis zur Ernte. Wenn es weiter so heiß bleibt, wird das Getreide aber zu früh reif. Die Pflanzen müssten dann in der sogenannten Notreife geerntet werden, sagt Brandenburgs Bauernpräsident Wendorf. Die Folge sind kleinere Körner, eine schlechtere Qualität und weniger Erträge für die Landwirte.
1: Temperaturen über 40 Grad stellen auch den öffentlichen Nahverkehr in Brandenburg vor Herausforderungen. Wie sehr die Hitze aber beispielsweise den Schienen schaden wird, wird sich erst im Laufe des Wochenendes zeigen. Das sagte VBB-Sprecher Joachim Radüns.
3: Bei 40, 42 Grad wissen wir wirklich noch nicht so richtig, was passiert. Da können wir auch nur Glaskugel gucken. Aber es sind ganz viele Menschen unterwegs, die ständig drauf gucken und ständig testen und checken, ob das System insgesamt funktioniert. Und bis jetzt, toi toi toi, ist alles okay.
1: Der Deutsche Städte- und Gemeindebund fordert, dass das geplante Gesundheitssparpaket der Bundesregierung verschoben oder angepasst wird. Das sagte Geschäftsführer Berghegger der neuen Osnabrücker Zeitung. Heiko Schneider fasst zusammen.
4: Berghegger sagte, das finanzielle Risiko für Kommunen sei zu hoch. Sie müssten künftig Personalkosten finanzieren, weil Kliniken durch die Pläne weniger Geld bekämen. Das reiße ein Loch in die Kassen der Städte und Gemeinden, schätzungsweise 5 Milliarden Euro. Das sei nicht hinnehmbar. Geplant ist, dass der Bundestag in der kommenden Woche über die Reform abstimmt. Mit ihr will die schwarz-rote Koalition verhindern, dass die Beiträge in der gesetzlichen Krankenversicherung steigen.
1: Musik in kühlen historischen Gemäuern. Die erfolgreiche Benefizkonzertreihe Musikschule in Öffnenkirchen wird an diesem Wochenende fortgesetzt. Dabei präsentieren Musikschülerinnen und Schüler der regionalen Musikschulen ihr Können in historischen Stadt- und Dorfkirchen und bitten um Spenden für deren Erhalt und Sanierung. Pia Wolf vom Verband der Musik- und Kunstschulen.
5: Die Akustik in den Kirchen ist wirklich eine ganz besondere und gerade unsere Kammerensembles oder Solistinnen und Solisten sind gerne in den Kirchen zu Gast und an dem Wochenende sind die Schülerinnen und Schüler von Norden bis in den Süden zu Gast in der Prignitz bis Elbe-Elster und präsentieren dort ganz abwechslungsreiche Programme von Chorgesang über Bläser und Hafenklänge bis hin zu Pop- und Rockmusik.
1: Der Eintritt zu den Konzerten ist frei. Um Spenden für die Sanierung der Kirchen wird gebeten. Alle Termine finden sich auf der Webseite des Verbands der Musik- und Kunstschulen Brandenburg. Und soweit die Antenne Brandenburg Nachrichten. 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
6: Also Brandenburg macht heute einen auf Sauna, allerdings ohne Aufguss und Ruhebereich. Wir haben viel Sonne, es gibt ein paar dünne Schleier oder lockere Quellwolken. Meist bleibt es trocken. Im Verlauf dann von der Prignitz kann es ein paar Schauer oder Gewitter geben, auch kräftiger. Es bleibt oder wird schwül heiß bei 37 bis 41 Grad. In Berlin bekommen wir 39 bis 40. Aktuelle Temperaturen, wir haben 35 Grad in Grünow und Angermünde, 37 melden Koschen und Schönefeld, 39 Grad sind es in Altdöbern und Bestensee und eben in der Studionachricht gelesen, Andreas aus Straubitz im Spreewald hat geschrieben, da sind die 40 Grad geknackt. Auch bei Hartmut in Teltow sind wir bei 40 Grad. Nachts anfangs noch vereinzelte Schauer oder Gewitter möglich, später dann gering bewölkt oder klar und trocken, 25 bis 19 Grad. Morgen dann erst sonnig, dann ein paar dicke Wolken, örtlich auch kräftige Hitzegewitter möglich. Es wird extrem heiß, 37 bis 42 Grad.
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6: Der Blick auf die Straßen. Achtung, die Hitze kann den Straßenbelag beschädigen und es kann auch zu plötzlichen Behinderungen kommen. Bitte fahren Sie extra vorsichtig. Aufpassen unter anderem deswegen auch auf der A10 südlicher Berliner Ring Richtung Dreieckwerder zwischen Niederlehme und Königs Wusterhausen. Die A2 Magdeburg Richtung Berlin bleibt zwischen Ziesa und Wollin wegen Straßenschäden voraussichtlich noch bis morgen gesperrt. Es gibt hier einen sehr langen Stau, die letzte freie Ausfahrt ist Thesen. Vorsicht außerdem auf der A2 in Richtung Magdeburg in der Ausfahrt Lenin, da steht ein defektes Fahrzeug. Dann zur A9 Leipzig Richtung Berlin. Zwischen Kleinmarzehns und Nemeck steht ein Pannenauto auf der rechten Spur. Und Vorsicht auf der A115 Dreieck-Nudetal Richtung Dreieck-Funkturm. Zwischen Dreieck-Nudetal und Samund blockiert ein Pannenauto den Weg, also steht ein Pannenauto im Weg. Stadtverkehr Berlin, A100, Stadtring zwischen Tempelhofer Damm und Schmargendorf. In beiden Richtungen stockender Verkehr. Hier aktuell etwa 10 Minuten mehr ein Plan. Dann auch Aktuelles zur S-Bahn. Wegen eines defekten Signals in Reinickendorf kommt es auf der Linie S25 zu Verspätungen und Ausfällen. Keine Blitzer, nichts gesehen. Falls Ihnen aber was aufgefallen ist unterwegs, also Staus, Blitzer oder Entwarnungen, dann her damit, melden Sie es bitte beim Antenne Verkehrsservice. Die Nummer 0331 70 98 101. Dankeschön dafür und allen unterwegs gute Fahrt.
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6: Ja, und dann noch die Fußball-WM, die in die heiße Phase geht, ja? Bei der Hitze. Für die Fans allerdings wird's vor allem eins, ja, richtig teuer. Tickets kosten teilweise ein kleines Vermögen. Und weil das offenbar noch nicht reicht, hat die FIFA jetzt eine neue Einnahmequelle entdeckt, die sogenannten Super-Shoutouts. Was dahinter steckt und warum dafür manche Fans tief in die Tasche greifen, hören Sie gleich. Vorher gibt's Brian Ferry mit Slave to Love.

0: Musik aus den 70ern. Aber Take a Chance on Me. Wer zur Weltmeisterschaft in die USA reist, der braucht ja nicht nur einen Reisepass, sondern auch ordentlich was auf Tasche. Neben den ohnehin wahnsinnig teuren Eintrittskarten gibt es nämlich jetzt ein neues Extra. Dafür dürfen Fans dann auch zusätzlich blechen. Das sind die sogenannten Super-Shoutouts. Was man dafür bekommt und warum die Idee für Diskussionen sorgt, weiß WM-Reporterin Desiree Krause.
1: Das Prinzip ist einfach. Vor Anpfiff kann man seinen Namen oder eine kleine Nachricht auf der Anzeigetafel im Stadion anzeigen lassen. Und das quasi zum Spottpreis. Man muss nur $79 investieren, umgerechnet knapp 68,50 Euro, um doch irgendwie Teil eines WM-Spiels zu sein. Über eine von der FIFA eigens dafür eingerichtete Website kann man sich für jedes Spiel einen super Shoutout reservieren. Natürlich ist dabei aber nicht alles erlaubt. Beleidigungen, politische Inhalte und Diskriminierungen werden aussortiert, genauso wie zum Beispiel Werbung oder persönliche Daten. Also zu einer Kontaktbörse werden die Shoutouts wohl eher nicht. Ansonsten ist erlaubt, was in 30 Zeichen passt. Ein kurzer Heiratsantrag beispielsweise könnte hinhauen, allerdings ohne Herzchen. Emojis sind nämlich auch verboten.
0: Oh, also falls Sie sich über die Ticketpreise schon geärgert haben, es geht immer noch mehr. Die FIFA beweist gleich nochmal, dass bei einer Weltmeisterschaft nicht nur die Tore fallen, sondern auch die Kasse klingelt. Fehlt eigentlich nur noch eine Gebühr fürs Mitfiebern. Aber hey, wir wollen die Amis hier nicht auf Ideen bringen.

0: Loi mit Gold gehört auf Antenne Brandenburg. Schöne Geschichte, eben gelesen, muss ich Ihnen erzählen. Also bei 40 Grad, ja, da gereiten selbst die Menschen ins Schwitzen, die ja sonst nicht mal mit der Wimper zucken. Ja? Jetzt kapitulieren sogar die Berliner Philharmoniker vor der Hitze. Also normalerweise gehört bei denen ja Frack und Abendkleid irgendwie einfach dazu. Aber weil derzeit ja bei uns in Brandenburg und Berlin Saunabedingungen herrschen, wird die Kleiderordnung einfach mal gelockert. Das heißt, Musiker und auch Publikum, ganz wichtig, dürfen deutlich luftiger erscheinen heute. Ja? Die Musik bleibt zwar klassisch, der Dresscode aber wird es an diesem Wochenende eher nicht. Heute Abend in der Waldbühne wird also nicht nur große Musik geboten, sondern vermutlich auch die luftigste Frackmode der Berliner Philharmoniker, und zwar seit ihrer Gründung.
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0: Ich hätte zu gern gewusst, wie er klingt, wenn er durch einen Heliumballon atmet. Barry White, You're the First, The Last, My Everything, um kurz nach 3:30.
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0: Ja, ist nach wie vor heiß. Wir haben viel Sonne. Es gibt mit Glück ein paar dünne Schleier oder lockere Quellwolken. Es bleibt meist trocken. Es kann mal kräftige Schauer oder Gewitter geben. Das Ganze von der Prignitz her. Schwül heiß dabei zwischen 37 und 41 Grad. So, aktuell, wo sind wir da? Bei 38 Grad in Küritz und in Doberlo-Kirchhain. Wir haben 39 Grad in Bestensee und in Strausberg und sind schon irgendwo 40. Habe ich doch gerade hier gesehen. Natürlich, 40 Grad in Schipkau-Klettwitz und in Frankfurt-Oder. So, wo machen wir weiter? Bei der Nacht natürlich. Anfangs noch einzelne Gewitter oder Schauer möglich, später gering bewölkt oder klar und trocken. Temperaturen dabei 25 bis 19 Grad, also es kühlt nicht wirklich runter, da müssen wir durch. Morgen dann erst sonnig, dann gibt's aber ein paar dicke Wolken, örtlich wieder kräftige Hitzegewitter. Es wird noch ein bisschen heißer als heute. Das ist die ganze Wahrheit, 37 bis 42 Grad.
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0: Der Blick auf die Straßen. Zunächst Achtung, die Hitze kann den Straßenbelag beschädigen und es kann zu plötzlichen Behinderungen kommen. Bitte fahren Sie extra Vorsicht. Vorsicht unter anderem auf der A10 südlicher Berliner Ring Richtung Dreieckwerder zwischen Niederlehme und Königs Wusterhausen. Die A2 Magdeburg Richtung Berlin bleibt zwischen Ziesa und Wollin wegen Straßenschäden noch bis morgen gesperrt. Es gibt hier einen sehr langen Stau. Letzte freie Ausfahrt ist Thesen. Vorsicht außerdem auf der A2 Richtung Magdeburg in der Ausfahrt Lenin. Da steht ein defektes Fahrzeug. Außerdem gibt es weitere Pannenautos auf der A9 Leipzig Richtung Berlin bei Kleinmarzins und Niemeck. Auf der A13 Dresden Richtung Berlin zwischen Bronco und Karlau. Und auf der B96 Luckau Richtung Berlin zwischen Dahlewitz-Ost und Glasow. Dann weiter mit dem Landkreis Havelland-Premnitz. Achtung, die Bahnschranke am Bahnübergang Birkenweg ist außer Betrieb. Landkreis Potsdam-Mittelmark, L94. Die Landstraße zwischen Görzke und Gräben ist wegen eines Waldbrands gesperrt. Bitte umfahren Sie das Ganze weiträumig. Keine Blitzer. Staus, Blitzer und Entwarnungen können Sie uns aber melden. Beim Antenne-Verkehrsservice geht das. Die Nummer 0331 70 98 101. Vielen Dank fürs Melden und allen unterwegs eine gute und wenn möglich entspannte Fahrt.
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0: Und mit einem kleinen Gedanken, den wir auch an unsere Haustiere verschenken. Bitte denken Sie dran, denen geht's wie uns, ja. Die schwitzen, also achten Sie darauf, dass immer genügend zu trinken da ist. Hier ist Antenne Brandenburg, Ihr Begleiter mit der schönsten Musik für Brandenburg. Mark Forster gibt's gleich mit ein Lied, so nennt das. Spaßvogel. Und das sind die 80er, unverkennbar. Mit Sandra, I'll never be Maria Magdalena.

0: Ja, wir singen ein Lied von der Hitze. Ja. Bei den Temperaturen, da stellt sich irgendwie gerade die wichtige Frage, also für den Gartenmann, wer leidet heute mehr, wir oder der Rasen? Während wir uns vielleicht mit Eis, Ventilator und kalten Getränken über Wasser halten, bekommen auch Blumen, Gemüse und Beete ordentlich Hitzestress. Und das heißt für viele Hobbygärtner, der Wecker klingelt früher als sonst, denn gegossen wird am besten, bevor die Sonne richtig Gas gibt. Ja. Unser Reporter Carsten Steinmetz hat sich heute Morgen in einer Kleingartenanlage in der Nähe des Potsdamer Hauptbahnhofs umgehört.
1: In der Kleingartensparte Übergang tröpfelt am Morgen das Wasser in die Beete. Gisela Hauschild ist früh aufgestanden.
2: Heute Morgen um 6:30 waren wir schon hier und haben dann die Pflanzen gegossen. Und dann ist Schluss, jetzt den ganzen Tag über und morgen früh wieder.
3: Warum muss es so früh sein?
2: Ja, damit es nicht so verdampft, das Wasser. Das ist ja, damit die Pflanzen das auch richtig aufnehmen.
1: Kartoffeln, Bohnen, Gurken, Zucchini, Salat und Radieschen wachsen unter anderem bei ihr im Garten neben den Rosen und Margeriten. Der Kleingarten, ein kleines Paradies im Sommer, wenn nicht die Hitze wäre. Aber es gibt ja einige Tricks. Ein paar Gärten weiter zeigt Bärbel Gerstenberger auf die gehäckselten Rinderstückchen, die sie rund um ihre Rosen verteilt hat.
4: Hier sehen Sie ja, ne? Hier haben wir Mulch drin. Das hält sehr gut. Ja? Also wenn Sie hier unten dann gießen und so, das hält wirklich die Feuchtigkeit auch. Ja? Trocknet nicht aus.
1: Die Kleingartensparte in der Nähe des Potsdamer Hauptbahnhofs verfügt aber auch über einen großen Vorteil, sagt Bärbels Nachbar Roland Scherer. Die Gärten haben Wasserpumpen.
5: Und da hinten fließt die Nute und versorgt uns mit Grundwasser.
1: Aber in anderen Gärten in Potsdam gibt es keine Brunnen. Da müssen alle Wasser sparen.
6: Unsere Zisterne ist leer. Ich muss jetzt hier an teures Trinkwasser ran. Und darum gießen wir den Rasen nicht mehr. Und nur noch die Büsche und Bäume, die sonst jetzt vielleicht eingehen würden.
1: Wasser ist inzwischen ein kostbares Gut. Erst recht an diesen heißen Tagen. Gießen müssen aber alle jeden Tag am besten morgens. Und das dauert...
4: Naja, eine gute Stunde schon, ja.
0: Hat der Carsten gerade Zucchini gesagt? Carsten, hättest du mich gefragt? Ich weiß, dass es Zucchini heißt, glaube ich. Kleingärtner im Hitzestress, zumindest bis Montag, dann soll es regnen. Hier ist Antenne Brandenburg mit entspannter Musik von Crowded House, Weather with

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0: Das war Hallo Brandenburg vom Samstag. Ja, ich wäre gerne geblieben im schönen, kühlen Studio. Habe auch alles versucht, aber die Kollegin Ines Lang, die wollte meinen Fünfer nicht. Gut, dann gehe ich eben. Aber weil ich Kumpel bin, wünsche ich auch noch ganz viel Spaß im Antenne-Wochenende mit Ines Lang. Bei ihr gibt's Grillpakete und Tipps, um besser durch diesen heißen Tag zu kommen. So, ich gehe jetzt. Mein Kamel auf dem Hof ist bereits gesattelt. Nächster Halt, ja, irgendwo, wo es Wasser gibt. Mein Name ist René Hausmann. Ich bedanke mich bei Ihnen fürs Zuhören und wünsche Ihnen und Ihren Haustieren Kraft und ausreichend Flüssigkeit, um die heißen Tage zu überstehen. Bis bald, wenn's wieder kühler ist. Die Zeit, 14.51 Uhr.
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1: Im Studio Sabine Löbrig. Guten Tag. Die anhaltend hohen Temperaturen setzen auch den Autobahnen und Straßen in Brandenburg ordentlich zu. Neue Straßenschäden gibt es jetzt auf der A10, die im südlichen Berliner Ring. Dort lösen sich Teile des Belags. Große Probleme macht weiterhin die A2. Sie ist Richtung Berlin bei Ciesa voraussichtlich noch bis morgen gesperrt. Die aktuellen Infos dazu auch gleich im Antenne-Verkehrsservice. Die Deutsche Lebensrettungsgesellschaft DLRG warnt angesichts der Hitze und vieler Badeunfälle vor leichtsinnigem Verhalten. Der Sprecher der DLRG Brandenburg Büschel warnte auf RBB Radio 1 davor, ohne langsames Abkühlen ins kalte Wasser zu springen.
2: Auch wenn das vielleicht nicht so super cool daherkommt, wenn ich erstmal rangehe mit dem Brustkorb nass mache, den Körper langsam darauf vorbereite, dass ich ins Wasser gehe. Oberstes Credo, die Empfehlung von uns immer, schauen Sie, ob Sie in der Nähe eine bewachte Badestelle haben, gehen Sie dahin. Und wenn Sie keine bewachte Badestelle haben, dann gehen Sie an einen Ort, wo Sie wahrgenommen werden von anderen Badegästen, wo Sie auch aufeinander so ein bisschen im Blick haben können.
1: Erst vor wenigen Tagen hatte es tödliche Badeunfälle am Wandlitzer See und an der Krummen Lanke in Berlin gegeben. Bundesfinanzminister Klingbeil will die Alkoholsteuer offenbar um 20% erhöhen. Das berichtet das Redaktionsnetzwerk Deutschland und beruft sich auf einen entsprechenden Gesetzentwurf. Maren Weil mit den Einzelheiten.
3: Hochprozentiges wie Wodka, Whisky oder Rum würde einen knappen Euro teurer pro 0,7 Liter Flasche. Und auch Sekt und Alkopop sollen mehr kosten. Bier und Wein dagegen nicht. Klingbeil liegt mit seinen Plänen damit klar unter der Empfehlung einer Expertenkommission. Die wollte eine deutlich höhere Steuer, plus 40% im nächsten Jahr und später sogar eine Verdopplung des Steuersatzes. Denn Alkohol sei in Deutschland besonders günstig und das erhöhe das Suchtrisiko.
1: Nach den schweren Erdbeben in Venezuela hat die Regierung angeordnet, dass das Militär die Kontrolle im Katastrophengebiet übernimmt. So soll die öffentliche Ordnung aufrechterhalten und die Arbeit der Rettungskräfte erleichtert werden. Das sagte der Präsident der Nationalversammlung Rodriguez. Jenny Barke berichtet.
4: Auch am dritten Tag nach den zwei Erdbeben geht die Suche nach verschütteten Menschen unter den Trümmern weiter. Unterstützt wird Venezuela seit Freitag von vielen internationalen Teams. Unter anderem Kräfte aus Chile und Mexiko sind angereist, die Expertise für die Koordinierung in Erdbebenregionen mitbringen. Nach 72 Stunden sinken Experten zufolge die Überlebenschancen rapide. Das wäre deutscher Zeit Mitternacht von Samstag auf Sonntag.
1: Und soweit die Antenne Brandenburg Nachrichten. 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
5: Herrliches Badewetter. Oder um ins Kino zu gehen, auf jeden Fall sollte es ein Ort sein, wo man sich abkühlen kann. Heute gibt's viel Sonne, jetzt am Nachmittag sind auch mal einige Quellwolken dabei. Zum Abend können sich dann Richtung Prignitz erste Hitzegewitter bilden, die auch mal kräftig ausfallen können, mit Starkregen und stürmischen Böen bis Stärke 10. Meistens bleibt es aber sonnig und trocken bei 27 bis 41 Grad. Auch die Nacht überwiegend sternenklar, nur vereinzelt sind noch Schauer und Gewitter möglich und es bleibt sehr warm, mit 25 Grad in Lindenberg bis 19 in Kosch. Und morgen starten wir auch wieder mit viel Sonne, aber ab dem Nachmittag müssen wir mit teils kräftigen Hitzegewittern rechnen. Bis dahin können es örtlich, vor allem Richtung Lausitz, bis zu 42 Grad werden.
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5: Wir haben das schon ein paar Mal gehört, die Hitze kann den Straßenbelag beschädigen und es kann zu plötzlichen Behinderungen kommen. Also Vorsicht unter anderem auf der A10 südlicher Berliner Ring Richtung Dreieckwerder zwischen Niederlehmer und Königs Wusterhausen. Die A2 Magdeburg Richtung Berlin bleibt zwischen Ciesa und Wohlin ebenfalls wegen Straßenschäden voraussichtlich noch bis morgen gesperrt. Es gibt hier einen sehr langen Stau, die letzte freie Ausfahrt ist Thiessen. Vorsicht auf der A11 Berlin Richtung Stettin zwischen Dreieckbarnim und Bernau Süd liegen Reifenteile auf der Fahrbahn. Außerdem haben wir weitere Pannenautos auf der A10 südlicher Berliner Ring Richtung Dreieckwerder zwischen Ferch und Dreieck Potsdam, auf der A13 Dresden Richtung Berlin zwischen Bronkow und Karlau und ein Pannenauto auf der B96 Luckau Richtung Berlin zwischen Dahlewitz Ost und Glasow. Vorsicht auch auf der B102 Bückwitz, Brandenburg an der Havel. In Mögelin ist die Bahnschranke am Birkenweg defekt. Danke Jens, dass Sie uns das gemeldet haben. Und Landkreis Potsdam-Mittelmark, L94, die Landstraße zwischen Görzke und Gräben ist wegen eines Waldbrandes gesperrt. Wir wünschen allen unterwegs eine gute Fahrt und wenn Sie irgendwas sehen, so wie Jens, also Blitzer, Unfall, Stau, Probleme mit Bahnschranken, gerne melden unter 0331 70 98 101. Da erreichen Sie den Antenne-Verkehrsservice. Gute Fahrt weiterhin. 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
5: Es ist echt schade, aber es ist wirklich einfach viel zu heiß und deshalb sind etliche Feste auch abgesagt. Das Stadtfest in Wittstock-Dosse zum Beispiel, die wollen nicht, dass wir bei 35 Grad plus im Schatten auf dem Marktplatz gebraten werden. Oder auch der Sommergarten morgen in Belitz findet nicht statt oder die Feier in Michendorf. Und ehrlich gesagt wären vermutlich auch nicht so viele hingegangen, denn bei der Hitze wollen die meisten gar nichts machen.
7: Genießt es einfach zu Hause im Schatten. Irgendwie Jalousie runter und so weiter.
8: Ich bleibe zu Hause. Es sei denn, ich muss mit meinem Hund raus. Dann gehen wir zusammen raus.
5: Dann einen entspannten Tag zu Hause. Fenster zu, was Kaltes trinken oder Eis essen und nebenbei Radio hören. Jetzt mit Talk Talks. Such a shame.

0: An diesem Wochenende, da knacken wir ja vielleicht den deutschen Hitzerekord. Der lag gestern im Saarland bei 41,3 Grad. Aber spätestens morgen ist es bei uns vermutlich noch heißer, im Schatten wohlgemerkt. Und wo verbringen wir solche Tage wohl am besten? Richtig, im und unterm Wasser. Die Freibäder in Brandenburg freuen sich auf Besucher, haben auch bei dem Extremsommer länger oder früher geöffnet, zum Beispiel auch in Jüterbock.
1: Hallo aus dem Freibad in Jüterbock, hier Christiane Lindner-Klopsch, die Bürgermeisterin der Stadt Jüterbock, und neben mir steht Anne Jantor, die Freibadleitung. Wir haben Rutschen, wir haben Sprungturm, also wir haben richtig gute Laune und wir haben auch noch eine richtig gute Nachricht.
2: Wir haben eine super Überraschung für euch. Am Samstag haben wir bis um 23 Uhr für euch geöffnet, damit ihr euch ganz lange bei uns abkühlen könnt.
1: Also riesige Freude hier im Freibad auf die Gäste.
0: Ja, Wahnsinn, bis 23 Uhr und so lange ist es auch noch richtig warm. Die Nacht wird es ja kaum kälter als 20 Grad. Gute Idee also, und wie Berlin und Brandenburg an diesen Tagen das Ganze übersteht, wir sehen es auch in dem RBB-Spezial ab 20.15 Uhr bei den Fernsehkollegen.

0: Take This Heart mit Ray Garvey, die schönste Musik zum Wochenende und das schönste Geschenk. Das gibt's heute auch nochmal von unserem Grillmeister. 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Und ich gebe ja den Tipp, besonders gut hinhören in der 16 Uhr Stunde. Jetzt erstmal hinhören für eine wichtige Meldung von unseren Straßen. Achtung Autofahrer auf der A12, Frankfurt-Oder Richtung Berlin, zwischen Fürstenwalde-West und Storkow liegen Metallteile auf der Fahrbahn. Gute Fahrt weiterhin.
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0: Ein Konzert von Keimzeit ohne Klingklang. Undenkbar.
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0: Immerhin weht ein leichter Wind, aber auch der kann nur heiße Luft verwirbeln. Wir haben heute 37 Grad in Grünow bis 41 Grad in Blünsdorf. Die Sonne wird nur selten mal von der Quellwolke verdeckt. Nur Richtung Prignitz könnten die jetzt langsam dichter werden. Vielleicht kommt auch zum Abend schon das erste Donnerwetter mit Starkregen und Hagel. Auch Sturmböen sind dann möglich. In der Nacht bleibt es tropisch warm mit 19 bis 25 Grad, meistens trocken. Morgen am Sonntag müssen wir dann auf alles gefasst sein. Es geht los mit viel Sonne und Hitze bei bis 42 Grad. Ab dem Nachmittag sind kräftige Hitzegewitter möglich mit Starkregen, mit Hagel, mit Sturmböen, die örtlich aufploppen können. Danach kommt aber immerhin etwas Abkühlung.
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0: Achtung Autofahrer, wenn Sie unterwegs sind auf der A10 südlicher Berliner Ring Richtung Dreieckwerder zwischen Michendorf und Ferch befindet sich eine ungesicherte Unfallstelle. Alle Spuren sind blockiert. Die A2 Magdeburg Richtung Berlin bleibt zwischen Cäsar und Wolin wegen Straßenschäden noch bis morgen gesperrt. Es gibt ja einen sehr langen Stau, die letzte freie Ausfahrt ist Thiessen. Und auch Richtung Magdeburg ist die A2 zwischen Burg Ost und Burg Zentrum erstmal weiterhin gesperrt. Auch sonst sind einige Straßen durch die Hitze beschädigt. Vorsicht unter anderem auf der A9 Berlin in Richtung Leipzig zwischen Belitz und Brück und auf der A10 südlicher Berliner Ring Richtung Dreieckwerder zwischen Niederlehme und Königs Wusterhausen. Dann Vorsicht im Landkreis Märkisch-Oderland auf der L33 zwischen Abzweig nach Borregar und Friezen befinden sich Rinder auf der Fahrbahn, bitte Fuß vom Gas. Landkreis Havelland und Oberhavel, die L20, die Schönwalder Straße ist zwischen Schönwalde und Bötzow nach einem Unfall vollgesperrt. Landkreis Potsdam-Mittelmark, die Landstraße zwischen Görzke und Gräben, ist wegen eines Waldbrandes nicht befahrbar. Wenn Sie noch was sehen, gerne anrufen unter 0331 70 98 101. Aber eigentlich hoffe ich für Sie, dass Sie irgendwo an einem kühlen Ort liegen und sich entspannen. Schönes Wochenende, es ist 15.33 Uhr.

0: Die schönste Musik der 70er mit Blinded by the Light.
1: Es ist zu heiß.
2: Oh, ist das heiß.
0: Allerdings, wir schwitzen, aber auch unsere Tiere leiden unter diesen extremen Temperaturen, vielleicht sogar mehr als wir. Deshalb hat uns Karin aus Stöckow auch angerufen.
3: Ich habe mal eine Bitte, dass die Tierhalter öfter nach ihre Tiere gucken, Frischwasser, kühle Plätze, um mal eine Streicheleinheit. Die sind ja auch gestresst durch die Hitze. Ne? Ich habe Hühner, ich habe Katze, ich habe Hund und das wäre natürlich schön, da mal dran zu denken, auch gerade, wie gesagt, die Weidetiere. Wo natürlich keiner gerne bei der Hitze auch aufs Feld geht, aber das Wasser verdunstet ja schnell, ne?
0: Allerdings, vielen Dank, dass Sie dran denken. Viel Wasser, das brauchen wirklich alle Tiere an einem Tag wie heute. Denken Sie auch an die Insekten und die Piepmätze. Einfach eine Schale Wasser mit einem Stein in den Garten oder auf den Balkon stellen. Aber Sie können noch mehr für Ihre Lieblinge tun. Meine Kollegin Nele Kroos hat so ein paar coole Tipps für Hunde gesammelt.
4: Da gibt's natürlich eine ganze Menge. Neben einem nasskühlen Tuch für Bauch und Pfoten hilft ein Ventilator. Am besten auch mit einem feuchten Handtuch drüber. In das Trinkwasser kann man einen einzelnen Eiswürfel reinschmeißen. Dann wird's kühl, aber nicht zu kalt. Und das Nassfutter und Schlecksnacks kann man sogar angefroren servieren. So wie Joghurt oder Brühe. Kühlmatten sind vor allem für kurznasige, ältere oder dichtfellige Hunde sinnvoll und sollten natürlich immer nur freiwillig genutzt werden. Gut ist auch ein Hundepool, der einen rutschfesten Boden haben und natürlich nicht geklort sein sollte. Bitte nicht unter die kalte Dusche stellen, da geht der Kreislauf nämlich gleich mit baden. Dann gibt's noch spezielle Sonnencremes für Hunde. Die sind tierhautfreundlich und die verursachen keine Magenprobleme, wenn der Hund sie abschleckt.
0: Und noch was, die meisten wissen es natürlich. Trotzdem gab es schon wieder einige Polizeieinsätze. Lassen Sie Ihr Tier auf gar keinen Fall im Auto. Nicht mal für kurz. Dankeschön.

0: Dr. Hook und Sexy Eyes, aber fast noch lieber wäre uns die deutsche Version, ne? Mit Sexy Eyes. Allerdings ist mancherorts tatsächlich das alles schon lange ausverkauft, hieß es die Woche. Gut, wenn Sie noch welches in der Tiefkühltruhe gebunkert haben. Oder wie halten Sie sich kühl?
1: Ja, ich habe die Klimaanlage an, ich bin Taxifahrer. Was willst du machen bei der Hitze? Wird ja noch schlimmer zum Wochenende, ne?
0: Ja, Uwe, so ist es. Dann weiterhin gute Fahrt in Guben.
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1: Im Studio Sabine Löbrig, guten Tag. Die anhaltend hohen Temperaturen beanspruchen die Straßen in Brandenburg. Daher sind die Autobahnmeistereien verstärkt im Einsatz, um Schäden schnell zu beheben. Stefan Zimmermann informiert.
2: Zur Früherkennung gäbe es häufig verstärkte Streckenkontrollen, sagte ein Sprecher der Autobahn GmbH. Hitzeschäden würden umgehend ausgebessert, bei Betonfahrbahnen würde in der Regel die betroffene Stelle mit Asphalt aufgefüllt. Aktuelle Schäden gibt es unter anderem auf dem südlichen Berliner Ring zwischen Niederlehme und Königs Wusterhausen und auf der A2. Dort hatte sich die Fahrbahn am Donnerstag bei Ciesa angehoben und war gebrochen. Die Autobahn Richtung Berlin ist in diesem Abschnitt voraussichtlich bis morgen gesperrt.
1: In Brandenburg sind heute einige bestehende Hitzerekorde gebrochen worden. Das hat das ARD-Wetterkompetenzzentrum mitgeteilt. Patrick Buchmüller weiß mehr.
3: Noch nie war es so warm in Potsdam wie heute. 39,2 Grad wurden da am frühen Nachmittag gemessen. Das gleiche gilt auch für Lenzen an der Elbe mit 39,1 und vielen weiteren Orten in Brandenburg. Die Werte wurden an offiziellen Stationen des Deutschen Wetterdienstes gemessen. Es gibt aber auch private Wetteranbieter. Da ist auch in Berlin schon die 40-Grad-Marke überschritten worden, nämlich in Berlin Eiskeller mit 40,2 Grad. Für einen offiziellen Rekord muss die Wetterstation aber schon mehr als 30 Jahre lang Vergleichswerte geliefert haben. Das ist bei den privaten Anbietern meist nicht der Fall.
1: Der Deutsche Städte- und Gemeindebund fordert, dass das geplante Gesundheitssparpaket der Bundesregierung verschoben oder angepasst wird. Das sagte Geschäftsführer Berghegger der Neuen Osnabrücker Zeitung. Heiko Schneider fasst zusammen.
4: Berghegger sagte, das finanzielle Risiko für Kommunen sei zu hoch. Sie müssten künftig Personalkosten finanzieren, weil Kliniken durch die Pläne weniger Geld bekämen. Das reiße ein Loch in die Kassen der Städte und Gemeinden, schätzungsweise 5 Milliarden Euro. Das sei nicht hinnehmbar. Geplant ist, dass der Bundestag in der kommenden Woche über die Reform abstimmt. Mit ihr will die schwarz-rote Koalition verhindern, dass die Beiträge in der gesetzlichen Krankenversicherung steigen.
1: Musik in kühlen historischen Gemäuern. Die erfolgreiche Benefizkonzertreihe Musikschulen öffnen Kirchen wird an diesem Wochenende fortgesetzt. Dabei präsentieren Musikschülerinnen und Schüler der regionalen Musikschulen ihr Können in historischen Stadt- und Dorfkirchen und bitten um Spenden für deren Erhalt und Sanierung. Pia Wolf vom Verband der Musik- und Kunstschulen.
5: Die Akustik in den Kirchen ist wirklich eine ganz besondere und gerade unsere Kammerensembles oder Solistinnen und Solisten sind gerne in den Kirchen zu Gast. Und an dem Wochenende sind die Schülerinnen und Schüler von Norden bis in den Süden zu Gast in der Prignitz bis Elbe-Elster und präsentieren dort ganz abwechslungsreiche Programme von Chorgesang über Bläser und Harfenklänge bis hin zu Pop- und Rockmusik.
1: Und alle Termine finden sich auf der Website des Verbands der Musik- und Kunstschulen Brandenburg. Und soweit die Antenne Brandenburg Nachrichten. 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
6: Es herrscht extreme Hitzebelastung, also schonen Sie sich so gut es geht. Das heißt Schatten suchen, viel trinken, körperliche Belastung vermeiden. Die Sonne knallt vom nahezu wolkenlosen Himmel. Nur Richtung Prignitz können jetzt einige Wolken mehr aufziehen. Zum Abend bilden sich eventuell erste Gewitter mit Sturmböen. An den meisten Orten bleibt es aber noch trocken bei 37 Grad in Grünow bis 41 Grad in Niedergörsdorf. In der Nacht gibt es vielleicht noch einzelne Schauer, aber eher nicht. Dazu kaum Abkühlung. Die Temperaturen liegen bis morgen früh bei 25 Grad im Beeskow bis 19 Grad im Präsinchen. Und der Sonntag, der hat's in sich. Es geht los mit viel Sonne, es wird so heiß wie heute, aber bei drückender Schwüle können sich zum Nachmittag und zum Abend kräftige Hitzegewitter bilden mit Starkregen, Hagel, Sturmböen. Also bis dahin besser Blumentöpfe und Gartenmöbel gut sichern.
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6: Die A2 Magdeburg in Richtung Berlin ist jetzt zwischen Thesen und Wohlin wegen neuer Straßenschäden gesperrt und bleibt es wahrscheinlich auch noch bis Mittwoch. Im weiteren Verlauf nach Berlin ist zwar dann wieder frei, hier sind aber auch schon weitere Schäden zwischen Wohlin und Brandenburg dazugekommen. Das gibt Stau auf der Umfahrung zwischen Schopsdorf und Ciesa plus 20 Minuten. In Richtung Magdeburg ist die A2 zwischen Burg-Ost und Burg-Zentrum erstmal auch weiter gesperrt. Dann Vorsicht auf der A10 südlicher Berliner Ring Richtung Dreieck Werder zwischen Niederlehme und Königs Wusterhausen. Lösen sich Teile des Straßenbelags durch die Hitze. Im weiteren Verlauf gibt es zwischen Michendorf und Ferch Behinderungen nach einem Unfall auf allen Spuren. Landkreis Havelland und Oberhavel, die L20, die Schönwalder Straße, ist zwischen Schönwalde und Bötzow nach einem Unfall komplett gesperrt. Und Landkreis Potsdam-Mittelmark, die Landstraße zwischen Görzke und Gräben, ist wegen eines Waldbrandes nicht befahrbar. Wir wünschen allen eine gute Fahrt, da wo es geht.
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6: Es gibt ja wirklich ganz hartgesottene, die stehen selbst bei 40 Grad im Schatten am Grill. Aber das ist ja nur gut für sie, ne?
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0: Schönste Musik auf Antenne Brandenburg nach dem Movistar gleich mit Alanis Morissette, die bei der Fußball-WM in Kanada bei der Eröffnung gesungen hat. Und was gehört bei uns zur WM wie das Eis in die Waffel?
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0: Solange die WM läuft, solange wir Fußball gucken und dazu mit Freunden grillen und feiern, solange gibt's bei uns das XXL-Grillpaket von Golzner. Knapp 2 Kilo Kartoffelsalat, von Mayonnaise über Öl und Senf bis pikant, dazu knapp 2 Kilo Grillwürste. Damit kann man schon mal eine kleine Party starten. Und wer möchte das jetzt gerne machen? Hallo, ich bin Ines Lang von Antenne Brandenburg.
2: Hallo, der Dirk aus Oranienburg.
0: Hallo, Dirk in Oranienburg. Wo hören Sie uns denn? Im Wasser, am See, zu Hause im Badezimmer?
2: Nee, mein kleinen Garten. Da ist Schatten, aber Schatten ist ja auch warm.
0: Deswegen, die Temperaturen werden ja im Schatten gemessen, aber es ist besser als in der prallen Sonne. Also, ja. Sie haben ein paar schöne Bäume. Was haben Sie denn da?
2: Ja, das ist Flieder und auch gleich eine Badestelle hinten in Lübars.
0: Naja, das ist ja
2: wir
0: prima.
2: Wir können die vermeiden schon, die toben da richtig rum.
0: Ja, das ist ja prima. Also, Sie wissen genau, was Sie machen gegen die Hitze und gegrillt wird, wenn es wieder kühler wird, richtig?
2: Auf jeden Fall.
0: Wann wäre denn so die nächste Möglichkeit, wo Sie dran denken, ach, da könnte ich ein paar Freunde einladen?
2: Na, wenn es dann nächste Woche ein bisschen kühler ist, aber zum Grillen angenehmer, dann wird es Mittwoch sein.
0: Bis Mittwoch wird knapp. Machen Sie es ein bisschen nach hinten.
2: Ja, dann machen wir es nach hinten, weil da sagt man immer Halbzeit, also Bergfest und so, wenn nicht, dann zum Wochenende. Das ist auch in Ordnung.
0: Hauptsache, das Grillpaket kommt und das ist bei Ihnen quasi schon auf dem Weg.
2: Oh, super.
0: Oh, super?
2: Super, ja, freue ich mich, ja.
0: Das klingt schon besser. Dann wünsche ich Ihnen ganz viel Spaß beim Grillen in Oranienburg oder wo auch immer Sie es dann planen. Ich nehme an, im Garten, ne?
2: Im Garten, ja. Und Schnippeln brauchen wir auch nicht. Ist ja alles bei.
0: Ist schon alles dabei, genau. Kartoffelsalat in allen Varianten, mexikanischer Salat, Coleslaw und natürlich die Würstchen. Da müssen Sie nichts mehr machen, nur noch auflegen.
2: Oh, schön.
0: Wie super. Ein DJ.
2: Ja.
0: Dann wünsche ich Ihnen noch ein ganz, ganz tolles Wochenende. Kommen Sie gut durch die Hitze. Bleiben Sie weiter so gut gelaunt.
2: Ja, ebenso. Wa? Dankeschön.
0: Herzlichen Glückwunsch, Dirk aus Oranienburg. Und wie wir gehört haben, an der Badestelle Lübers ist einiges los, wenn Sie noch hinwollen. Und alle, die auch gerne das Grillpaket hätten, denen gebe ich den Tipp. Das nächste Mal treffen Sie den Grillmeister morgen früh gegen 9.
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0: If a Song Could Get Me You, Musik aus Norwegen mit Marit Larsen und mit einem der größten Stars hier in Deutschland, geht's gleich weiter. Peter Maffay. Der hat vor knapp einer Woche die Meldung rausgehauen, dass er zusammen mit Johannes Oerding ein Album gemacht hat und mit ihm auf Tour gehen wird. Wollte er ja eigentlich gar nicht mehr, aber mit seinem Kumpel macht das. Das gemeinsame Werk Nashville kommt am 2. Oktober raus und die Konzerte starten dann im April. Unter anderem am 17. sind sie auch in Berlin. Und wir haben Peter Maffay gleich mit Sonne in der Nacht.
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0: 16.32 Uhr.
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0: Das Hoch Hartmut hat uns weiter fest im Griff. Es ist heiß und bleibt auch so, bis die ersten Hitzegewitter kommen. Die könnten eventuell heute Abend Richtung Prignitz auftauchen. Überwiegend ist es heute aber noch sonnig und trocken bei 37 Grad in der Uckermark bis 41 in der Lausitz. Auch in der Nacht meist gering bewölkt und viel zu warm. Die Tiefstwerte liegen zwischen 19 und 25 Grad. Da ist an Schlaf kaum zu denken. Und morgen geht's rund. Wir starten mit viel Sonne und die Höchstwerte könnten einen neuen Hitzerekord erreichen mit bis zu 42 Grad in Cottbus. Aber zum Nachmittag und Abend wird die Hitzewelle mit lautem Knall beendet. Dann ziehen Starkregen, Gewitter und Sturmböen auf. Ab Montag wird der Sommer dann deutlich angenehmer.
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0: Und es gibt reichlich Hitzeschäden. Die A2 Magdeburg Richtung Berlin ist zwischen Thesen und Wohlin wegen neuer Straßenschäden gesperrt. Im weiteren Verlauf nach Berlin ist zwar dann wieder frei, hier sind aber auch schon weitere Schäden zwischen Wohlin und Brandenburg dazugekommen. Das gibt Stau auf der Umfahrung zwischen Schopsdorf und Ziesa. Rechnen Sie mit 20 Minuten. In Richtung Magdeburg ist die A2 zwischen Burg Ost und Burg Zentrum auch mal weiter gesperrt. Vorsicht auf der A10, südlicher Berliner Ring Richtung Dreieck Werder, zwischen Niederlehme und Königs Wusterhausen, lösen sich Teile des Straßenbelags durch die Hitze. Im weiteren Verlauf gibt es zwischen Michendorf und Ferch Behinderungen nach einem Unfall auf allen Spuren. B101, Trebin Richtung Berlin, zwischen Großbeeren Süd und Heinersdorf gibt es Stau, hier ist nämlich ein Auto liegen geblieben. Landkreis Havelland und Oberhavel, die L20, die Schönwalder Straße ist zwischen Schönwalde und Bötzow nach einem Unfall immer noch gesperrt. Landkreis Potsdam-Mittelmark, die Landstraße zwischen Görzke und Gräben ist wegen eines Waldbrandes nicht befahrbar. Wir wünschen allen eine gute und sichere Fahrt.

0: 5 Uhr morgens heißt dieses Lied von Michael Schulte, 5 a.m. Und das ist auch meine liebste Zeit im Moment. Es ist nämlich noch so einigermaßen erträglich und man kann zumindest mal kurz die Fenster aufmachen, um zu lüften. Wer einen Garten hat, der muss aber auch jetzt noch ran, denn Ende Juni ist Erntezeit. Die ersten Beete werden geerntet, die Kirschen leuchten rot in den Bäumen. Rhabarber gibt's ja auch noch. Und für den letzten Schliff vor der Ernte gibt's jetzt noch ein paar fachkundige Tipps von Horst Mager, unserem RBB-Gartenexperten. Worauf sollten Hobbygärtner jetzt besonders achten, damit alles klappt mit dem Gemüse?
1: Fruchtgemüse wie Tomaten, Gurken, Kürbisse und so weiter, also alle die Früchte bilden, da sollte man gucken, wenn die so ein bisschen gelbliche Blätter bekommen, dann ordentlich düngen und zwar kaliumbetont, damit die Früchte schön werden, schön ausreifen können, ist ein Dünger notwendig, der ein bisschen mehr Kalium hat als die normalen Dünger. Also da immer beobachten und nachdüngen. Auch Brennnesseljauche ist ein super Dünger.
0: Absolut, riecht nur intensiv. Wenn was reif ist, lieber in kleinen Mengen ernten, weil in den Minis oft mehr Geschmack drin steckt als in den großen. Und dann soll die Rhabarberzeit ja heute mit dem Spargel enden. Muss das wirklich so streng genommen werden?
1: Ich würde das schon ernst nehmen, weil man soll natürlich den Pflanzen wie Spargel oder auch dem Rhabarber Ruhe gönnen. Die müssen ja wieder ein bisschen Kraft sammeln fürs nächste Jahr. Dann gerade beim Rhabarber, wenn die Blätter zu alt sind, dann bildet sich dort zu viel oder hat sich zu viel Oxalsäure angereichert, was für empfindliche Menschen ungesund sein kann. Und dann ist es doch natürlich auch schön, saisonal zu essen, also zu sagen, okay, der Spargel, der Rhabarber, die haben jetzt ihre Zeit und dann kommt wieder was anderes.
0: Stimmt auch so. Vielen Dank, Horst Mager, für die Tipps. 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
1: La Camisa Negra von Juanes, die schönste Musik zum Wochenende. Und dazu haben wir uns auch morgen wieder einen tollen Gast eingeladen, der viele spannende Geschichten erzählen kann. In dem Fall alles aus Großbritannien und von den Royals. Ob Skandale oder Liebesaffären, sie war immer ganz nah dran als Korrespondentin in London. Mehr zu der Frau jetzt von meiner Kollegin Katharina Zanner.
2: Morgen ab

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1: Im Studio Sabine Löbrig, guten Tag. Feuerwehr und Rettungsdienst in Brandenburg und Berlin haben heute viele Hitzeeinsätze. Oft geht es dabei um Kreislaufprobleme. Britta Notnagel weiß mehr.
2: Die Alarmierungen gingen hintereinander weg, sagte ein Sprecher der Leitstelle Nordwest. Menschen klagten zum Beispiel über Schwindel und Schwäche. Bei einer Sportveranstaltung in der Uckermark brauchten mehrere Personen wegen der Hitze Hilfe. Auf der A12 im Osten Brandenburgs versorgten Einsatzkräfte Autofahrer im Stau mit Wasser und Essen. Außerdem musste die Feuerwehr in Brandenburg mehrere kleinere Waldbrände löschen. In Berlin häufen sich auch die Notrufe wegen Kreislaufproblemen. Es gab aber zum Beispiel auch mehr Badeunfälle.
1: In Brandenburg sind heute mehrere bisherige Temperaturrekorde geknackt worden. In Potsdam hat eine offizielle Messstation des Deutschen Wetterdienstes 39,9 Grad gemessen. Damit wurde das bisherige Allzeithoch deutlich übertroffen. Das gleiche gilt auch unter anderem für Lenzen an der Elbe mit 39,1 Grad und Schipkau mit 39 Grad. Angesichts der Hitze warnt die Deutsche Lebensrettungsgesellschaft vor leichtsinnigem Verhalten beim Baden. Der Sprecher des DLRG Brandenburg-Büschel sagte RBB Radio 1, wer nach einer Stunde in der brütenden Hitze ins Wasser gehe, stelle den Körper vor enorme Herausforderungen.
3: Auch wenn das vielleicht nicht so super cool daherkommt, wenn ich erstmal rangehe, mit dem Brustkorb nass mache, den Körper langsam darauf vorbereite, dass ich ins Wasser gehe. Oberstes Credo, die Empfehlung von uns immer, schauen Sie, ob Sie in der Nähe eine bewachte Badestelle haben, gehen Sie dahin. Und wenn Sie keine bewachte Badestelle haben, dann gehen Sie an einen Ort, wo Sie wahrgenommen werden von anderen Badegästen, wo Sie auch aufeinander so ein bisschen im Blick haben können.
1: Erst vor wenigen Tagen hatte es tödliche Badeunfälle am Wandlitzer See und an der Krummen Lanke in Berlin gegeben. Die Deutsche Bahn und private Eisenbahnunternehmen haben wegen der extremen Hitze eine Reisewarnung herausgegeben. Sie empfehlen heute und morgen, nicht notwendige Reisen im Fern- und Regionalverkehr zu vermeiden. Hintergrund ist, dass die hohen Temperaturen beispielsweise Weichen stark belasten. Es kann zu Verspätungen und Ausfällen kommen. Tickets können kostenlos storniert werden. Für die deutsche Fußballnationalmannschaft beginnt bei der Weltmeisterschaft heute die Vorbereitung auf Paraguay, den Gegner im 16. Finale. Aus den USA berichtet Hendrik Lückhoff.
4: Fraglich ist, ob Linksverteidiger Nathaniel Brown bei der nicht öffentlichen Einheit mit dabei sein wird. Das Ecuador-Spiel hatte er wegen leichter Adduktorenprobleme verpasst. Die Bilanz gegen Paraguay ist positiv aus deutscher Sicht. Ein WM-Duell gab es bislang, 2002, ebenfalls zu Beginn der K.O.-Runde. Damals setzte sich die DFB-Elf im Achtelfinale mit 1:0 durch. Das Tor erzielte Oliver Nüvel.
1: Und soweit die Antenne Brandenburg Nachrichten. 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
5: In den vergangenen Tagen, da wurden wir alle zu früh aufstehen. Morgens schon um 5 alle Fenster aufmachen, um zu lüften oder um die erste Runde mit dem Hund zu drehen. Und das wird wohl auch noch eine Weile so bleiben, auch wenn es ab Montag nicht mehr so extrem heiß sein wird. Heute nochmal viel Sonne, wenige Wolken und im Schatten aktuell 40 Grad in Potsdam und Perleberg. 38 sind es in Stechlin und in Müncheberg. Und Ruhland meldet heute schon 42 Grad. Da könnte aber vielleicht auch die Sonne drauf gekommen sein auf die Messstation. Eventuell erst die Hitzegewitter am Abend Richtung Prignitz, in der Nacht überwiegend trocken bei sehr warmen 19 bis 25 Grad und morgen am Sonntag erst noch drückende Hitze bis zum Nachmittag mit maximal sogar möglicherweise 42 Grad plus. Dann kracht es am Himmel. Zum Nachmittag und Abend müssen wir mit Hitzegewittern rechnen, mit Starkregen, Hagel, Sturmböen und allem, was dazugehört.
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5: Die A2 Magdeburg in Richtung Berlin ist zwischen Thesen und Wohlin wegen Straßenschäden gesperrt. Es gibt Stau auf der Umfahrung zwischen Schopsdorf und Ciesa plus 50 Minuten und zwischen Klinike und der A10 Auffahrt Wohlin plus 30 Minuten. An dem Tag wie heute, da zählt jede einzelne Minute. In Richtung Magdeburg ist die A2 zwischen Burg Ost und Burg Zentrum auch erstmal weiter gesperrt. Vorsicht auf der A10 südlicher Berliner Ring Richtung Dreieckwerder zwischen Niederlehme und Königs Wusterhausen lösen sich Teile des Straßenbelags durch die Hitze. Im weiteren Verlauf gibt es zwischen Michendorf und Ferch Behinderungen nach einem Unfall auf allen Spuren. Landkreis Oberspreewald-Lausitz, die B96 ist zwischen Dolenchen und Wormlage wegen eines Feuerwehreinsatzes in beide Richtungen gesperrt. B101, Trebin Richtung Berlin. Zwischen Großbeeren Süd und Heinersdorf gibt es Stau. Hier ist ein Pannenauto im Weg. Und Landkreis Potsdam-Mittelmark, die Landstraße zwischen Görzke und Gräben, ist wegen eines Waldbrandes nicht befahrbar. Wir wünschen Ihnen gute Fahrt. Kommen Sie gut durch die Hitze.
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5: Sonnenblumen, die sind wohl der Inbegriff von Sommerfröhlichkeit und guter Laune. Und wer keine im Garten hat, will die wenigstens daheim in der Vase stehen haben. Kein Problem, wenn sie die kaufen. Aber immer mehr Menschen klauen die einfach vom Feld. Und dann nicht eine oder zwei, sondern ganze Sträuße, ärgert sich Ökolandwirt Henry Gulasch aus Barbo.
7: Und dann schneiden die Leute ja auch immer die allergrößten Blumen ab. Die sind ja besonders schön. Die wollen wir aber genau haben zum Dröschen. Und die Leute gehen dann richtig in die Bestände rein und machen richtige große Löcher, richtigen großen Scharn.
5: Ach Mensch, bitte Finger weg vom Feld. Sie wollen ja auch nicht, dass Ihnen jemand die Blumen aus dem Garten wegschnippelt, oder? Lieber ein schönes Foto machen. Das haben Sie dann auch für die Ewigkeit.

0: Die schönste Musik von Toto auf Antenne Brandenburg, Hold the Line. Wenn Sie was Wichtiges geplant haben, ein Gespräch mit dem Chef, eine Prüfung oder vielleicht auch einfach eine Urlaubsreise, haben Sie dann auch sowas wie Glücksrituale, dass alles klappt? Zum Beispiel Ihre Lieblingssocken oder ein besonderes Schmuckstück, das Sie dann anziehen? Damit sind Sie nicht alleine, denn auch die Sportler bei der Fußball-WM kennen das. Aber Glaube ist eigentlich Quatsch, sagt zum Beispiel Fußball-Bundestrainer Julian Nagelsmann. Trotzdem hat aber auch er ein festes Ritual. Mehr dazu und über die Ticks der anderen WM-Stars weiß Fußballreporter Philipp Weiskirch.
1: Ja, starten wir mal mit Portugals Superstar Cristiano Ronaldo, der ja auch mit 41 Jahren noch bei dieser WM dabei ist und immer noch zuerst mit dem rechten Fuß den Rasen im Stadion betritt. Und auf den Reisen, da sitzt er im Flieger immer ganz vorne und im Mannschaftsbus immer ganz hinten. Erling Haaland, der norwegische Top-Stürmer, so ist zu hören, der zockt am Abend vor einem Spiel auf der Playstation. Ja, und im deutschen Team, da gibt's auch bei einigen feste Abläufe. Keeper Manuel Neuer zum Beispiel berührt vor dem Anstoß immer nochmal Pfosten und Latte vom Tor. Jamie Leveling hat er erst vor ein paar Tagen verraten, der zieht immer den rechten Socken zuerst an und bei den Schuhen ist es genau andersrum, immer zuerst der linke Schuh. Und Bundestrainer Julian Nagelsmann, der pflegt mit Sportdirektor Rudi Völler und den Mitarbeitern aus dem Trainerstar folgendes Prinzip: Im Mannschaftsbus, da wird immer mit einem Energy Drink angestoßen, immer in der gleichen Reihenfolge, und nach einer Niederlage wechselt die Reihenfolge. Und der Nagelsmann, der sagt, aber Glaube ist eigentlich Quatsch, aber man macht's trotzdem.

0: cooler Musik von Olivia Dean durch das super heiße Wochenende mit Antenne Brandenburg. Und was macht Jana aus Berlin, wenn die Hitze zu doll wird?
1: Eisschrank aufmachen und sich davor legen. Und dann muss man halt irgendwann abtauen, ne?
0: Ja, so wird das enden. Dann doch lieber die Kühlakkus in ein Handtuch wickeln und sich die in den Nacken legen.
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1: Jetzt am Wochenende, wenn man nicht arbeiten muss und am Wasser liegt, da hat das ja schon ein bisschen was von Urlaubsfeeling. In der Stadt, wo es sich noch viel mehr aufheizt durch wenig Grün und viel Beton, ist es dagegen schier unerträglich. Wir haben 37 bis 42 Grad und kaum eine Wolke am Himmel. Richtung Prignitz könnte zum Abend vielleicht ein Gewitter aufziehen, aber sonst bleibt es trocken und heiß. Das gilt auch für die Nacht. Tiefstwerte 25 Grad in Lindenberg bis 19 Grad in Guben. Morgen am Sonntag können Sie morgens noch mal baden gehen. Die Sonne scheint und die Temperaturen sind schnell bei 37 bis 42 Grad, aber ab dem Nachmittag wird es knallen. Hitzegewitter mit Starkregen, Hagel und Sturmböen werden durchziehen. Wo genau, kann man nie genau sagen, aber es wird wohl eher flächendeckend sein.
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1: Die A2 Magdeburg Richtung Berlin ist zwischen Thesen und Wohlin wegen Straßenschäden gesperrt. Es gibt Stau auf den Umfahrungen zwischen Schopsdorf und Ziesau und vor Brandenburg-Havel. In Richtung Magdeburg ist die A2 zwischen Burg Ost und Burg Zentrum gesperrt. A24 Berlin Richtung Hamburg. Zwischen Pritzwalk und Mainburg müssen Sie wegen eines Waldbrandes mit schlechter Sicht durch Qualm rechnen. Vorsicht auf der B96A Marlow Richtung Treptow. Zwischen Marlow und Kleinzieten liegen Metallteile auf der Fahrbahn. Perleberg, Wilsnacker Straße. Zwischen Heinrich-Heine-Straße und August-Bebel-Straße ist der Bahnübergang gesperrt. Landkreis Oberhavel und Landkreis Havelland, die L20, ist zwischen Bötzow und Schönwalde voll gesperrt. Und Stadtverkehr Berlin, auch da gibt es Probleme durch die Hitze bei der S-Bahn. Es kommt im gesamten S-Bahn-Netz zu Verspätungen und Zugausfällen. Wir wünschen allen, die unterwegs sein müssen, gute Fahrt und kommen Sie auch gut an Ihr Ziel.

0: Achtung Autofahrer, auf der A10 südlicher Berliner Ring Richtung Dreieck Werder. Zwischen Klinde und Dreieck Werder liegt jetzt ein totes Tier und blockiert die linke Spur. Wir wünschen gute Fahrt mit Antenne Brandenburg. Was für eine Herausforderung, sich bei dem heißen Wetter von seiner besten Seite zu zeigen. Aber in Frankenau hat das geklappt. Und vielleicht werden Sie sogar das schönste Dorf Deutschlands. Heute war jedenfalls die Jury da, um sich umzugucken. Und dafür ist selbst in den letzten Minuten nochmal hier und da Hand angelegt worden. Ortsvorsteher Immo Nieswand hat dabei ganz schön geschwitzt, nicht nur wegen der Hitze. Er musste dafür sorgen, dass ein strenger Zeitplan auf die Minute eingehalten wird.
1: Ja, wir haben eine feste Vorgabe von der Jury. 13 Uhr wird die ganze Maßnahme beendet. Wir müssen bis dahin alles, was wir zu präsentieren haben, irgendwie auf den Tisch kriegen.
0: Und das war eine ganze Menge. Die Blasmusik hat aufgespielt, der Holzbackofen wurde angeheizt. Im kleinen Schulmuseum musste die Jury natürlich auch vorbeischauen. Das ist ein ganz wichtiges Projekt, meint Stefan Müller vom Dorfverein.
2: Vor unserer Vereinsgründung 2009 stand dieser Raum hier leer und wurde zuletzt als Gemeindebüro oder auch mal als Dorfküche genutzt. Und es erinnerte nichts mehr an diesen tatsächlichen Schulraum. Die Tafel war überklebt, der Fußboden mit Linoleum. Und ja, das war unser erstes Vereinsprojekt und wir freuen uns, dass wir dieses Gebäude oder diesen Raum wieder in diesen Zustand versetzen konnten.
0: Und wie hat die Präsentation geklappt? Marion Frohnapfel ist die Chefin der Jury und sie darf ja nicht zu viel sagen, aber sie schien sehr angetan.
3: Das Dorf ist hier bestens vorbereitet, haben wir schon gemerkt. Es hat uns schon mit einem spontanen musikalischen Gruß begrüßt. Die Dörfer haben unterschiedliche Ausgangssituationen, als sie sich auf den Weg gemacht haben. Und wir bewerten dieses auf den Weg sich begeben, sich Gedanken darüber zu machen, wie können wir unsere Zukunft gestalten. Das ist das, was wir bewerten.
0: Wie Frankenau abgeschnitten hat, erfahren wir Anfang Juli. Dann fällt die Entscheidung in dem Bundeswettbewerb Unser Dorf hat Zukunft. 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

mit Antenne Brandenburg durch das Sommerwochenende. Wohl dem, der heute ein kühles Plätzchen findet. Die Temperaturen steigen ja fröhlich weiter nach oben. Am wärmsten in Berlin ist es ausgerechnet an der Messstation Eiskeller. Da wurden am frühen Nachmittag schon die 40 Grad geknackt. Bei uns in Ruhland sind es inzwischen sogar mehr als 42 Grad. Aber Ihr Thermometer zu Hause kann ja noch ganz andere Werte anzeigen, je nachdem, wo es hängt oder steht. Und Klaus aus Pankow spart sich heute sogar den Strom beim Kochen.

0: den gerade kühler als die Luft.
1: Ja, allerdings.
0: Alle halbe Stunde bin ich drin.
1: Da bin ich schon ein bisschen neidisch. Dann noch schönes Wochenende allen und weiter durchhalten. Im Moment haben sich ja etliche Wolken gebildet. Es wird angenehmer.
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1: Im Studio Sabine Löbrig. Guten Abend. Die anhaltend hohen Temperaturen beanspruchen die Straßen in Brandenburg. Daher sind die Autobahnmeistereien verstärkt im Einsatz, um Schäden schnell zu beheben. Stefan Zimmermann informiert.
2: Zur Früherkennung gäbe es häufig verstärkte Streckenkontrollen, sagte ein Sprecher der Autobahn GmbH. Hitzeschäden würden umgehend ausgebessert. Bei Betonfahrbahnen würde in der Regel die betroffene Stelle mit Asphalt aufgefüllt. Aktuelle Schäden gibt es unter anderem auf dem südlichen Berliner Ring zwischen Niederlehme und Königs Wusterhausen und auf der A2. Dort hatte sich die Fahrbahn am Donnerstag bei Ziesa angehoben und war gebrochen. Die Reparaturen laufen, aber die Autobahn bleibt dort zwischen Thesen und Wollin voraussichtlich mindestens bis morgen gesperrt.
1: Das Deutsche Rote Kreuz ruft wegen der Hitzewelle dringend zu Blutspenden auf. Die hohen sommerlichen Temperaturen erschweren die Versorgung. Die notwendigen Reserven schwinden, weil wegen der Hitze die Spendenbereitschaft sinkt. DRK-Sprecherin Kerstin Schweiger.
3: Aufgrund der aktuellen akuten Hitzewelle ist die Bevorratung beim DRK-Blutspendedienst Nordost mit den lebensrettenden Blutpräparaten derzeit auf einem kritischen Stand. Komfortabel wäre eine Tagesreichweite bei den Vorräten von rund 4 bis 5 Tagen. In vielen Blutgruppen liegen wir derzeit aber bei knapp über einem Tag.
1: Das DRK ist auf kontinuierliche Spenden angewiesen, weil Blutpräparate teilweise nur bis zu 4 Tage haltbar sind. Angesichts der Rekordtemperaturen werfen Hausärztinnen und Hausärzte der Bundesregierung vor, zu wenig in Sachen Hitzeschutz zu unternehmen. Die Vorsitzende des Berufsverbands Bohlinger Göpfert sagte den Funke Medien, seit Jahren werde angekündigt, das Thema in den Vordergrund zu rücken. Bis heute sei nicht viel passiert. Einzelheiten von Martin Seiler.
4: Eine strukturierte und vernünftig finanzierte Beratung in Hausarztpraxen und Pflegeheimen sei aber unverzichtbar und das Minimum, so Bohlinger Göpfert. Gerade für alte und chronisch kranke Menschen bedeutet die Hitze eine Gefahr. Oft müssten Medikamente überprüft oder angepasst und Patientinnen und Patienten darüber informiert werden. Gestern war ein neuer Temperaturrekord in Deutschland gemessen worden. In Saarbrücken erreichte das Thermometer 41,3 Grad Celsius.
1: Nach den schweren Erdbeben in Venezuela hat die Regierung angeordnet, dass das Militär die Kontrolle im Katastrophengebiet übernimmt. So soll die öffentliche Ordnung aufrechterhalten und die Arbeit der Rettungskräfte erleichtert werden, sagte Präsident der Nationalversammlung Rodriguez. Jenny Barke berichtet.
5: Auch am dritten Tag nach den 2 Erdbeben geht die Suche nach verschütteten Menschen unter den Trümmern weiter. Unterstützt wird Venezuela seit Freitag von vielen internationalen Teams, unter anderem Kräfte aus Chile und Mexiko. Sind angereist, die Expertise für die Koordinierung in Erdbebenregionen mitbringen. Nach 72 Stunden sinken Experten zufolge die Überlebenschancen rapide. Das wäre deutscher Zeit Mitternacht von Samstag auf Sonntag.
1: Landesweit werden noch rund 50.000 Menschen vermisst. Soweit die Antenne Brandenburg Nachrichten. 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
6: Das Hoch Hartmut sorgt heute und morgen nochmal für reichlich Hitze, bis die ersten Hitzegewitter kommen. Die könnten eventuell in der Prignitz schon mal aufploppen. Und überwiegend ist es aber noch sonnig und trocken. Bei 37 Grad in der Uckermark bis 42 Grad in der Lausitz. Auch in der Nacht meist gering bewölkt, viel zu warm. Die Tiefstwerte liegen zwischen 19 und 25 Grad. Da ist an Schlaf kaum zu denken und morgen geht's rund. Wir starten mit viel Sonne. Die Höchstwerte könnten einen neuen Hitzerekord erreichen mit bis zu 42 Grad in Cottbus. Aber zum Nachmittag und Abend wird die Hitzewelle mit lautem Knall beendet. Dann ziehen Starkregengewitter und Sturmböen auf. Ab Montag wird der Sommer deutlich angenehmer.
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6: Die A2 Magdeburg in Richtung Berlin ist zwischen Thesen und Brandenburg wegen Straßenschäden gesperrt. Es gibt Staus auf den Umfahrungen zwischen Schopsdorf und Ziesa und vor Brandenburg-Havel. In Richtung Magdeburg ist die A2 zwischen Burg-Ost und Burg-Zentrum auch gesperrt weiterhin. Vorsicht auf der A10 südlicher Berliner Ring Richtung Dreieckwerder. Hier liegt immer noch das tote Tier auf der linken Spur zwischen Glinde und Dreieckwerder. Vorsicht auch auf der A15 Richtung Dreieck-Spreewald. Zwischen Bademeusel und Rogosen gibt es Hitzeschäden an der Fahrbahn. Kann man fast fragen, wo nicht. A24 Berlin Richtung Hamburg zwischen Pritzwalk und Mainburg müssen Sie wegen eines Waldbrandes mit schlechter Sicht durch Qualm rechnen. Landkreis Potsdam-Mittelmark, die Landstraße zwischen Görzke und Gräben, ist auch wegen eines Waldbrandes gesperrt. Und Stadtverkehr Berlin, Probleme durch die Hitze bei der S-Bahn. Es kommt im gesamten S-Bahn-Netz zu Verspätungen und Zugausfällen. Wir wünschen Ihnen gute Fahrt und wenn Sie was sehen unterwegs, Blitzer, Unfall, Stau, Tiere, Straßenschäden, was auch immer, gerne melden beim Antenne Verkehrsservice unter 0331 70 98 101. Kommen Sie gut an Ihr Ziel.
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6: Glückwunsch, wenn es Sie noch nicht erwischt hat, aber die meisten haben schon rote Placken, die jucken. Ganz fies, wenn so eine Mücke am Fuß zugestochen hat. Und irgendwie haben wir das Gefühl, die sind in diesem Jahr noch aggressiver als sonst. Jein, sagt meine Kollegin Anna Korwes, das feuchtwarme Wetter sorgt nur dafür, dass die sehr gute Bedingungen haben, sich zu vermehren. Es sind halt besonders viele und eine ist wirklich aggro.
8: Aktuell besonders auffällig ist diese Kriebelmücke. Die sticht nämlich nicht, sondern die beißt die Haut regelrecht auf und das kann deutlich schmerzhafter sein und auch stärkere Schwellungen verursachen als so normaler, wenn auch nerviger Mückenstich.
6: Also schnell Mückenschutz holen, nochmal duschen hilft und weit weg von Wald und Büschen aufhalten. Ansonsten Geduld und Spucke.

0: Mit Antenne Brandenburg durch den Sommer. Und ja, toll, dass es bei uns mal warm ist und wir auch baden gehen können. Aber trotzdem, an diesem Wochenende übertreibt das Hoch ein bisschen mit 40 Grad und mehr. Vermutlich knacken wir sogar einen neuen Hitzerekord. Das Problem dabei, wie behält man da einen kühlen Kopf? Jalousien runter, im Haus bleiben, wenig Bewegung, viel trinken. Sie haben uns gesagt, im Pool liegen, Eis essen. Aber was ist, wenn sich die Wohnungen so aufheizen, dass da wirklich niemand bleiben will? Unser Antennenreporter Carsten Steinmetz hat hilfreiche Tipps für kühle Orte.
1: Um der Hitze zu entfliehen, geht's die Treppe runter in den Keller des Potsdamer Naturkundemuseums zu den Aquarien. Und hier unten laufen wir zwar nicht direkt in eine Kältekammer, Museumsdirektor Jobst Pfänder kann aber erträgliche Temperaturen verkünden.
2: 22, 23 Grad haben wir hier unten und die bleiben auch konstant, da wir unsere Becken hier im Kaltwasser-Aquarium aktiv auf diese Temperaturen auch in etwa bringen, bleibt die Lufttemperatur hier ebenso etwa auf 22, 23 Grad.
1: Wie angenehm. Und alleine sind wir hier auch nicht. Vor unseren Augen gleiten Dutzende heimische Fische durch das Wasser in den Aquarien.
2: Wir zeigen nur die Fische, die in Brandenburg vorkommen. Und hier kann der Besuchende dann eben auch mal erkennen, was passiert, wenn man in der Havel baden geht. Die Fische haben wir hier auch.
1: Also Karpfen, Barsch, Wels oder Rotfeder. Ein anderer kühler Ort liegt etwa 4 Kilometer entfernt. Der Wasserspielplatz im Volkspark, echt zu empfehlen, sagt der 8-jährige Emil. Denn das Wasser ist
3: kalt.
1: Und dann macht das Planschen Kids wie Nilas natürlich besonders viel Spaß.
3: Hier kann man Floß fahren und Lavamonster spielen.
1: Ah, was ist das?
3: Das ist ein Spiel, da hat es ein Lavamonster. Und das muss einem halt jagen, wenn man hier im Wasser ist.
1: Lavamonster, das passende Spiel zur Hitzewelle. Die Eltern machen es sich derweil ganz in der Nähe unter den Bäumen bequem.
4: Im Schatten mit Eis und Eiskaffee ist es auszuhalten.
1: Kühle Orte bieten auch Potsdams Schlösser, das große Einkaufszentrum im Süden der Stadt oder die Stadt- und Landesbibliothek im Zentrum.
0: Es gibt also tolle Ausweichmöglichkeiten. Kommen Sie gut durch diese Extremhitze, vielleicht ja irgendwo am Wasser oder im Keller eines Museums.

0: Just Give Me a Reason aus dem Nummer 1 Album The Truth About Love von Pink gehört auf Antenne Brandenburg. Und als nächstes haben wir Nena dabei. Die hatte ja vor kurzem so richtig Pech. Die ist auf einen nassen Stein ausgerutscht und hat sich das Handgelenk gebrochen. Ihr allererster Knochenbruch überhaupt, wie sie sagt. Musste operiert werden. Deshalb sind auch 2 Konzerte ausgefallen, aber wohl nur verschoben. Hannover zum Beispiel wird am 12. Juli nachgeholt. Wir wünschen ihr gute Besserung und wir hören sie gleich nochmal mit Nur geträumt.
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0: Johnny Nash mit seinem I Can See Clearly Now.
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2: Wer sein Auto in der Sonne geparkt hatte, kann da locker auf der Motorhaube ein Spiegelei braten. Auch so manches Teil aus Plastik macht schlapp und schmilzt. Wir haben aber auch 37 bis 41 Grad im Schatten. 42 wurde ja auch schon teilweise gemeldet. In der Sonne noch mal einiges mehr. Auch in der Nacht gehen die Temperaturen nicht mehr so weit runter wie gehofft. Bis morgen früh 19 bis 25 Grad. Und Abkühlung kommt erst morgen mit den Hitzegewittern. Vormittags noch sonnig und heiß bis maximal 42 Grad. Ab dem Nachmittag müssen wir damit Starkregen, Blitz und Donner mit Sturmböen und Hagel rechnen.
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2: Die A2 Magdeburg in Richtung Berlin ist zwischen Thesen und Brandenburg wegen Straßenschäden gesperrt. Immer noch Staus auf den Umfahrungen vor Ziesa und vor Brandenburg-Havel. In Richtung Magdeburg ist die A2 zwischen Burg-Ost und Burg-Zentrum gesperrt. Ebenfalls wegen Hitzeschäden. A10 nördlicher Berliner Ring Richtung Dreieck Havelland. Hier sind Leute auf der Fahrbahn zwischen Mühlenbeck und Birkenwerder. Vorsicht auch auf der A15 Richtung Dreieck Spreewald zwischen Bademeusel und Rogosen gibt es Hitzeschäden an der Straße. Und A24 Berlin Richtung Hamburg. Hier brennt der Wald zwischen Pritzwalk und Mainburg. Sie müssen mit schlechter Sicht durch Qualm und Rauch rechnen. Die B5 Nauen Richtung Berlin. In der Ausfahrt Mühlenstraße steht ein Pannenauto auf der Verzögerungsspur. Die B167 ist zwischen Kunersdorf und Schulzendorf wegen eines Feuerwehreinsatzes gesperrt. Landkreis Oberhavel, Badinger Weg zwischen Abzweig Graz und Osterne sind Schafe auf der Fahrbahn. Bitte Fuß vom Gas. Und Stadtverkehr Berlin, Probleme durch die Hitze auch bei der S-Bahn. Es kommt im gesamten S-Bahn-Netz zu Verspätungen und Zugausfällen. Wir wünschen gute Fahrt in Autobus und Bahn.

0: That's so true mit Gracie Abrams. Das Wochenende mit Antenne Brandenburg. Und da machen wir einen Ausflug nach Nordirland. Der Discounter Lidl hat dort seine allererste Kneipe eröffnet, also einen Pub. Wie es dazu kam, erklärt unsere Korrespondentin Franziska Hoppen.
1: Ja, Lidl ist ja auch im Vereinigten Königreich ein sehr beliebter Supermarkt. In Nordirland gibt's den auch. Da ist aber das Alkoholgesetz sehr streng. Das heißt, wenn ein Supermarkt Alkohol verkaufen will, braucht er eine bestimmte Lizenz, die abgetreten werden muss, zum Beispiel von einem Pub, der schließt. Und es ist auch ein Nachweis erforderlich, dass es in der Gegend insgesamt zu wenig lizenzierte Betriebe gibt. Und daran ist Lidl bislang gescheitert. Mit einem eigenen Pub können sie aber eine rechtliche Brücke bauen, zumindest in dieser Stadt, in Dundonald. Denn da haben zuletzt zwei Bars geschlossen. Und so kann Lidl eben hier rechtfertigen, dass da für die Bevölkerung in der Tat eine Lücke im Angebot entstanden ist und kann den Verkauf von Alkohol im Pub, aber eben auch to go anbieten.
0: Supermarkt mit angeschlossener Kneipe ist mal was Neues. Wie sieht dieser Pub denn so aus?
1: Also das ist erstmal ein Pub, der nicht im Laden ist, sondern daneben auf 84 Quadratmetern mit Platz für 60 Gäste. Es sind auch nicht alle begeistert, muss man sagen. Also Konkurrenten haben den Plan vor Gericht angefochten und meinten, Lidl würde eine Gesetzeslücke ausnutzen. Der Richter hat das aber zurückgewiesen und meinte, Lidl nutze ja einen innovativen Ansatz.
0: Das kann man so sagen. Franziska Hoppen über den ersten Lidl-Pub in Nordirland. Und ich frage mich, ob da die Biere genauso schnell gezapft werden, wie die Sachen übers Kassenband gehen.

0: 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No.
1: No, no. Schon wieder 10 Jahre her, dass Franz mit diesem Song If I Were Sorry beim ESC angetreten ist. Wahnsinn. Damals war er 17 und hat Schweden vertreten. Immerhin Platz 5. Die schönste Musik auf Antenne Brandenburg für ihr Sommer heißes Wochenende. Jetzt mit Tears in Heaven von Eric Clapton.

0: Sabine Löbrig, guten Abend. Feuerwehr und Rettungsdienst in Brandenburg und Berlin haben heute bereits viele Hitzeeinsätze verzeichnet. Oft ging es dabei um Kreislaufprobleme. Britta Notnagel weiß mehr.
1: Die Alarmierungen gingen hintereinander weg, sagte ein Sprecher der Leitstelle Nordwest. Menschen klagten zum Beispiel über Schwindel und Schwäche. Bei einer Sportveranstaltung in der Uckermark brauchten mehrere Personen wegen der Hitze Hilfe. Auf der A12 im Osten Brandenburgs versorgten Einsatzkräfte Autofahrer im Stau mit Wasser und Essen. Außerdem musste die Feuerwehr in Brandenburg mehrere kleinere Waldbrände löschen.
0: Im Kreis Oberhavel ist am Nachmittag ein Regionalzug liegen geblieben. Wie ein Sprecher der Leitstelle Nordost dem RBB sagte, blieb der RE5 kurz vor dem Bahnhof Gransee auf freier Strecke stehen. Warum, ist noch unklar. Unter anderem soll die Klimaanlage im Zug ausgefallen sein. Deshalb stiegen einige der rund 400 Fahrgäste aus und wollten zu Fuß weiter. Die Einsatzkräfte holten sie zurück. Der Zug konnte schließlich wieder in Gang gesetzt und in den Bahnhof gefahren werden. Im Nordwesten Brandenburgs könnte es am Abend noch heftig regnen. Die Meteorologen warnen vor einem heftigen Unwetter. Betroffen sei vor allem der Landkreis Prignitz bis etwa 20 Uhr. Bis dahin müsse mit Hitzegewittern, Starkregen, schweren Sturmböen und Hagel gerechnet werden. Bundesfinanzminister Klingbeil will die Alkoholsteuer offenbar um 20% erhöhen. Das berichtet das Redaktionsnetzwerk Deutschland und beruft sich auf einen entsprechenden Gesetzentwurf. Maren Weil mit Einzelheiten.
2: Hochprozentiges wie Wodka, Whisky oder Rum würde einen knappen Euro teurer pro 0,7 Liter Flasche. Und auch Sekt und Alkopops sollen mehr kosten. Bier und Wein dagegen nicht. Klingbeil liegt mit seinen Plänen damit klar unter der Empfehlung einer Expertenkommission. Die wollte eine deutlich höhere Steuer, plus 40% im nächsten Jahr und später sogar eine Verdopplung des Steuersatzes. Denn Alkohol sei in Deutschland besonders günstig und das erhöhe das Suchtrisiko.
0: Am Montag ist es soweit, dann trifft die deutsche Fußballnationalmannschaft bei der WM im 16. Finale auf Paraguay. Heute sind die Vorbereitungen aufs Spiel angelaufen. Bei der DFB-Pressekonferenz zeigte sich Sportdirektor Rudi Völler zuversichtlich, berichtet Hendrik Lückhoff.
3: Ich bin völlig beruhigt und relaxed. Am Montag wird die Mannschaft alles reinhauen, sagte Völler. Nach dem verlorenen, abschließenden Gruppenspiel gegen Ecuador vorgestern hatte es viel Kritik am Auftritt der DFB-Elf gegeben und Zweifel mit Blick auf die K.O.-Phase. Völler wollte die Niederlage aber nicht überbewerten. Die Grundvoraussetzungen seien andere gewesen, so der DFB-Sportdirektor. Dadurch, dass Deutschland den Gruppensieg bereits vorher sicher hatte, sei es normal gewesen, dass ein paar Prozentpunkte gefehlt hätten.
0: Und soweit die Antenne Brandenburg Nachrichten. 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
5: Beim Einatmen hatten wir heute Mittag fast das Gefühl, als würden einem die Nasenhaare wegbrennen. Durch die Wolken ist es aber inzwischen etwas abgekühlt. Aktuell haben wir in Potsdam nur noch in Anführungszeichen 37 Grad, in Pritzwalk 33, aber in Welse und Bad Liebenwerda immer noch 39 Grad. Auch in der Nacht wird es nicht mehr ganz so angenehm kühl wie bisher. Es bleibt bei 25 Grad in Lindenberg, etwas angenehmere 19 Grad an der Oder. Schauer sind eher die absolute Ausnahme, die kommen aber morgen und wie. Wir starten in den Sonntag mit reichlich Sommerhitze. Es werden wieder 37 bis 42 Grad, aber es ist schwülwarm und ab dem Nachmittag bilden sich Hitzegewitter, zum Teil mit Starkregen, mit Hagel und mit Sturmböen. Alles kann, nichts muss, auch nicht überall, also einfach den Himmel im Blick behalten und rechtzeitig alles und jeden in Sicherheit bringen.
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5: Die A2 Magdeburg Richtung Berlin ist zwischen Thesen und Brandenburg wegen Straßenschäden gesperrt. Es gibt lange Staus auf den Umfahrungen vor Ziesor und vor Brandenburg-Havel. In Richtung Magdeburg ist die A2 zwischen Burg-Ost und Burg-Zentrum auch weiter gesperrt. Vorsicht auf der A15 Richtung Dreieck Spreewald zwischen Bademeusel und Rogosen. Hitzeschäden an der Fahrbahn. B5 Nauen in Richtung Berlin. In der Ausfahrt Mühlenstraße steht ein Pannenauto auf der Verzögerungsspur. Die B167 ist zwischen Kunersdorf und Schulzendorf wegen eines Feuerwehreinsatzes gesperrt. Und im Landkreis Barnim auf der Pankstraße zwischen Bernau und Pankeborn gibt es eine Störung am Bahnübergang. Stadtverkehr Berlin, Probleme durch die Hitze, auch bei der S-Bahn. Es kommt im gesamten S-Bahn-Netz zu Verspätungen und Zugausfällen. Wir wünschen gute Fahrt.
6: Unser Sandmännchen. Womit kommt das Sandmännchen heute? Mit der Sprungfeder. Das Sandmännchen hat dir eine Geschichte mitgebracht.
7: Pittiplatsch.
8: Oi, Schnattchen wird staunen, dass wir so viele Walderdbeeren gefunden haben.
9: Ja, Korb randvoll. Damit könnten wir glatt auf den Markt gehen.
8: Schnattchen, Schnattelchen, die Erdbeermänner sind zurück. Nanu, Nanu, wo ist denn Schnattchen?
9: Wuff, Donnerwetter. Schnattchen hat Besuch und der hat dir eine Blume verehrt.
8: Quatsch, das ist eine Blume von unserem Beet da hinten.
9: Und was hat das zu bedeuten?
8: Na ja, das ist eine wichtige Nachricht von Schnattchen. Kannst du glauben?
9: Oh, wie die duftet. Soll wohl bedeuten, Schnattchen ist verduftet.
8: Moppi-Hund, sei nicht so albern. Die Blume ist abgepflückt und steht ganz woanders. Und das bedeutet, jemand ist gekommen und hat Schnattchen geraubt.
9: Hm, verstehe. Eine Gießkanne ist gekommen und hat die Schnatterente geraubt. Uff.
8: Junge, mach keine Witze in dieser ernsten Stunde. Wer es schafft, Schnattchen zu rauben, der muss ein Ungeheuer sein.
9: Lass mich mal vorbei. Riecht mal nach Schnattchen und mal nach Knochen. Und mal nach Nashorn.
8: Sofort stehen bleiben. Nashörner sind immer ungeheuer wild. Jetzt brauchen wir ein Fangnetz.
9: Die Hängematte sollte ja eigentlich mein ewiges Geheimnis bleiben. Aber in diesem Falle muss ich sie wohl opfern.
8: Naja, zur Not kann man damit ein wildes Nashorn überraschen.
10: Nanu, was führen denn die Jungs schon wieder im Schilde? Knack, knack, knack, knack, knack. Was habt ihr beide denn schon wieder vor, hm?
9: Lass uns jetzt bloß zufrieden. Wir müssen das wilde Nashorn fangen. Das Nashorn, das unser Schnattchen verschleppt hat, natürlich.
10: Haha, mich soll ein Nashorn verschleppt haben?
9: Das muss ich ja wohl besser wissen als du. Schnattchen, da bist du ja. Aber wo ist das Nashorn?
8: Ach, du meine Nase. Schnattelchen, du hast dich wohl selbst befreit.
10: Ihr habt wohl heute wieder euren verdrehten Tag, Nacknack.
8: Oi, erst gibst du uns solche verrückte Nachricht und dann lachst du uns aus.
10: Nacknack, das ist doch eine ganz einfache Nachricht.
8: Na und was soll sie bedeuten?
10: Das ist eine Gießkanne.
8: Ja.
10: Und was macht man damit?
9: Gießen. Ist doch klar.
10: Ja, und wen solltet ihr gießen?
8: Hm? Ach, die Blümchen im Garten. Ach so.
10: Ja, ach so, weil ich nämlich noch einmal schnell weg musste. Ach, Walderdbeeren. Habt ihr die etwa alle gepflückt?
8: Nö, wir haben bloß gepfiffen. Und da sind die Erdbeeren von allein in den Korb gehopst.
10: Na, dann gibt es heute Abend noch Walderdbeeren mit Milch und Zucker.
11: Wo bleibt ihr denn, Jungs?
8: Wir kommen ja. Gute Nacht.
9: Schlaft schön.
6: Das Sandmännchen hat dir ein Lied mitgebracht.
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1: 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Immer noch warm genug, um baden zu gehen. Viele Freibäder haben ja verlängert, zum Beispiel in Jüterbock bis 23 Uhr. Also viel Spaß beim Wasserplanschen. Und wir machen hier die schönste Musik jetzt mit Kim Wilde, You Keep Me Hanging On.

Achtung, Autofahrer, ist Antenne Brandenburg, der Verkehrsservice mit einer Gefahrenmeldung von der B96 Marlow-Luckau. Zwischen B96A Marlow und Marlow in beide Richtungen. Leute werfen hier Gegenstände auf die Fahrbahn. Vorsichtig fahren auf der B96 Marlow-Luckau zwischen B96A in beide Richtungen. Marlow und Marlow werfen Leute Gegenstände auf die Fahrbahn.

0: Penny Lane mit den Beatles an diesem wirklich heißen Samstagabend. Heute können wir kaum erwarten, dass die Sonne endlich untergeht und es damit zumindest etwas abkühlen kann. Leider wird es aber trotzdem nichts mit frischer Luft. Bis morgen früh sind es teilweise immer noch 20 bis 25 Grad. Da ist guter Rat teuer, wie wir dann trotz Schwitzehitze schlafen können. Unser Wetterexperte Tim Stäger hat uns da seinen persönlichen Tipp verraten.
1: Ich nehme mir eine Kühlflasche mit ins Bett. Die Wärmflasche packe ich ins Eisfach und packe die mit ins Bett. Dusche vorher kalt und dann geht's ein bisschen besser.
0: Einfach mal probieren. Aber die Wärmflasche danach besser nicht mehr für heißes Wasser verwenden, denn im Gefrierfach kriegt die möglicherweise kleine Risse, habe ich gehört. Dann wünsche ich allen eine coole Nacht und wir gucken nochmal zusammen auf die Straße. A13 Dresden Richtung Berlin zwischen Pronkow und Karlau ist jetzt ein Auto in Brand geraten und weiterhin Vorsicht auf der B96 Höhe Marlow werfen Leute Gegenstände auf die Fahrbahn. Vorsichtig fahren in beide Richtungen.

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0: Wunderschöner Song von Janet Jackson, Again.
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0: Zwischen Perleberg und Neuruppin, da kracht und donnert es aktuell ganz schön. Es gibt ja auch eine Unwetterwarnung und die ist da durchaus berechtigt mit dem Hitzegewitter. Auch in der Nacht wird es dann da weiter krachen, regnen, aber ansonsten ist es gering bewölkt, viel zu warm in Brandenburg. Die Tiefstwerte liegen zwischen 19 und 25 Grad, da ist an Schlaf kaum zu denken. Und morgen geht's weiter rund. Wir starten mit viel Sonne, die Höchstwerte könnten einen neuen Hitzerekord erreichen, mit bis zu 42 Grad, aber zum Nachmittag und Abend wird die Hitzewelle dann beendet. Dann ziehen Starkregengewitter und Sturmböen auf. Ab Montag wird der Sommer deutlich angenehmer sein.
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0: Weiterhin Vorsicht auf der B96. In Höhe Marlow werfen Leute Gegenstände immer noch auf die Fahrbahn. Die A2 Magdeburg in Richtung Berlin ist zwischen Thiessen und Brandenburg wegen Straßenschäden gesperrt. Es gibt Staus auf den Umfahrungen vor Ziesa und auch vor Brandenburg-Havel. In Richtung Magdeburg ist die A2 zwischen Burg-Ost und Burg-Zentrum erstmal weiter gesperrt. Die A10 südlicher Berliner Ring Richtung Dreieck-Spreeau. Zwischen Königs Wusterhausen und Niederlehme steht ein Pannenauto im Weg. A13 Dresden Richtung Berlin. Zwischen Pronkow und Karlau ist ein Auto in Brand geraten. Vorsicht auf der A15 Richtung Dreieck-Spreewald. Zwischen Bademeusel und Rogosen gibt es Hitzeschäden an der Fahrbahn. Die B167 ist zwischen Kunersdorf und Schulzendorf wegen eines Feuerwehreinsatzes gesperrt. Und Landkreis Barnim auf der Pankstraße zwischen Bernau und Pankeborn gibt es eine Störung am Bahnübergang. Stadtverkehr Berlin, Probleme durch die Hitze auch bei der S-Bahn. Es kommt weiterhin im gesamten S-Bahn-Netz zu Verspätungen und Zugausfällen. Wir wünschen Ihnen gute Fahrt an Ihr Ziel.

0: mit Antenne Brandenburg durch die Fußball-WM. Und seit heute wissen wir, unser nächster Gegner ist Paraguay. Und die Mannschaft spielt so ähnlich wie Ecuador. Wir erinnern uns, gegen die haben wir 1-2 verloren. Müssen wir uns jetzt also Sorgen machen, vielleicht mit der nächsten Niederlage schon im 16. Finale rauszufliegen? Ach, totaler Quatsch, sagt Rudi Völler, der DFB-Sportdirektor.
1: Ich glaube nicht, weil das Spiel gegen Ecuador, das muss man natürlich in der Form so akzeptieren, wie es dann auch gewesen ist, weil die Grundvoraussetzungen ja anders waren für Ecuador und auch für uns. Ein paar Prozentpunkte sind dann natürlich nicht so da gewesen, wie das bei Ecuador war. Aber das ist total normal. Und es wird jetzt natürlich am Montag ganz anders sein. Das ist ein Spiel, da geht es um das K.O.-Spiel, da geht es um alles, um eine Runde weiterzukommen oder nach Hause zu fahren. Das wissen die Spieler und dass es natürlich auch wieder ein Spiel wird gegen einen Gegner, der sicherlich auch ein bisschen tiefer steht, der natürlich auch sehr körperlich ist. Aber ich meine, wir haben ja Spieler im Kader, die das total gewohnt sind, auch ob jetzt aus der Champions League, wie wir Bayern oder bei Dortmund spielen. Das sollte für die nichts Außergewöhnliches sein. Die werden richtig gut dagegen halten. Da bin ich fest von überzeugt.
0: Na dann, wir nehmen ihn beim Wort und drücken die Daumen. Ob es wirklich klappt, wissen wir am Montag. Das Spiel Deutschland-Paraguay beginnt um 22.30 Uhr. Und wenn wir weiterkommen, dann könnte es im Achtelfinale ganz schön schwer werden für Kimmich und Co., denn da wartet mit größter Wahrscheinlichkeit Frankreich auf uns. Jetzt gehen wir erstmal optimistisch vom Besten aus. Ich wünsche Ihnen einen schönen Abend mit Antenne Brandenburg. Wir hören uns morgen wieder, denn mein Kollege Carsten Minnig ist krank und da bin ich am Start, allerdings ohne Charts, dafür trotzdem mit der schönsten Musik. Tschüss, bis morgen.

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0: Ich würde sagen, Fancy mit Slay Is Me Nice. Weil wir da früher schon so gern nach getanzt haben und jetzt auch immer noch gerne nach tanzen.
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1: Im Studio Sabine Löbrig. Guten Abend. Im Kreis Potsdam-Mittelmark bekämpft die Feuerwehr seit Stunden einen größeren Waldbrand auf einer Fläche von rund 38 Hektar. In der Gemeinde Greben hatte am Mittag erst ein Getreidefeld angefangen zu brennen. Die Flammen griffen dann auf ein Waldstück über. Nach Angaben der Leitstelle Brandenburg sind ca. 70 Feuerwehren vor Ort, um zu löschen. Sie sollen den Brand unter Kontrolle haben. Er breitet sich im Moment nicht weiter aus. In der Prignitz bekämpfen Einsatzkräfte nach dem Brand bei Groß-Woltersdorf noch einzelne Glutnester. Brandenburgs Bauern bangen um ihre

0: Getreideernte. Während die Wintergerste vielerorts schon eingebracht ist, drohen Hitzeschäden an Weizen und Roggen. Antenne-Reporter Markus Roder berichtet.
1: Diese beiden Kulturen brauchen eigentlich noch rund 3 Wochen bis zur Ernte. Wenn es weiter so heiß bleibt, wird das Getreide aber zu früh reif. Die Pflanzen müssten dann in der sogenannten Notreife geerntet werden, sagt Brandenburgs Bauernpräsident Wendorf. Die Folge sind kleinere Körner, eine schlechtere Qualität und weniger Erträge für die Landwirte.
0: Der Deutsche Städte- und Gemeindebund fordert, dass das geplante Gesundheitssparpaket der Bundesregierung verschoben oder angepasst wird. Das sagte Geschäftsführer Berghegger der Neuen Osnabrücker Zeitung. Heiko Schneider fasst zusammen.
2: Berghegger sagte, das finanzielle Risiko für Kommunen sei zu hoch. Sie müssten künftig Personalkosten finanzieren, weil Kliniken durch die Pläne weniger Geld bekämen. Das reiße ein Loch in die Kassen der Städte und Gemeinden, schätzungsweise 5 Milliarden Euro. Das sei nicht hinnehmbar. Geplant ist, dass der Bundestag in der kommenden Woche über die Reform abstimmt. Mit ihr will die schwarz-rote Koalition verhindern, dass die Beiträge in der gesetzlichen Krankenversicherung steigen.
0: Am Montag ist es soweit, dann trifft die deutsche Fußballnationalmannschaft bei der WM im 16. Finale auf Paraguay. Heute sind die Vorbereitungen aufs Spiel angelaufen. Bei der DFB-Pressekonferenz zeigte sich Sportdirektor Rudi Völler zuversichtlich, berichtet Hendrik Lückhoff.
3: Ich bin völlig beruhigt und relaxed. Am Montag wird die Mannschaft alles reinhauen, sagte Völler. Nach dem verlorenen, abschließenden Gruppenspiel gegen Ecuador vorgestern hatte es viel Kritik am Auftritt der DFB-Elf gegeben und Zweifel mit Blick auf die K.O.-Phase. Völler wollte die Niederlage aber nicht überbewerten. Die Grundvoraussetzungen seien andere gewesen, so der DFB-Sportdirektor. Dadurch, dass Deutschland den Gruppensieg bereits vorher sicher hatte, sei es normal gewesen, dass ein paar Prozentpunkte gefehlt hätten.
0: Soweit die Antenne Brandenburg Nachrichten. 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Das Wetter. In der kommenden Nacht teilweise bewölkt. Im Nordwesten sind einzelne Schauer oder auch Gewitter möglich und es bleibt recht warm mit 25 bis 19 Grad. Morgen wieder viel Sonne, im Tagesverlauf immer mehr Wolken und zum Abend örtlich kräftige Gewitter. Es wird sehr schwül.
4: Hier ist der Verkehrsservice für den ARD-Abend. Die A2 Berlin-Hannover ist in beiden Richtungen zwischen Burg Ost und Burg Zentrum wegen Reparaturarbeiten gesperrt. Und im weiteren Verlauf Richtung Berlin sind folgende Abschnitte gesperrt: zwischen Irxleben und dem Kreuz Magdeburg sowie zwischen Thesen und Brandenburg. A4 Frankfurt Richtung Dresden zwischen Glauchau Ost und Hohenstein-Ernsthal steht ein defektes Fahrzeug auf der rechten Fahrspur im Baustellenbereich. Die A13 Richtung Berlin ist zwischen Bronkow und Karlau wegen eines brennenden Pkw gesperrt. Und die A20 Rostock Richtung Stettin ist zwischen dem Kreuz Rostock und Dummersdorf wegen Reparaturarbeiten bis morgen früh um 4 gesperrt. Und damit gute Fahrt.
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4: Ich bin Tobi Breuer und grüße Sie, wünsche Ihnen einen schönen Samstagabend aus dem Landesfunkhaus in Erfurt.

ILO im ARD-Abend. Seine allerletzten ILO-Konzerte, darunter die große Abschiedsshow im Londoner Hyde Park, musste Jeff Lynne ja letzten Sommer absagen aus gesundheitlichen Gründen und wird sie auch niemals nachholen. Da hörte er auf seinen Arzt, also keine Live-Auftritte mehr. Aber er will es bei seinen Fans wieder gut machen mit exklusiven Sammelboxen und vielleicht sogar einem finalen Album. Denn im Studio hocken darf er weiterhin. Zum Glück der Jeff Lynne. Kommen Sie gut durch den Samstagabend.

0: Morgen im ARD Abend. Wir haben ja gestern über das 1:2 Ergebnis unserer Nationalelf gegen Ecuador gesprochen und da gab es natürlich jede Menge unterschiedliche Meinungen. Und kurz vor meinem Feierabend kam da noch ein sehr persönlicher Anruf rein, den ich Ihnen nicht vorenthalten will.
1: Hallihallo, liebes ARD-Hitabend-Team. Das ist beim Fußball wie im Leben. Mal gewinnt man, mal verliert man. Und ich maße es mir nicht an, das zu bewerten. Jeder von uns ist schon mal auf die Gusche gefallen. Tschüss.
0: Tja, wie wahr, stehe ich vollkommen mit dazu. Am Montagabend spielen die Nagelsmänner dann erstmal im 16. Finale, also der ersten K.O.-Runde gegen Paraguay. Mal schauen, ob der Mick Jagger dann wieder inkognito auf der Tribüne sitzt. Ist ja schon oft genug vorgekommen. Also ich guck mir alles an.

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8: Hier ist der Verkehrsservice für den ARD-Abend um 20.30 Uhr. Die A2 Berlin-Hannover ist in beiden Richtungen zwischen Burg Ost und Burg Zentrum wegen Reparaturarbeiten gesperrt. Und weiter Richtung Berlin sind folgende Abschnitte gesperrt zwischen Irxleben und dem Kreuz Magdeburg sowie zwischen Thesen und Brandenburg. A13 Richtung Berlin zwischen Bronkow und Kalau, Behinderungen wegen Löscharbeiten. Und die A20 Rostock Richtung Stettin ist zwischen dem Kreuz Rostock und Dummersdorf wegen Reparaturarbeiten bis 4 Uhr gesperrt. Und damit weiter gute Fahrt durch den Abend.
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Spirituell im ARD-Abend am Samstag. A Matter of Trust und seine Fans müssen im Moment auch ganz fest darauf vertrauen, dass es ihm bald wieder besser geht. Er macht ja immer noch eine Zwangspause, aber Billy wäre nicht Billy, wenn er uns nicht trotzdem mit Musik versorgen würde. Es gibt beim Streamingdienst HBO eine zweiteilige Doku, And So It Goes. Und Sie müssen die nicht unbedingt gucken, ist zwar wirklich interessant, aber dazu gibt's ein neues Begleitalbum. Und zwar mit unglaublichen 155 Songs. Vollgepackt mit seltenen Live-Aufnahmen und Demos. Und von Billy Joel jetzt zu Andreas Borani. Schauen wir mal.

20.43 Uhr. Vorsicht, Autofahrer auf der A261 Hamburg Südwest Buchholzer Dreieck. Zwischen dem Dreieck Hamburg Südwest und der Auffahrt Hamburg Marmsdorf Lührade werden Gegenstände auf die Fahrbahn geworfen.

Nochmal Vorsicht, Autofahrer auf der A261 Hamburg Südwest, Buchholzer Dreieck, zwischen dem Dreieck Hamburg Südwest und der Auffahrt Hamburg Marmsdorf Lürade werden Gegenstände auf die Fahrbahn geworfen. Kommen Sie sicher durch den AD-Abend.

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1: Um 21 Uhr mit Philipp Börger. In Brandenburg ist an mehreren Orten heute die 40-Grad-Marke geknackt worden. Die höchste Temperatur meldete Baruth im Kreis Teltow-Fläming mit 40,8 Grad. Das ist ein neuer Allzeithöchstwert in ganz Brandenburg. Auch in Berlin wurde ein neuer Höchstwert gemessen mit 39,9 Grad. In Berlin-Tempelhof war es in der Stadt so heiß wie bisher noch nie. Feuerwehren und Rettungsdienste in Brandenburg und Berlin haben heute viele Hitzeeinsätze. Oft geht es dabei um Kreislaufprobleme. Britta Notnagel.
2: Die Alarmierungen gingen hintereinander weg, sagte ein Sprecher der Leitstelle Nordwest. Bei einer Sportveranstaltung in der Uckermark brauchten mehrere Personen wegen der Hitze Hilfe. Auf der A12 im Osten Brandenburgs versorgten Einsatzkräfte Autofahrer im Stau mit Wasser und Essen. In Berlin häufen sich auch die Notrufe wegen Kreislaufproblemen. Es gab aber zum Beispiel auch mehr Badeunfälle. Dabei sind laut Polizei 2 Menschen ums Leben gekommen, im Volkspark Jungfernheide und im Tempelhofer Hafen.
1: Im Kreis Potsdam-Mittelmark bekämpft die Feuerwehr seit Stunden einen größeren Waldbrand. In der Gemeinde Gräben hatte am Mittag erst ein Getreidefeld angefangen zu brennen. Dann griffen die Flammen auf ein Waldstück über. Nach Angaben der Leitstelle Brandenburg ist die Feuerwehr mit starken Kräften vor Ort, um zu löschen. Sie sollen den Brand unter Kontrolle haben. Er breitet

0: sich im Moment nicht weiter aus. Die Zahl der Toten nach der Erdbebenkatastrophe in Venezuela ist auf über 1.400 gestiegen. Über 3.200 Menschen seien verletzt worden, teilte der Präsident der Nationalversammlung Rodriguez mit. Die Regierung hat inzwischen angeordnet, dass das Militär die Kontrolle im Katastrophengebiet übernimmt. So soll die öffentliche Ordnung aufrechterhalten und die Arbeit der Rettungskräfte erleichtert werden. Der Iran hat den USA vorgeworfen, gegen das vereinbarte Rahmenabkommen zu verstoßen. Trotz der geltenden Waffenruhe hatte das US-Militär in der Nacht Ziele an der Straße von Hormuz angegriffen. Benjamin Weber.
1: Die Revolutionsgarde erklärte, sie habe als Reaktion ihrerseits Angriffe auf US-Militärstützpunkte in der Region durchgeführt. Aus Bahrain hieß es, man habe eine Reihe iranischer Drohnen abgefangen. Die USA haben in Bahrain Marineschiffe stationiert. Über Schäden wurde nichts bekannt. Das dortige Außenministerium verurteilte den iranischen Angriff aufs Schärfste. Teheran verletze die Souveränität des Königreichs und sabotiere die Friedensbemühungen.
0: Soweit die Nachrichten. 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Das Wetter. Der Deutsche Wetterdienst warnt vor schweren Gewittern im Norden und Westen Brandenburgs. Es müsse mit Starkregen, Hagel und Sturmböen gerechnet werden. Aktuell in Berlin-Pankow 35 und in Kyritz 26 Grad. In der Nacht noch einzelne Schauer oder Gewitter möglich. Tiefstwerte 25 bis 19 Grad. Morgen erst sonnig, später dichtere Wolken und Hitzegewitter und 37 bis 42 Grad. Die Zeit 21.03 Uhr.
2: Hier ist der Verkehrsservice für den ARD Abend. Vorsicht, immer noch auf der A261 Hamburg Südwest Buchholzer Dreieck zwischen dem Dreieck Hamburg Südwest und der Auffahrt Hamburg Marnsdorf Lürade werden Gegenstände auf die Fahrbahn geworfen. Die A2 Berlin Hannover ist in beiden Richtungen zwischen Burg Ost und Burg Zentrum wegen Reparaturarbeiten gesperrt und im weiteren Verlauf Richtung Berlin sind folgende Abschnitte gesperrt: zwischen Irxleben und dem Kreuz Magdeburg und zwischen Thesen und Brandenburg. A13 Richtung Berlin, zwischen Bronkow und Kalau Behinderungen wegen Löscharbeiten, und die A20 Rostock Richtung Stettin ist zwischen dem Kreuz Rostock und Dummersdorf wegen Reparaturarbeiten bis 4 Uhr in der Früh gesperrt. Und damit weiter gute Fahrt durch den Abend.
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2: Ich bin Tobi Breuer, wünsche Ihnen einen schönen Sonnabend aus Erfurt.

im ARD Abend. Der deutsche Wetterdienst, der versucht gerade das Wetter auszuwerten. Dafür ist er ja auch da. Und ganz im Speziellen die heute gebrochenen Hitzerekorde. Noch werden allerdings nur vorläufige Daten verteilt. Also in Thüringen ist heute die 40-Grad-Marke auf jeden Fall geknackt worden. In Dachwig im Landkreis Gotha. Aber auch in Atern, da waren es 40,4. Wahnsinn. Dann haben wir noch Brandenburg, 40,8. Im Landkreis Teltow-Fläming, in Baruth, in Berlin ist es nicht ganz so warm, 39,8 im Berlin-Buch und. Also, wir müssen noch ein paar Tage aushalten, aber es wird wohl krachen und auch ein bisschen abkühlen in den nächsten Tagen und dann wird alles wieder gut. 11 Minuten nach 9.

hätte auch in den 80ern wunderbare Chancen in den Charts gehabt. Wonderful Life von Hertz. Der Deutsche Wetterdienst verschickt seine Daten zu den Hitzerekorden heute. Ich finde es ja interessant. Also in Hamburg zum Beispiel an der Station Hamburg-Neuwiedental 39,4. In Bayern ist es Kitzingen 40,8. Vorhin hat es noch geheißen 39,8 Grad in Berlin-Buch. Zum ersten, zum zweiten. So, und jetzt hat Berlin-Tempelhof aufgeholt mit 39,9. Kann man ewig so weiterführen. Kommen Sie gut durch den ARD-Abend und kühlen Sie sich schön ab. Es ist halt nun mal Sommer.

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6: 21.31 Uhr, hier ist der Verkehrsservice für den ARD-Abend. Die A2 Berlin-Hannover ist in beiden Richtungen zwischen Burg Ost und Burg Zentrum wegen Reparaturarbeiten gesperrt. Im weiteren Verlauf Richtung Berlin sind gesperrt die Abschnitte zwischen Irxleben und dem Kreuz Magdeburg und zwischen Thesen und Brandenburg. Dann haben wir die A13 Richtung Berlin zwischen Bronkow und Kalau. Behinderungen wegen Löscharbeiten. Und die A20 Rostock Richtung Stettin ist zwischen Kreuz Rostock und Dummersdorf wegen Reparaturarbeiten bis 4 Uhr gesperrt. Und damit weiter eine gute Fahrt durch den Samstag.

Erika aus Lübeck hat uns übrigens geschrieben an ard-abend@mdr.de. Sie hat sich nämlich eine alte Zinkwanne besorgt, kaltes Wasser in sie gefüllt, dazu jede Menge Eiswürfel und natürlich jede Menge Getränke. Alkoholfreier und alkoholhaltiger, hat auch ein Bild dazu gelegt. Schöne Idee, das habe ich letzte Woche, glaube ich, am Wochenende auch gemacht und das hält wirklich gut. Ab und zu mal ein neues Säckchen Eiswürfel. Mirko Richard, also schöne Grüße nach Lübeck. Mirko Richard aus Meiningen in Südthüringen hat seine Wetterwerte durchgegeben. 34 Grad, also wie gesagt in Meiningen, und dazu hat er noch ein wunderschönes Foto vom Mond gepackt, der durch die Bäume scheint, überm Wald. Ach, ich liebe ja Südthüringen sowieso. Hier ist der ARD-Abend.

Einer der Sommerhits im Jahr 1983, Casey and the Sunshine Band, Give It Up. 15 Musiker, Sänger und Tänzer gehören zu der Band und der Chef Harry Wayne Casey denkt nach wie vor nicht ans Aufhören. Im Moment touren sie durch die Vereinigten Staaten. Hier ist der ARD Abend mit Susi Quattro um 21:48 Uhr.

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1: Um 22 Uhr mit Tobias Möck. Guten Abend. In Brandenburg ist an mehreren Orten heute die 40-Grad-Marke geknackt worden. Berlin hat die Marke trotz neuem Höchstwert knapp verpasst. Patrick Buchmüller, RBB 24.
2: So heiß wie in Barut im Kreis Teltow-Fläming war es noch nie in einem Ort in Brandenburg. 40,8 Grad. Auch Koschen und Potsdam stellten mit jeweils 40,4 Grad neue Rekorde auf. In Berlin wurde auch ein neuer Höchstwert gemessen, und zwar in Tempelhof. Dort zeigte das offizielle Thermometer vom Deutschen Wetterdienst 39,9 Grad. In Buch waren es 39,8. Messstationen von privaten Anbietern haben in Berlin und Brandenburg teils noch höhere Werte gemessen. Diese Werte zählen aber nicht für offizielle Rekorde. Denn dafür müssten die Messstationen seit mehr als 30 Jahren Vergleichswerte liefern. Das ist bei den privaten Stationen aber meist nicht der Fall.
1: Feuerwehren und Rettungsdienste in Brandenburg und Berlin haben schon den ganzen Tag viele Hitzeeinsätze. Oft geht es dabei um Kreislaufprobleme. Britta Notnagel, RBB 24.
3: Die Alarmierungen gingen hintereinander weg, sagte ein Sprecher der Leitstelle Nordwest. Bei einer Sportveranstaltung in der Uckermark brauchten mehrere Personen wegen der Hitze Hilfe. Auf der A12 im Osten Brandenburgs versorgten Einsatzkräfte Autofahrer im Stau mit Wasser und Essen. In Berlin häufen sich auch die Notrufe wegen Kreislaufproblemen. Es gab aber zum Beispiel auch mehr Badeunfälle. Dabei sind laut Polizei 2 Menschen ums Leben gekommen, im Volkspark Jungfernheide und im Tempelhofer Hafen.
1: Für einige Gebiete Brandenburgs und Berlins gilt gerade eine amtliche Unwetterwarnung. Betroffen sind Teile der Landkreise Havelland, Potsdam-Mittelmark und Teltow-Fläming sowie Oberhavel und die Stadt Brandenburg an der Havel, außerdem Teile Berlins. Der Deutsche Wetterdienst warnt vor heftigem Starkregen und Hagel mit bis zu 40 Litern pro Quadratmeter sowie schweren Sturmböen mit Windgeschwindigkeiten von knapp 100 Kilometern pro Stunde. Die Warnungen gelten derzeit bis 23.

0: 20 Uhr. Die Zahl der Toten nach der Erdbebenkatastrophe in Venezuela ist auf mehr als 1.400 gestiegen. Über 3.200 Menschen seien verletzt worden, teilte der Präsident der Nationalversammlung Rodriguez mit. Zehntausende Menschen werden noch vermisst. Zehntausende Menschen haben in Budapest die Pride Parade gefeiert. Nach dem Regierungswechsel hoffen viele, dass die Rechte von LGBTQ-Menschen in Ungarn gestärkt werden. Die neue Regierung hat bisher aber keine Änderungen an den umstrittenen Gesetzen angekündigt. Homosexuelle Menschen dürfen in Ungarn nicht heiraten oder Kinder adoptieren. Soweit die Nachrichten. Weitere Meldungen aus Berlin und Brandenburg auf rbb24.de. Das Wetter. Nachts erst örtlich teils kräftige Schauer und Gewitter mit Unwetterpotenzial. Entsprechende Unwetterwarnungen finden Sie auf den Seiten des Deutschen Wetterdienstes unter dwd.de. Später in der Nacht dann trocken bei 26 bis 19 Grad. Morgen sonnig und trocken bis 43 Grad. Die Zeit 22.03 Uhr.
1: Hier ist der Verkehrsservice für den ARD Abend. Die A2 Berlin-Hannover ist in beiden Richtungen zwischen Burg Ost und Burg Zentrum wegen Reparaturarbeiten gesperrt. Im weiteren Verlauf Richtung Berlin sind folgende Abschnitte gesperrt: zwischen Irxleben und dem Kreuz Magdeburg und zwischen Thesen und Brandenburg. Und einen habe ich noch: die A20 Rostock Richtung Stettin ist zwischen Kreuz Rostock und Dummersdorf wegen Reparaturarbeiten bis früh um 4 gesperrt. Ich bin Tobi Breuer und grüße Sie aus dem Landesfunkhausstudio in Erfurt. Kommen Sie gut durch den Samstagabend.

0: Phil Collins im ARD-Abend. Ich habe es ja vorhin gesagt, letzte Stunde, der Deutsche Wetterdienst wertet ja so die Temperaturzahlen aus. Und da erreicht uns doch ein Anruf zwischendurch. Also irgendwas knapp über 40 Grad oder in Sachsen-Anhalt 41,5. Und jetzt horchen Sie mal.
1: Hallo, ich will euch nur sagen, dass bei uns jeden Nachmittag gestern und heute 44 Grad sind, plus 44 Grad. Ich weiß, das ist doch eine Affenhitze. Und ich wohne in Wasungen, in der Karnevalstadt Wasungen. Danke, tschüss.
0: Also tschüss, ich mische mich da nicht ein, macht was er wollt. Aber ich gehe mal davon aus, ich habe eine gute Erklärung. Genau dort in Wasungen gibt's halt kein Wettermessgerät irgendwie vom Deutschen Wetterdienst. Schauen wir mal, vielleicht gibt's hier irgendwann endgültige Ergebnisse. Versuchen Sie auf jeden Fall, sich abzukühlen.

sie im ARD-Abend und nicht nur im Song heißt es übrigens Be sure to wear flowers in your hair, also tragt unbedingt Blumen im Haar. Scott McKenzie trug tatsächlich Blumen im Haar, als er den Song aufnahm. Schönen Samstagabend.

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5: Gleich 22.30 Uhr, hier ist der Verkehrsservice für den ARD-Abend. Die A2 Berlin-Hannover ist in beiden Richtungen zwischen Burg Ost und Burg Zentrum wegen Reparaturarbeiten gesperrt. Im weiteren Verlauf Richtung Berlin sind folgende Abschnitte gesperrt: zwischen Irxleben und dem Kreuz Magdeburg und zwischen Thesen und Brandenburg. Die A20 Rostock Richtung Stettin ist zwischen dem Kreuz Rostock und Dummersdorf wegen Reparaturarbeiten bis 4 Uhr gesperrt und die A29 Wilhelmshaven-Oldenburg ist zwischen Zetel und Varel-Bockhorn in beiden Richtungen wegen Bauarbeiten gesperrt. Und damit weiter gute Fahrt durch den Abend.
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0: Es im ARD Abend 22 und 37. Und über die 0800 80 80 110 ist ein Anruf aus, das müsste von der Vorwahl Bielefeld sein. Gibt's ja eigentlich gar nicht. Der ist eingegangen.
1: Ja, moin und liebe Grüße ins Studio. Eine kühle Quarkmaske ins Gesicht, ein nasses Handtuch auf den Kopf, die Füße in lauwarmes Wasser und nicht so viel rumjammern, dann geht es. Nette Grüße von Regina.
0: Tja, wer jammert denn rum? Grüße zurück auf jeden Fall, wird das gleich morgen angewendet. Hier ist der ARD Abend mit Smokey. A breathless drive on a downtown street.

Die Abend, das war ja auch schon fast für den Samstag. Ich bin Tobi Breuer und wünsche Ihnen jetzt erstmal eine angenehme ARD-Hitnacht mit Hanno Bauer.

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1: Um 23 Uhr. Über Berlin und Brandenburg ziehen gerade Unwetter hinweg. Eine amtliche Unwetterwarnung betrifft den Westen Berlins und Teile der Landkreise Havelland, Oberhavel, Potsdam, Mittelmark und Teltow-Fläming sowie die Stadt Brandenburg an der Havel. Der Deutsche Wetterdienst warnt vor heftigem Starkregen und Hagel mit bis zu 40 Litern pro Quadratmeter sowie schweren Sturmböen mit Windgeschwindigkeiten von knapp 100 Kilometern pro Stunde. In Brandenburg ist an mehreren Orten heute die 40-Grad-Marke geknackt worden. Berlin hat die Marke trotz neuem Höchstwert knapp verpasst. Patrick Buchmüller, RBB 24.
2: So heiß wie in Baruth im Kreis Teltow-Fläming war es noch nie in einem Ort in Brandenburg. 40,8 Grad. Auch Koschen und Potsdam stellten mit jeweils 40,4 Grad neue Rekorde auf. In Berlin wurde auch ein neuer Höchstwert gemessen, und zwar in Tempelhof. Dort zeigte das offizielle Thermometer vom Deutschen Wetterdienst 39,9 Grad. In Buch waren es 39,8. Messstationen von privaten Anbietern haben in Berlin und Brandenburg teils noch höhere Werte gemessen. Diese Werte zählen aber nicht für offizielle Rekorde. Denn dafür müssten die Messstationen seit mehr als 30 Jahren Vergleichswerte liefern. Das ist bei den privaten Stationen aber meist nicht der Fall.
1: Die Hitzeschäden auf der Autobahn 2 in Brandenburg und Sachsen-Anhalt werden immer größer. Der Streckenabschnitt bei Ziesa gehe immer weiter kaputt, sagte ein Sprecher der Polizei. Dadurch müsse Anschlussstelle für Anschlussstelle gesperrt werden. Es kommt zu langen Staus auf den Umfahrungen. Die Zahl der Toten nach der Erdbebenkatastrophe in Venezuela ist auf mehr als 1.400 gestiegen. Über 3.200 Menschen seien verletzt worden, teilte der Präsident der Nationalversammlung Rodriguez mit. Zehntausende werden noch vermisst. In Budapest haben Zehntausende Menschen die Pride Parade gefeiert. Nach dem Regierungswechsel in Ungarn hoffen viele, dass die Rechte von LGBTQ-Menschen gestärkt werden. Allerdings hat die neue Regierung bisher keine Änderungen angekündigt. Homosexuelle Menschen dürfen in Ungarn nicht heiraten oder Kinder adoptieren. Bundesfinanzminister Klingbeil will die Alkoholsteuer offenbar um 20% erhöhen. Das berichtet das Redaktionsnetzwerk Deutschland und beruft sich auf einen Gesetzentwurf dazu. Spirituosen, Sekt, Champagner und Alkopops würden damit teurer. Bei Bier und Wein soll es keine Änderungen geben. Soweit die Nachrichten. Weitere Meldungen aus Berlin und Brandenburg auf rbb24.de. Nachts erst örtlich teils kräftige Schauer und Gewitter mit Unwetterpotenzial. Entsprechende Warnungen finden Sie auf den Seiten des Deutschen Wetterdienstes unter dwd.de.

0: Später in der Nacht trocken bei 26 bis 19 Grad. Morgen dann sonnig und trocken. Es wird heiß bei 38 bis 43 Grad. Ab dem Nachmittag örtlich Gewitter mit Starkregen, Hagel und Sturmböen. Die Zeit, es ist gleich 23.03 Uhr.
1: So, damit starten wir jetzt gut informiert in die Nacht. Und von mir, Hanno Bauer, der Blick auf die Straßen im Lande. Schön, dass Sie dabei sind. Gute Fahrt wünsche ich erstmal. Hier ist der Verkehrsservice in der ARD-Hitnacht. Die A1 Trier Richtung Köln-Koblenz bleibt zwischen dem Kreuz Wittlich und Wittlich-Mitte wegen Straßenschädeln voraussichtlich bis zum 1. Juli gesperrt. Bitte der Bedarfsumleitung U90 folgen. LKW wird empfohlen, das Gebiet weiträumig zu umfahren. Das sind aber nicht die einzigen Hitzeschäden an Straßen. Weiter geht's auf der Autobahn 2. Hier ist in beiden Richtungen zwischen Burg Ost und Burg Zentrum wegen Reparaturarbeiten gesperrt. Im weiteren Verlauf Richtung Berlin sind folgende Abschnitte gesperrt zwischen Irxleben und dem Kreuz Magdeburg sowie zwischen Thesen und Brandenburg. Die A14 ist zwischen dem Kreuz Magdeburg und Dahlen-Barsleben wegen Fahrbahnschäden in beiden Richtungen gesperrt. Die A20 Rostock Richtung Kreuz Uckermark ist zwischen Kreuz Rostock und Dummersdorf wegen der laufenden Fahrbahnerneuerung gesperrt das ganze Wochenende über. A29 hier ist zwischen Zetel und Varel-Bockhorn wegen Bauarbeiten gesperrt in beiden Richtungen. Die A30 ist zwischen Gesmold und Melle-West wegen Bauarbeiten in beiden Richtungen gesperrt. Umleitung in Richtung Osnabrück führt über die U22 und in Richtung Bad Oeynhausen über die U43. Die A42 Kamp-Lindfort Richtung Dortmund ist zwischen Herne-Krange und Herne-Baukau wegen Brückenarbeiten bis Montag früh gesperrt. Die A43 ist zwischen Bochum-Riemke und Kreuz-Recklinghausen mal wieder in beiden Richtungen gesperrt. A66 Frankfurt Richtung Wiesbaden zwischen Kelkheim und Frankfurt am Main-Zeilsheim. 3 Kilometer Stau nach einer Sperrung. Die A111 in Berlin ist in Richtung Charlottenburg zwischen Seidelstraße und am Festplatz wegen technischer Probleme gesperrt. Und dann noch die Autobahn 553, hier ist zwischen Brühl-Ost und Brühl-Nord in beiden Richtungen gesperrt. So, dann kommen Sie mal gut durch. Wenn schon die Straßen nicht durchhalten, dann hoffentlich Sie, wenn Sie Auto fahren.
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1: Mit Hanno Bauer in Magdeburg. Ich grüße alle, die dabei sind, und ich hoffe, inzwischen können Sie wieder atmen, notfalls hecheln. Hier kommt ein cooler Hit, Black.

Hier ist die ARD-Hit-Nacht, Home of Jux und Tollerei. Bei manchen im Straßenverkehr allerdings auch die Zeit für Unfug und Trollerei, wie zum Beispiel jetzt gerade in Niedersachsen. Achtung, Autofahrer, bitte auf der B73 in Höhe Stade Süd werden Gegenstände auf die Fahrbahn geworfen. Achtung, also auf der B73 in Höhe Stade Süd werden Gegenstände auf die Fahrbahn geworfen. Was für Gegenstände das sind, wissen wir nicht. Ich vermute, es sind Kühlschränke, um die Straße zu schützen.

Na, ich sag doch Unfug und Trollerei. Und gleich Teil 2 noch dazu. Ein Falschfahrer wurde gemeldet auf der B2. Zwischen der Autobahn 38, Kreuz Leipzig Süd und Goethesteig kommt Ihnen ein Falschfahrer entgegen. Bitte ganz rechts fahren, nicht überholen. Auf der Autobahn 38, Kreuz Leipzig Süd und Goethesteig. Nein. Achtung bitte, nee, Falschfahrer auf der B2, also B2 zwischen 38 Kreuz Leipzig Süd und Goethesteig ist ein Falschfahrer gemeldet worden. Bitte ganz vorsichtig in beiden Richtungen. Falschfahrer auf der B2 zwischen A38 Kreuz Leipzig Süd und Goethesteig, hier ist ein Falschfahrer unterwegs.

Marvin Gaye hat hier seine Wunderheilerin gefunden. Wieso eigentlich Wunderheilerin? Ich denke Gaye. So, hier ist die ARD-Hitnacht. Achtung bitte nochmal auf der Bundesstraße 2 zwischen der Autobahn 38 Kreuz Leipzig Süd und Goethesteig. Hier ist ein Falschfahrer gemeldet worden. Achtung bitte, Falschfahrer auf der Bundesstraße 2 zwischen der Autobahn 38 Kreuz Leipzig Süd und Goethesteig ist ein Falschfahrer unterwegs. Vorsicht in beiden Richtungen. Ich mache hier einen Strich für die zweite Warnmeldung.

0: 23.20 Uhr ist es.
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0: Und heute Nacht laufen die letzten Gruppenspiele. Gerade sind zeitgleich 4 Nationen in Gruppe L dran. Ja, da wären zum Beispiel Panama, England, Kroatien und Ghana. Panama spielt gegen England seit 23 Uhr. Da war Anpfiff. Und in der 18. Spielminute steht's immer noch 0-0 und auch torlos ebenfalls die zweite Ansetzung Kroatien gegen Ghana. Und wir schauen immer mal drauf, wenn es irgendwelche Tore gegeben hatte. Also wir schalten da jetzt nicht hin, aber wir sagen zumindest die Zwischentore immer mal an, wenn's denn gerade passt, hier in der Nachtsendung.
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0: Na dann spielt mal schön. Let's Dance.

0: Let's Dance David Bowie hier in der Nachtsendung. Wobei Tanzen ist jetzt eine dieser körperlichen Aktivitäten, da würde ich zurzeit bei den Temperaturen wahrscheinlich auch nicht dazu raten. Aber let's Synchronschwimmen im Baggersee, das wär's doch. Der Mond jetzt so herrlich auf dem glitzernden Wasser. Zwei eingeölte Körper schwimmen umeinander und dann kommt auch noch der Hecht dazu. Alles beisammen, was zusammen gehört. Ich hoffe, Sie sind gut durch diesen Hitzetag gekommen. Susanne und Klaus aus Basinghausen, die haben mir geschrieben, sie hatten den Kreislauf den ganzen Tag auf Autopilot gestellt, brauchten sich nicht drum kümmern, groß, ja, und auch nicht groß bewegen. Funktionierte die Maschine wartungsfrei. Und ansonsten waren sie am Abend noch zum Konzert an der Berliner Waldbühne. Da haben die Berliner Philharmoniker ihr Abschlusskonzert gegeben und sie haben es genossen. Durfte ja auch jeder gratis Wasser mit reinbringen, also zumindest eine Wasserflasche und Sonnenschirm war auch erlaubt, solange es ein zusammenfaltbarer war. Also jetzt kein Stockschirm, sondern eben einer, der auch in die Tasche passt, ja, wegen der Hitzebeständigkeit. Hat auf jeden Fall geklappt und das Konzert war ein großer Erfolg. Viva Italia war das Motto und so hat es ja dann auch irgendwie temperaturmäßig wieder dazu gepasst. Jetzt freuen Sie sich auf jeden Fall auf eine coole ARD-Hitnacht mit schönen Hits und Sie schreiben und damit heraus aus der Monotonie. So, so.
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0: Klaus und Susanne, beziehungsweise Susanne und Klaus, ich wünsche euch natürlich eine schöne Nacht mit uns. Hier ist die ARD-Hitnacht. Mit den Thompson Twins, Hold Me Now.

0: Es ist 23.30 Uhr. Und damit schon wieder Zeit für den Verkehrsservice der ARD Hitnacht. Und beide Warnmeldungen sind auch noch drin. Achtung, erstmal Falschfahrer auf der B2 zwischen der A38 Kreuz Leipzig Süd und Goethesteig ist ein Falschfahrer gemeldet worden vorhin. Dann Achtung, weiter auf der B73 in Höhe Stade Süd werden wohl noch Gegenstände auf die Fahrbahn geworfen. Hoffentlich schaut die Polizei da mal schnell hin. Und dann weiter auf die Autobahn 1 Trier Richtung Köln-Koblenz. Hier bleibt zwischen dem Kreuz Wittlich und Wittlich Mitte wegen Straßenschäden voraussichtlich bis zum 1. Juli gesperrt. Weitere Straßenschäden gibt's auf der A2 und zwar kräftig. In beiden Richtungen, zwischen Burg Ost und Burg Zentrum, musste gesperrt werden wegen Reparaturarbeiten. Im weiteren Verlauf der A2 Richtung Berlin sind folgende Abschnitte gesperrt zwischen Irxleben und dem Kreuz Magdeburg sowie zwischen Thesen und Brandenburg. Dann die Autobahn 14 ist zwischen dem Kreuz Magdeburg und Dahlen-Warsleben wegen Fahrbahnschäden in beiden Richtungen gesperrt. Die Autobahn 20 Rostock Richtung Kreuz Uckermark ist zwischen Kreuz Rostock und Dummerstorf ebenfalls gesperrt, weil hier die Fahrbahn erneuert werden muss, das ganze Wochenende über. Die Autobahn 29 ist zwischen Zetel und Pfarreil-Bockhorn wegen Bauarbeiten in beiden Richtungen gesperrt. Dann die Autobahn 30 ist zwischen Gesmold und Melle-West wegen Bauarbeiten in beiden Richtungen gesperrt. Die A42 Kamp-Lindfort Richtung Dortmund ist zwischen Herne-Krange und Herne-Baukau wegen Brückenarbeiten bis Montag früh gesperrt. Die A43 ist zwischen Bochum-Riemke und dem Kreuz Recklinghausen wegen Brückenarbeiten bis Montag früh in beiden Richtungen gesperrt. Dann A66 Frankfurt Richtung Wiesbaden zwischen Kelkheim und Frankfurt am Main-Zeilsheim. 3 Kilometer Stau nach einer Sperrung. In Berlin die Autobahn 111 ist zwischen Seidelstraße und am Festplatz wegen technischer Probleme gesperrt. Und dann die Autobahn 553 ist zwischen Brühl-Ost und Brühl-Nord in beiden Richtungen gesperrt. Außerdem gibt es eine Unwetterwarnung. Wir hatten ja jetzt gerade schon heftiges Gewitter nördlich der Seehafenstadt Emden, also Ostfriesland wird schon von Unwettern heimgesucht, den ersten. Und so liest sich das auch in der Unwetterwarnung in Teilen Schleswig-Holsteins, Hamburgs, Niedersachsens und Bremens. Und in Nordrhein-Westfalen ist mit Starkregen, mit Hagel und starken Windböen zu rechnen. Na dann, kommen Sie gut durch die Nacht mit unserer Sendung im Radio.
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0: Und wenn Sie gerade dem Regen, dem Sturm ausgesetzt sind und dort Besonderes passiert, Sie wissen, informieren Sie mich bitte ard-hitnacht@mdr.de. Hanno Bauer hier in Magdeburg. Schönen Gruß.

0: Sagte ich doch Anfang der Woche, dass dieses Lied der Klassiker ist für mich, egal ob hier im Original von Dolly Parton oder wie Dienstag von The Boss Hosts. Mir gefallen beide Versionen so richtig gut. Und gut, dass sie mich jetzt nicht die ganze Zeit hören mussten beim Mitsingen. Hier ist die ARD Hitnacht und Brigitte aus Bischofsheim, meine Studiofreundin, hat sich gemeldet, hat gesagt, das Konzert auf der Waldbühne war wirklich sehr schön. Habe ich angehabt im Fernsehen. Da würde ich auch gerne mal hin. Aber bei der Hitze taten mir dann irgendwie schon die Leute leid, vor allem die Musiker. Zum Schluss zog dann auch noch ein Gewitter auf. Aber die Berliner Luft, die spielten sie noch. Und dann baten sie die Leute währenddessen schon zu gehen. Ja, sicher ist sicher. Jetzt wurde im Übrigen die Unwetterwarnung für Berlin und Brandenburg aufgehoben. Also keine Gefahr mehr dort.
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0: Ganz liebe Grüße nach Bischofsheim, liebe Brigitte.

0: ruhig und entspannt in die Nacht. 15 Minuten nur noch bis Sonntag.
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0: Und Kroatien hat ein Tor geschossen. In der 44. Minute steht es 1:0 gegen Ghana. In der Partie England-Panama gab es noch kein Tor.

ist die ARD-Hitnacht. Und Jenny hat geschrieben, eigentlich wohnt sie ja in Hamburg, aber sie hat geschrieben, Moin Hanno, Grüße aus Büsum. Wir sind heute der glühend heißen Stadt Hamburg entflohen. Ja, Hamburg natürlich mit CH geschrieben, wie sie es gehört, ja. Und an die Nordsee gedüst. Das von dir erwähnte Gewitter über Ostfriesland konnten wir aus der Ferne bestaunen. Noch nie habe ich Blitze am Meer gesehen. Schau dir die Videos im Anhang an, wenn du magst. Mach ich. Und sie sind der Hammer. Es blitzt krass über dem Meer. Und im Meer steht Jenny. Und wird gefilmt wahrscheinlich von ihrem Freund oder ihrem Mann. Sag mal, ein bisschen verrückt ist das schon, oder? Wenn die Blitze ins Meer einschlagen, dann auch noch mit den Füßen drinnen zu stehen? Naja, ich weiß ja nicht. Also ein bisschen Angst hätte ich da wahrscheinlich schon, auch wenn es natürlich nur in der Ferne ist. Aber es sieht unglaublich schön aus. Ja, Naturgewalten. Aus der Ferne beobachtet ist das auch schon okay so. Und dann hat sie nochmal geschrieben und hab gefälligst einen schönen Abend. Jenny, gut, den werde ich haben. Okay, dankeschön. Und auch dir eine schöne Nacht, beziehungsweise euch da oben. Vielleicht bleibt ihr ja und übernachtet und macht euch so einen schönen Sonntagmorgen vor Ort. Und hoffentlich trifft euch nicht doch noch der Blitz am Hintern.

Joy and Fun und Season in the Sun haben wir auch morgen wieder. Das kann ich versprechen. Also zumindest Season in the Sun. Und bis morgen dauert es auch gar nicht mehr lange. 2,5 Minuten gerade mal noch von jetzt. Und das heißt, wir haben noch ein kleines bisschen Zeit für ein Verabschiedungs-

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1: Null Uhr. In Brandenburg und Berlin hat ein Unwetter für einige teils schwere Schäden gesorgt. Die Leitstellen der Feuerwehr, dem RBB mitteilten, haben Sturmböen, vor allem viele Bäume, entwurzelt. Den größten Einsatz gab es auf einer Fernzugstrecke bei Karstädt in der Prignitz. Dort war ein Baum auf die Oberleitung gestürzt und hat die Stromverbindung gekappt. Mehrere hundert Passagiere eines Fernzuges mussten betreut werden, teils mit Kreislaufproblemen durch die Hitze. Die Berliner Feuerwehr rief gegen 22.30 Uhr den Ausnahmezustand aus und bittet darum, sich möglichst nicht im Freien aufzuhalten und Gegenstände auf Balkonen zu sichern. In Brandenburg ist an mehreren Orten die 40-Grad-Marke geknackt worden. Berlin hat die Marke trotz neuem Höchstwert knapp verpasst. Patrick Buchmüller, RBB 24.
2: So heiß wie in Baruth im Kreis Teltow-Fläming war es noch nie in einem Ort in Brandenburg. 40,8 Grad. Auch Koschen und Potsdam stellten mit jeweils 40,4 Grad neue Rekorde auf. In Berlin wurde auch ein neuer Höchstwert gemessen, und zwar in Tempelhof. Dort zeigte das offizielle Thermometer vom Deutschen Wetterdienst 39,9 Grad. In Buch waren es 39,8. Messstationen von privaten Anbietern haben in Berlin und Brandenburg teils noch höhere Werte gemessen. Diese Werte zählen aber nicht für offizielle Rekorde. Denn dafür müssten die Messstationen seit mehr als 30 Jahren Vergleichswerte liefern. Das ist bei den privaten Stationen aber meist nicht der Fall.
1: In Berlin sind am Nachmittag zwei Menschen bei Badeunfällen ums Leben gekommen. Nach Angaben der Polizei wurde im Volkspark Jungfernheide ein Mann entdeckt, der in einem Meter Tiefe im Wasser trieb. Im Tempelhofer Hafen ist ein Mann über die Steganlage ins Wasser gestiegen, um zu schwimmen, und trieb später leblos im Wasser. Die Hitzeschäden auf der Autobahn 2 in Brandenburg und Sachsen-Anhalt werden immer größer. Der Streckenabschnitt bei Ziesa gehe immer weiter kaputt, sagt ein Sprecher der Polizei. Dadurch müsse Anschlussstelle für Anschlussstelle gesperrt werden. Es kommt zu langen Staus auf den Umfahrungen. Die Zahl der Toten nach der Erdbebenkatastrophe in Venezuela ist auf mehr als 1.400 gestiegen. Über 3.200 Menschen seien verletzt worden, teilte der Präsident der Nationalversammlung Rodriguez mit. Zehntausende werden noch vermisst. Bundesfinanzminister Klingbeil will die Alkoholsteuer offenbar um 20% erhöhen. Das berichtet das Redaktionsnetzwerk Deutschland und beruft sich auf einen Gesetzentwurf dazu. Spirituosen, Sekt, Champagner und Alkopops würden damit teurer. Bei Bier und Wein soll es keine Änderungen bei den Steuern geben. Soweit die Nachrichten. 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Das Wetter. Nachts erst örtlich teils kräftige Schauer und Gewitter, später in der Nacht trocken bei 26 bis 19 Grad. Am Tage sonnig und trocken, dazu heiß bei 38 bis 43 Grad. Ab dem Nachmittag örtlich Gewitter mit Starkregen, Hagel und Sturmböen. Die Zeit, es ist 0.03 Uhr.
3: Und hier noch eine
4: Dankeschön für die ersten Meldungen des neuen Tages. Und von mir jetzt der Blick auf die Straßen im Lande. Hier ist der Verkehrsservice der ARD Hitnacht. Die Autobahn 1 Trier Richtung Köln-Koblenz bleibt zwischen dem Kreuz Wittlich und Wittlich-Mitte wegen Straßen.

0: Schäden voraussichtlich bis zum 1. Juli noch gesperrt. Bitte der Bedarfsumleitung 90 folgen. LKW wird empfohlen, das Gebiet weiträumig zu umfahren. Straßenschäden gibt's auch ohne Ende auf der Autobahn 2 Berlin-Hannover. In beiden Richtungen zwischen Burg Ost und Burg Zentrum wurde hier wegen Reparaturarbeiten gesperrt, die wenigstens schon laufen. Und im weiteren Verlauf Richtung Berlin sind folgende Abschnitte gesperrt zwischen Irxleben und dem Kreuz Magdeburg sowie zwischen Thesen und Brandenburg. Die A3 Würzburg Richtung Nürnberg ist zwischen Würzburg-Randersacker und Kreuz Bielefeld wegen eines brennenden Fahrzeuges gesperrt. Die A14 ist zwischen Kreuz Magdeburg und Dahlen-Warsleben wegen Fahrbahnschäden in beiden Richtungen gesperrt. Dann Blick auf die A20, Rostock Richtung Kreuz Uckermark. Hier ist zwischen Kreuz Rostock und Dummersdorf gesperrt, weil hier ebenfalls die Fahrbahn erneuert werden muss. A29, hier ist zwischen Zetel und Farell-Bockhorn wegen Bauarbeiten bis morgen 5 Uhr in beiden Richtungen gesperrt. Die Autobahn 30 ist zwischen Gessmold und Melle-West wegen Bauarbeiten bis morgen in beiden Richtungen gesperrt. Die A42 Kamp-Lindfort Richtung Dortmund ist zwischen Herne-Krange und Herne-Baukau, wegen Brückenarbeiten gesperrt. Dann Blick auf die Autobahn 43. Hier ist zwischen Bochum-Riemke und dem Kreuz Recklinghausen wegen Brückenarbeiten bis morgen früh in beiden Richtungen gesperrt. In Berlin die A111 Dreieck Oranienburg Richtung Charlottenburg. Hier ist zwischen Seidelstraße und am Festplatz gesperrt. Und A553. Hier ist zwischen Brühl-Ost und Brühl-Nord in beiden Richtungen gesperrt.
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0: Rein geht's in den Sonntag. Es wird noch ein Hitzetag. Ich werde jetzt erstmal die Klimaanlage hier ein bisschen runterstellen. Hanna Bauer ist hier. Ja, ich habe es ja noch gut mit der Klimaanlage und kann Ihnen deswegen so ein bisschen frischere Luft zufächeln. Durch den Radioempfänger. Ja, wir versuchen es auf jeden Fall mal. Ein cooler Hit kommt auf jeden Fall hier schon mal von Tina Turner.

Eben gerade hat Jenny das Gewitter über der Nordsee erwähnt und mir sogar Videos davon geschickt. Schon kriege ich die nächsten Videos. Gesehen hat auch Steffi das Ganze nämlich in Dorum-Neufeld an der Wurster Nordseeküste. Hat sie gerade den letzten Urlaubstag und die Nacht des letzten Urlaubstages. Na, das wird nun also eine Unwetter- und Sturmnacht. Und es wetterleuchtet so herrlich am Himmel vor sich hin in dem Video. Sie schreibt dazu, und das geht seit gut einer Stunde so, kommt von Wilhelmshaven her, geht Richtung Kiel. Da soll es dann heftig zur Sache gehen. Sieht fantastisch aus, wenn es über die Nordsee zieht. So habe ich das auch noch nicht erlebt. Ja, aber dann bitte auch beachten, es gibt diese tatsächliche Unwetterwarnung. Das kann auch heftig zur Sache gehen. Also in Teilen Schleswig-Holsteins, Hamburgs, Niedersachsens, Bremens, Nordrhein-Westfalens gibt es eine amtliche Unwetterwarnung vor starken Niederschlägen, vor Windböen, vor Blitzschlägen und das Ganze auch verbunden mit großen Hagelkörnern. Das einzige Gebiet, wo es wieder aufgehoben wurde, gerade eben vor einer Viertelstunde, das sind Teile Brandenburgs. Hier gab es die Entwarnung, hier ist also nicht mehr mit Unwetter zu rechnen. Das ist ja schon mal gut, aber eben oben an den Küsten Deutschlands, vor allem an der Nordseeküste, dort also unbedingt vorsichtig, denn dort kann es heute Nacht kräftig zur Sache gehen.

Herrliche Musik von den Animals, House of the Rising Sun und herrliche E-Mail von Gerhild, die geschrieben hat, heißer Sommer, an unsere E-Mail-Adresse ard-hitnacht@mdr.de. Und die E-Mail beginnt mit: Hallo lieber Hanno, es ist schon ein kleines Wunder, dass man ja selbst noch nicht verdampft ist, aber da muss man durch als Lurch, wenn man Frosch werden will. Petrus ist ja auch nicht mehr der Jüngste, sehen wir es ihm nach. Ich kann mir wenigstens mein verdrehtes Knie kühlen, da hilft mir am besten ein Quarkwickel, so seltsam es klingen mag. Und der Rest aus dem Quarkbecher, der ist dann noch auf meinem Mittagsteller gelandet, mit Kartoffeln und Leberwurst. Jetzt wünsche ich eine ruhige Nacht, was Falschfahrer betrifft, und sende liebe Grüße aus Dresden. Gerhild, Dankeschön. Na, das ist ja mal so ein richtiges Leckeressen. Also Kartoffeln, Leberwurst, Quark, wow, voll für mich. Vielleicht noch ein Stückchen Butter dazu. Also jetzt nicht ein ganzes Stück, aber auf jeden Fall ein leckeres, gekühltes. Na, das wäre dann das Fest. Und Traudel hat geschrieben aus Hannover: Hallo Hanno, es wäre schön, wenn man endlich durchatmen könnte. Wir haben 32 Grad, im Haus sind es noch 29,8 Grad. Wir wollen bitte auch Regen. Wie an der Nordseeküste. Schick uns den bitte. Liebe Grüße an dich und das Team. Traudel, ich grüße ganz lieb zurück und wünsche, dass die Abkühlung kommt. Vielleicht auch bis zu uns runter auf die Linie Hannover. Aber ich glaube, so weit wird es dann wohl doch nicht kommen, wenn es sich oben an der friesischen Nordseeküste und an der, ja, überhaupt an der Nordseeküste abspielt.

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1: Und es gibt ein Tor, und zwar gefallen für England in der Partie Panama-England. Dort also der neue Spielstand 0:1 oder 1:0 aus Sicht von England jedenfalls. Und bei Kroatien-Ghana gab es ja vorhin schon in der ersten Halbzeit das eine Tor. 1:0 steht das auch dort noch. In beiden Spielen jeweils ungefähr 60 Minuten gespielt.

Aktuelle Informationen der Feuerwehr von Harisle. Überschrieben mit Rauch- und Geruchsbelästigung durch Schadfeuer. Aha, gibt's auch nicht Schadendes? Ja, vielleicht das, was wir im Ofen haben, aber ja doch nicht bei diesen Temperaturen. Also, Feuerwehreinsatz in Rabenholz. Achtung bitte. In Rabenholz meiden Sie bitte das betroffene Gebiet. Und halten Sie Fenster und Türen geschlossen. Das teilt die Regionalleitstelle Nord, Harisle mit und der Warnbereich, die ganze Ortschaft Rabenholz. Hier ist die ARD Hitnacht. Mit toller Musik von Ryan Paris. So genießen wir das Leben, wenn sich die Temperatur ein bisschen abkühlen. Dolce Vita. Und das hier zum Mitschnipsen. Sam Smith. Stay with me.

Ja, gerne. Bleiben Sie doch die ganze Nacht bei uns. Hier ist die ARD-Hitnacht. Und Rosi aus Leipzig hat geschrieben, lieber Hanno, den Tag bei 31,8 Grad überstanden, habe mich aber sehr gefreut, dass ich heute wieder mal so richtig lange mit einigen Freunden telefonieren konnte. Dir wünsche ich eine angenehme Nacht und grüße ganz lieb die Nachteule Rosi. Rosi, ganz liebe Grüße zurück.

0: 0:31 ist es schon. Und damit Zeit für den Verkehrsservice der ARD-Hitnacht. Ja, wir haben mehrere Straßenschäden in Deutschland. Da muss erstmal repariert werden. Geht schon mal los auf der Autobahn 1 Trier Richtung Köln-Koblenz. Hier bleibt zwischen dem Kreuz Wittlich und Wittlich-Mitte wegen Straßenschäden gesperrt die nächsten Tage. Bitte der Bedarfsumleitung U90 folgen. LKW wird empfohlen, das Gebiet weiträumig zu umfahren. Die Autobahn 2 Berlin-Hannover ist in beiden Richtungen zwischen Burg Ost und Burg Zentrum wegen Reparaturarbeiten gesperrt. Im weiteren Verlauf Richtung Berlin sind folgende Abschnitte gesperrt: zwischen Irxleben und dem Kreuz Magdeburg sowie zwischen Thesen und Brandenburg. Dann A3 Würzburg Richtung Nürnberg zwischen Würzburg-Randersacker und Rottendorf 5 Kilometer Stau nach einer Sperrung. Die A14 ist zwischen Kreuz Magdeburg und Dahlen-Warsleben wegen Fahrbahnschäden in beiden Richtungen gesperrt. Dann A20 Rostock Richtung Kreuz Uckermark. Hier ist zwischen Kreuz Rostock und Dummersdorf ebenfalls wegen der Erneuerung der Fahrbahn gesperrt. Die Autobahn 29 ist zwischen Zetel und Varel-Bockhorn wegen Bauarbeiten gesperrt in beiden Richtungen. Die A30 ist zwischen Gesmold und Melle-West wegen Bauarbeiten in beiden Richtungen gesperrt. Die A42 Kamp-Lindfort Richtung Dortmund ist zwischen Herne-Krange und Herne-Baukau wegen Brückenarbeiten gesperrt. Dann A43, hier ist zwischen Bochum-Riemke und dem Kreuz Recklinghausen gesperrt in beiden Richtungen. In Berlin die A111, Dreiecke Oranienburg Richtung Charlottenburg, hier ist zwischen Seidelstraße und am Festplatz gesperrt. A553 zwischen Brühl-Ost und Brühl-Nord ist in beiden Richtungen gesperrt. Und dann noch die Bundesstraße 465, hier ist zwischen Bremelau und Frankenhofen wegen eines Feuerwehreinsatzes in beiden Richtungen gesperrt. Im Übrigen, toi toi toi, dass es nicht so viele Feuerwehreinsätze heute Nacht gibt. Und alle die, die heute Nacht in Bereitschaft sind, hoffentlich gibt's nicht zu viele Einsätze. Dank euch aber für euren Dienst am Menschen.
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0: Ja, die Hitzenacht geht weiter jetzt mit Queen. Hanno Bauer ist hier in Magdeburg.

Ah, 24 Grad bei Birgit. Das hört sich doch sehr gut an. Sie hat geschrieben, hallo ins Studio. Wir sitzen noch im Garten. Es sind 24 Grad. Schöne Grüße aus Mildenau von Birgit, von Dietrich, von Steffen und von Robin. Macht weiter so tolle Musik. Ich grüße ganz lieb zurück und ja, machen wir doch gerne. Jetzt mit Michael Patrick Kelly. Beautiful Madness in der ARD-Hitnacht.

0: Hier ist die ARD-Hitnacht, Beautiful Madness. Und so ist es ja fast mit diesem Sommer. Also beautiful eigentlich der Sommer, ja, dass er so schön und zuverlässig gekommen ist, wie jedes Jahr. Und ein bisschen Madness, was daraus so folgt, wenn es dann mal ein bisschen zu warm wird. Ronny zum Beispiel, Mike Ronny hat mir geschrieben, dass es in seiner Stadt, in Leipzig nämlich, ein bisschen Chaos gab. Und zwar, weil die Straßenbahnen sogar ihren Betrieb einstellen mussten, weil nämlich die Gleise einfach zu heiß geworden waren und deswegen dort also ja ein bisschen Abkühlung geschaffen werden musste. Wie hat man es gemacht? Mit wassergefüllten Ballons, die man dann dorthin gelegt hat und die Wärme aufgenommen haben, bis dann die Gleise wieder befahrbar waren. Das ist doch schon ein bisschen Madness, was dort so alles unternommen werden muss, damit einigermaßen der Verkehr aufrechterhalten bleibt. Also Dankeschön für die E-Mail, lieber Ronny. Ich habe das hoffentlich richtig verstanden, wie mir das geschildert wurde. Aber ich find's auch ein bisschen verrückt, dass man solche Maßnahmen ergreifen muss. Und die ganzen Straßenschäden, die wir heute in der Sendung melden müssen, na, das sind ja auch der Beweis dafür, dass tatsächlich da mal die Straßen auch wetterfest gemacht werden müssen. Also Straßen und Gleise, vielleicht sogar der öffentliche Personennahverkehr eher bevorzugt.
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0: Aber da dauert es ja dann auch immer ein bisschen länger, noch alles zu reparieren. Hier ist die ARD-Hitnacht. Jetzt mit Musik von Johnny Hates Jazz. Shattered Dreams. 0.42 Uhr ist es. Keine 20 Minuten mehr, dann ist die Geisterstunde schon wieder vorbei.

0: Johnny Hedges in der ARD-Hitnacht.
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0: Und da hat sich doch tatsächlich auch schon bei den beiden Spielen was getan. Wir gehen ja auch schon aufs Ende der zweiten Halbzeit zu. Ja, Panama, England, da steht es jetzt 0-2. Also England hat das zweite Tor geschossen. Und Kroatien, Ghana. Ghana hat erstmal den Ausgleichstreffer gelandet. Und Kroatien hat auch noch ein Tor geschossen. Also, Kroatien 2, Ghana 1. Um die aktuellen Spielstände nochmal zu sagen, Panama, England 0-2 und Kroatien, Ghana 2-1.

Ronny hat uns gerade erzählt, was da so los ist. Ehrlich gesagt, ich hatte noch gar nichts davon gehört, dass der Straßenbahnbetrieb einer ganzen Stadt, und zwar einer so großen, eingestellt werden musste. Und zwar das ganze Wochenende bis Montag, bis dann vielleicht ein bisschen die Abkühlung gekommen ist. Das ist ja schon wieder mal was Tolles für den öffentlichen Personennahverkehr. Wie sieht's eigentlich bei Ihnen aus, so in den Gegenden? Vielleicht haben Sie auch irgendwas beobachtet, was bei Ihnen nicht so normal läuft, wie es soll. Also, wir hatten ja schon den guten Wochenanfang mit dem Totalausfahren bei der Deutschen Bahn. Das hatte nun erstmal nichts mit der Hitze zu tun, sondern vielleicht eher mit etwas zu hitzigen Technikern, die da das Update zu schnell eingespielt haben, ja? Also, wenn sich das alles so bestätigt, wie wir es gehört haben. Aber wie läuft's bei Ihnen? Hat alles funktioniert? Gab es größere Ausfälle? Sagen Sie es mir ruhig. Unter ard-hetnacht@mdr.de. Ich hoffe, Ihr Computer fällt dann nicht aus, damit Sie das wenigstens noch abschicken können, diese E-Mail zu uns ins Studio. Wir hören jetzt die Computerliebe von Paso Doble.

Ja, schön, wenn sich's noch einschalten lässt und nicht gleich alles ausgeht. Hermann aus Beutzenburg hat sich als Verhüllungskünstler betätigt, da wo andere sich ja eher ausziehen, so bei den Temperaturen. Wobei, er hat ja nicht von sich geredet. Er hat geschrieben: Moin, lieber Hanno, nachdem für inzwischen gestern noch mehr Hitze angekündigt war, habe ich morgens die Kartoffeln und anderes Gemüse frei nach Christo, dem Verhüllungskünstler, mit einem Vlies überspannt, um ein wenig Schatten zu machen. Die Temperaturen stiegen hier am Nachmittag auf 38,2 Grad. Dann fing es an zu krummeln und die Wetter-App sagte mir, ich solle lieber das Vlies wieder abnehmen. War gerade fertig, da zog ein ordentliches Sommergewitter über uns hinweg. Das brachte fast 6 mm Regen und Abkühlung auf 22 Grad. Hermann, ich beneide euch. So, und dann konnten wir am Abend noch ohne zu schwitzen angenehm beim Fußball auf der Terrasse sitzen. Ich grüße dich und die Hörergemeinde Hermann aus Beutzenburg, oder eigentlich aus Schwartow. Das ist nämlich der eigentliche Wohnort. Beutzenburg ist bloß da in der Nähe. Ja, schön. Ein Sonnenschirm für die Kartoffelkäfer, Hermann. Vorbildlicher Naturschützer, muss ich sagen.

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1: Um 1 Uhr. In Brandenburg und Berlin haben Unwetter für einige teils schwere Schäden gesorgt. Wie die Brandenburger Leitstellende Feuerwehr dem RBB mitteilten, haben Sturmböen vor allem viele Bäume entwurzelt. Den größten Einsatz gab es auf einer Fernzugstrecke bei Karstädt in der Prignitz. Dort war ein Baum auf die Oberleitung gestürzt und hat die Stromverbindung gekappt. Mehrere hundert Passagiere eines Fernzuges mussten betreut werden, teils mit Kreislaufproblemen durch die Hitze. Die Berliner Feuerwehr war ab 22.30 Uhr rund 1,5 Stunden im Ausnahmezustand und bat darum, sich möglichst nicht im Freien aufzuhalten und Gegenstände auf Balkonen zu sichern. In Brandenburg ist an mehreren Orten die 40-Grad-Marke geknackt worden. Berlin hat die Marke trotz neuem Höchstwert knapp verpasst. Patrick Buchmüller, RBB 24.
2: So heiß wie in Baruth im Kreis Teltow-Fläming war es noch nie in einem Ort in Brandenburg. 40,8 Grad. Auch Koschen und Potsdam stellten mit jeweils 40,4 Grad neue Rekorde auf. In Berlin wurde auch ein neuer Höchstwert gemessen, und zwar in Tempelhof. Dort zeigte das offizielle Thermometer vom Deutschen Wetterdienst 39,9 Grad. In Buch waren es 39,8. Messstationen von privaten Anbietern haben in Berlin und Brandenburg teils noch höhere Werte gemessen. Diese Werte zählen aber nicht für offizielle Rekorde. Denn dafür müssten die Messstationen seit mehr als 30 Jahren Vergleichswerte liefern. Das ist bei den privaten Stationen aber meist nicht der Fall.
1: Die Hitzeschäden auf der Autobahn 2 in Brandenburg und Sachsen-Anhalt werden immer größer. Ein Polizeisprecher sagte, der Streckenabschnitt bei Ziesar gehe immer weiter kaputt. Dadurch müsse Anschlussstelle für Anschlussstelle gesperrt werden. Die Polizei rät, den Bereich weiträumig zu umfahren. In Berlin ist am Abend ein Jugendlicher angeschossen worden. Wie die Polizei mitteilte, wurde der 17-Jährige schwer verletzt und in einem Krankenhaus notoperiert. Wer geschossen hat und warum, ist noch nicht bekannt. Das US-Militär hat nach eigenen Angaben einen weiteren Vergeltungsschlag gegen den Iran verübt. Wie das Regionalkommando mitteilte, wurden Luftabwehrstellungen, Drohnenlager und Überwachungsinfrastruktur angegriffen. Es handele sich um eine Reaktion auf einen iranischen Angriff auf einen Frachter. Dieser war gestern von einem unbekannten Geschoss getroffen worden. Die Zahl der Toten nach der Erdbebenkatastrophe in Venezuela ist auf mehr als 1.400 gestiegen. Über 3.200 Menschen seien verletzt worden, teilte der Präsident der Nationalversammlung Rodriguez mit. Zehntausende werden noch vermisst. Soweit die Nachrichten. Weitere Meldungen aus Berlin und Brandenburg auf rbb24.de. Das Wetter. Nachts erst örtlich teils kräftige Schauer und Gewitter, später in der Nacht trocken bei 26 bis 19 Grad. Am Tage sonnig und trocken, dazu heiß bei 38 bis 43 Grad. Ab dem Nachmittag örtlich Gewitter mit Starkregen, Hagel und Sturmböen. 1.03 Uhr.
3: Dankeschön für die aktuellen Nachrichten. Von mir jetzt der Blick auf die Straßen im Lande. Der Verkehrsservice der ARD Hitnacht beginnt mit den Straßenschäden. Die Autobahn 1 Trier Richtung Köln-Koblenz bleibt zwischen dem Kreuz Wittlich und Wittlich-Mitte wegen Straßenschäden voraussichtlich bis zum 1. Juli gesperrt. Bitte der Bedarfsumleitung U90 folgen. LKW wird empfohlen, das Gebiet weiträumig zu umfahren. Schlimm sieht's auch aus auf der Autobahn 2. Hier ist in beiden Richtungen zwischen Burg Ost und Burg Zentrum wegen Reparaturarbeiten gesperrt. Im weiteren Verlauf Richtung Berlin sind folgende Abschnitte gesperrt. Zwischen Irxleben und dem Kreuz Magdeburg sowie zwischen Thesen und Brandenburg. A3 Würzburg Richtung Nürnberg zwischen Würzburg-Randersacker und Rottendorf. 5 Kilometer Stau nach Einsperrung. Dann der Norden Sachsen-Anhalts. Möckern, da hatten wir ja heute 41,5 Grad.

0: Heißt also, dort waren die Straßen auch besonders heiß und deswegen die A14 zwischen dem Kreuz Magdeburg und Dahlen-Warzleben, also nördlich von Magdeburg, wegen Fahrbahnschäden in beiden Richtungen gesperrt. Die Autobahn 20 Rostock Richtung Kreuz Uckermark, hier ist zwischen Kreuz Rostock und Dummersdorf wegen der Fahrbahnerneuerung gesperrt bis in den Morgen des Montags hinein. A29 hier ist zwischen Zetel und Varel-Bockhorn wegen Bauarbeiten bis morgen in beiden Richtungen gesperrt. Die A30 ist zwischen Gesmold und Melle-West wegen Bauarbeiten gesperrt in beiden Richtungen. A31 Lingen Richtung Gronau, hier ist zwischen Lingen, Emsbüren wegen Räumungsarbeiten gesperrt. Die A42 Kamp-Lindfort Richtung Dortmund ist zwischen Herne-Krange und Herne-Baukau wegen Brückenarbeiten gesperrt bis morgen früh. Die Autobahn 43 ist zwischen Bochum-Riemke und dem Kreuz Recklinghausen wegen Brückenarbeiten bis morgen früh in beiden Richtungen gesperrt. In Berlin die A111, Dreieck Oranienburg Richtung Charlottenburg ist zwischen Seidelstraße und am Festplatz wegen technischer Probleme gesperrt. Und schließlich noch die Autobahn 553, hier ist zwischen Brühl-Ost und Brühl-Nord in beiden Richtungen bis 6 Uhr gesperrt. Ihnen unterwegs eine gute Fahrt durch die Nacht.
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0: Hanno Bauer ist hier in Magdeburg. Ich grüße schön.

0: That's the way it is, baby. Wenn es in der Nacht dann mal wieder so ist, dass man sich einfach nicht bremsen kann. Annette in Leipzig macht gerade das durch, hat geschrieben, hallo Hanno, ich habe jetzt Appetit auf Schokolade, wollte heute auch die längste Praline der Welt kaufen. Die haben zurzeit ja so lustige Fußballverpackungen. Ich hatte dir ja mal ein entsprechendes Bild geschickt. Wo kriege ich jetzt was Süßes her? Hätte ich eben heute kaufen müssen. Hätte Fahrradkette. Naja, meine Figur wird es mir danken. Liebe Grüße Annette. So, und dann dauerte es keine paar Minuten, bis sie dann noch geschrieben hat, ja, der Wille war schwach. Anstatt der längsten Praline gab es nur einen Nuss-Nougat-Aufstrich. Das Toastbrot ist noch im Toaster. Und auch der Nuss-Nougat-Aufstrich ist inzwischen geschafft. Und sie hat dann noch geschrieben, dass das mit der Straßenbahn in Leipzig natürlich wirklich Pech ist für alle. Ein Glück, dass ich heute die Straßenbahn nicht gebraucht habe. Bei dem Wetter fahre ich sowieso mit dem Taxi, weil ich beim Auto spare. Ich habe nämlich keins. Annette, liebe Grüße. Das ist ja auch mal eine schöne Nachtbeschäftigung. Ich würde mich am liebsten mit anschließen. Also gegen so einen gesunden Nuss-Nougat-Mix hätte ich jetzt auch nichts. Am besten zuckerfrei.
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0: Nougat zuckerfrei, das werde ich mal zum Patent anmelden. Das wäre es auch mal. Wenn ich das hätte, würde es mir aus der Hand gerissen, bin ich sicher.

0: Sophia.
1: Hans Werner hat gleich mal schnell zurückgeschrieben über das Kontaktformular. Er hört über die Frequenzen von SWR4 und hat geschrieben, Nougat, zuckertfrei. Hallo lieber Moderator, von mir würde das aber nicht aus den Händen gerissen. Gut, okay. Ich hätte dann noch die andere Variante. Die wäre dann mit Zucker, aber dafür ohne Fett. Die lieber gefällig. Hier ist die ARD-Hitnacht jetzt mit diesem Brotaufstrich Bananarama, eine besondere Margarine.

ob jetzt Robert De Niro Italienisch sprechen würde oder Deutsch oder meinetwegen Englisch. Steffi würde es jetzt wahrscheinlich sowieso nicht hören, denn es ist so laut um sie herum. Sie hat mir geschrieben, hallo Hanno, wir haben uns ja vorhin gemeldet mit der Gewitterbeobachtung in der Ferne und tja, keine 10 Minuten später, jetzt geht gerade hier die Welt unter. Es gab 2 ordentliche Donnerschläge und jetzt hagelt und regnet es. Was vom Himmel will mit Donner und Blitz. Das Gewitter ist so laut, dass wir dich im Radio nicht mehr verstehen. Weiß nicht, ob du es sehen kannst, aber wir stehen im Wasser. Und dann hat sie mir noch ein Bild mitgeschickt. Ja, da sieht man, dass man also, wenn man aus dem Wohnmobil raus fotografiert, über den Fußeinstieg nach unten guckt, dass da ein kleiner See ist, in den die beiden stürzen würden, wenn sie rausgehen würden. Ach ja, Thomas ist offensichtlich rausgegangen. Thomas ist mit den beiden Hunden eine kleine Runde, damit sie sich beruhigen. Also habt ihr wahrscheinlich jetzt, sage ich jetzt mal, das Größte an Donner und Blitz vorbei und könnt jetzt wohl erstmal eine Runde laufen gehen. Naja, dann toi toi toi, dass das Wasser auch bald wieder abfließt. Ist ja jetzt hinter den Damm, gehört aber natürlich irgendwann dann auch schon vom Abfließverhalten her vor den Damm. Ganz liebe Grüße nochmal nach Dorum Neufeld, dort wo ihr gerade euren letzten Urlaubstag verbringt. Und Dankeschön, dass ihr uns mitnehmt und toi toi toi, dass es jetzt wirklich vorbei ist.

Inge aus Bonn schreibt gerade in dieser Minute. Hallo Herr Bauer. Ach, was nützt, dass viele klagen? Müssen es einfach nur ertragen. Der Petrus macht einen Scherz sich draus, schickt ab und zu einen Donner, doch der Regen, der bleibt aus. Ja, in Bonn vielleicht bis jetzt noch. Woanders, haben wir ja gerade gehört, war Weltuntergang. Auf jeden Fall schreibt Inge weiter, zum Glück gibt es ja eure super Musik und dazu die schönen Kommentare. Na, da lässt sich die Nacht aushalten. Danke und Grüße an alle, die zum Wohl ihrer Mitmenschen heute Nacht arbeiten. Inge aus Bonn. Inge, ich grüße ganz lieb zurück und Dankeschön fürs schön gereimte.

0: Schwiegersohn.
1: Das ist ja mal ein Zusammenhören mit den Schwiegereltern bzw. Eltern, von dem hier Niki und Kalle aus Hamburg berichten. Die E-Mail ist überschrieben mit Familienzuwachs für die Hitnacht-Family. Und in der ersten E-Mail stand drin, liebes Hitnacht-Team, wir feiern gerade euch und auch den schönen Sommerabend mit unserer Tochter und dem Schwiegersohn und wir mussten sie ernsthaft davon überzeugen, die Hitnacht zu hören. Sie schwören auf ihre Playlist und wir schwören auf euch. Wir denken, nein, wir wissen, ihr werdet bzw. wir werden sie überzeugen. Liebe Grüße aus Hamburg, Nettelnburg an alle, Niki und Kalle. So, und dann nur eine Stunde später steht jetzt in der aktuellsten Mail, die gerade noch reinkam. Lieber Hanno, ich habe sie fast soweit. Meine Tochter plus Schwiegersohn. Wenn ihr jetzt noch einen Gruß von mir sendet, dann sind sie safe dabei. Liebe Grüße aus Hamburg an alle von Niki und Kalle. Ja, mach ich. Ich sende den Gruß sehr gerne. Brauche ich bloß noch den Namen der beiden. Ansonsten sind sie schon mal namentlich ohne Namen bei uns genannt. Schwiegersohn und Tochter, ganz liebe Grüße aus Magdeburg. An der Elbe, runter die Elbe nach Hamburg. Und schön, dass ihr das erste Mal dabei seid. Robin Beck singt davon jetzt auch von ihrer Erfahrung mit dem ersten Mal. Also, ob es die Radiosendung im Radio war, ich hoffe es mal. Wovon soll sie sonst singen? Robin Beck, first time im Radio, in der Nachtsendung für ganz Deutschland.

0: Lady Vivian ist sehr zufrieden mit dem Endstand des WM-Gruppenspiels England-Panama mit dem 2:0. Denn natürlich schlägt ihr Herz für die Heimat. Schön, dass ich das hier noch gelesen habe, ganz kurz vor dem 1.31 Uhr Verkehrsservice der ARD Hitnacht. Die Autobahn 1 Trier Richtung Köln, Koblenz bleibt zwischen dem Kreuz Wittlich und Wittlich Mitte wegen Straßenschäden voraussichtlich bis zum 1. Juli gesperrt. Bedarfsumleitung bitte folgen. Die U90 wäre das und LKW wird empfohlen, das Gebiet weiträumig zu umfahren. Straßenschäden ebenfalls auf der A2 Berlin-Hannover in beiden Richtungen. Zwischen Burg Ost und Burg Zentrum wurde hier wegen Reparaturarbeiten gesperrt nach Straßenschäden und im weiteren Verlauf Richtung Berlin sind folgende Abschnitte gesperrt. Zwischen Irxleben und dem Kreuz Magdeburg sowie zwischen Thesen und Brandenburg. Hitzeschäden auch auf der Autobahn 14 nördlich von Magdeburg. Hier ist zwischen Kreuz Magdeburg und Dahlen-Warsleben deswegen in beiden Richtungen gesperrt. Die Autobahn 20 Rostock Richtung Kreuz Uckermark ist zwischen Kreuz Rostock und Dummersdorf wegen der Fahrbahnerneuerung gesperrt. Die A29 ist zwischen Zetel und Varel-Bockhorn wegen Bauarbeiten in beiden Richtungen gesperrt. Die A30 ist zwischen Gesmold und Melle-West wegen Bauarbeiten gesperrt in beiden Richtungen. Die A42 Kamp-Lindfort Richtung Dortmund ist dicht zwischen Herne-Krange und Herne-Baukau. Die A43 ist zwischen Bochum-Riemke und Kreuz-Recklinghausen gesperrt in beiden Richtungen. Und dann in Berlin die Autobahn 111 zwischen Seidelstraße und am Festplatz wurde wegen technischer Probleme gesperrt. Und die Autobahn 553 ist zwischen Brühl-Ost und Brühl-Nord in beiden Richtungen gesperrt.
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0: Und wo halten es alle am besten aus? Bei diesem Wetter? Am Strand. Also muss er jetzt nicht unbedingt der Wurster Nordseestrand sein, dort wo es jetzt gerade so schön gewittert und blitzt und donnert und die Wiesen unter Wasser stehen. Wäre ja auch zum Beispiel ein Baggersee möglich, wo man sich schön hinlegen kann, das Grillen zirpen. Der Mond steht am Himmel und die Nacht ist überhaupt sehr schön. Chris Rea jetzt mit On the Beach in der Nachtsendung. Hanna Bauer ist hier in Magdeburg. Schön, dass Sie dabei sind.

Achtung, Falschfahrer, der kleine Nachtrag zu den Verkehrsmeldungen. Falschfahrer auf der Autobahn 643 zwischen Schiersteiner Kreuz und Mainz-Gonsenheim ist ein Falschfahrer gemeldet worden. Bitte ganz rechts fahren, nicht überholen. Achtung, ein Falschfahrer auf der A643 zwischen Schiersteiner Kreuz und Mainz-Gonsenheim. Bitte Vorsicht hier in beiden Richtungen.

0: Na, nicht nur on the beach ist es schön kühl und erfrischend, sondern auch bei Steffen. Steffen, der uns über die Frequenzen von Bayern 1 hört und der hat geschrieben, Servus aus Münchsmünster. Wir hatten gestern im Garten einen kalten Tag. Wir hatten kaltes Hühnchen und Salat, kaltes Bier, das Lagerfeuer blieb kalt und jetzt haben wir auch noch einen kalten Mond am Himmel. Kalte Grüße vom coolen Steffen. Da grüße ich doch mal ganz lieb zurück. Wunderbar, wie schön Abkühlung geht.
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Ah ja. Und dann nochmal zur Erinnerung, die Falschfahrerwarnung, bitte Vorsicht weiter auf der Autobahn 643. Zwischen Schiersteiner Kreuz und Mainz-Gonsenheim ist ein Falschfahrer gemeldet worden. Bitte Vorsicht hier in beiden Richtungen. Auf der Autobahn 643 zwischen Schiersteiner Kreuz und Mainz-Gonsenheim ist ein Falschfahrer unterwegs.

The Cranberries, Linger. Und Uli hat's hoffentlich in der Garage kühl. Er genießt die Nacht, die Nachtmusik und den Erfolg seiner Mechanik-Basteleien. Ja, er schreibt, Servus Hanno, Grüße aus dem südlichen Bayern. Ich habe gerade aktuell Urlaub und restauriere fleißig mein Motorrad. Dabei höre ich gerade die Hitnacht. Weiter so und alles Gute. Von Uli. Uli, ich grüße ganz lieb zurück. Und dann natürlich eine schöne Ausfahrt mit dem restaurierten Motorrad. Scheint ja irgendwie eine größere Arbeit zu sein. Wahrscheinlich ein Oldtimer.

Tochter und Schwiegersohn sind also jetzt bei uns. Denn Niki und Kalle haben nochmal geschrieben, lieber Hanno, jetzt haben wir sie. Feline, Dennis und ihre 6 Wochen alte Tochter Jolene. Herzlichen Dank und Grüße an alle. So, dann müssen jetzt aber die beiden natürlich auch bei uns bleiben. Oder die 3 natürlich, mit Tochter Jolene auch hier bei der ARD-Hitnacht. Dann sage ich doch mal Merci fürs Zuhören mit dem Song, der auch Merci heißt, oder? Ah nee, der heißt Mercy. Knapp daneben ist auch vorbei. Dafür aber zuverlässig wie immer. Daneben mit Treffergarantie sozusagen.

und Mercy. Na Thomas, habt ihr auch am Ende um Gnade gewinselt? Er hat nämlich geschrieben, aus Bayern, wir fahren gerade von einem grandiosen Onkelskonzert in Nürnberg heim und genießen die Hitnacht. Thomas, dann genießt die Hitnacht weiter, jetzt mit der Kontrastmusik im Radio, damit ihr eure Ohren langsam nicht mehr klingeln hört. Ganz sanft und einfühlsam. Karat, über 7 Brücken musst du gehen, jetzt in der ARD-Hitnacht und schönen Gruß, gute Fahrt. Mann.

Hier ist die ARD-Hitnacht. Gerade gibt es die Entwarnung vor der Falschfahrermeldung. A643, kein Falschfahrer mehr. Zwischen Schiersteiner Kreuz und Dreieck Mainz läuft alles wieder, wie es soll. Beziehungsweise fährt. Gelaufen sein wird der Falschfahrer ja nicht. In der ARD-Hitnacht der CBGs. One.

Die Bee Gees, One. Das ist ja die Frage, wann kommt denn dieses One? Also dieses eine Tor, erstmal das erste, im gerade laufenden Spiel der Fußball-WM. Kolumbien-Portugal läuft seit 24 Minuten. Bis jetzt steht die Partie aber noch torlos. Und das bedeutet, da wird es also noch ein bisschen dauern, bis Cristiano Ronaldo dann zeigt auf dem grünen Rasen, was er drauf hat. Oder vielleicht ist es ja auch ein anderer Spieler, wer weiß. Ein Kolumbianer, könnte ja auch sein. In der ARD-Hitnacht jetzt vor den 2 Uhr Nachrichten noch Crowded House. Don't Dream It's Over. Ja, wie gesagt, 24. Spielminute.

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1: Um 2 Uhr. In Brandenburg haben Unwetter für einige teils schwere Schäden gesorgt. Wie die Leitstellen der Feuerwehr dem RBB mitteilten, haben Sturmböen vor allem viele Bäume entwurzelt. Den größten Einsatz gab es auf einer Fernzugstrecke bei Karstädt in der Prignitz. Dort war ein Baum auf die Oberleitung gestürzt und hat die Stromverbindung gekappt. Mehrere hundert Passagiere eines Fernzuges mussten betreut werden, teils mit Kreislaufproblemen durch die Hitze. Die Berliner Feuerwehr war ab 22.30 Uhr rund 1,5 Stunden im Ausnahmezustand und bat darum, sich möglichst nicht im Freien aufzuhalten und Gegenstände auf Balkonen zu sichern. In Brandenburg ist an mehreren Orten die 40-Grad-Marke geknackt worden. Berlin hat die Marke trotz neuem Höchstwert knapp verpasst. Patrick Buchmüller, RBB 24.
2: So heiß wie in Baruth im Kreis Teltow-Fläming war es noch nie in einem Ort in Brandenburg. 40,8 Grad. Auch Koschen und Potsdam stellten mit jeweils 40,4 Grad neue Rekorde auf. In Berlin wurde auch ein neuer Höchstwert gemessen, und zwar in Tempelhof. Dort zeigte das offizielle Thermometer vom Deutschen Wetterdienst 39,9 Grad. In Buch waren es 39,8. Messstationen von privaten Anbietern haben in Berlin und Brandenburg teils noch höhere Werte gemessen. Diese Werte zählen aber nicht für offizielle Rekorde. Denn dafür müssten die Messstationen seit mehr als 30 Jahren Vergleichswerte liefern. Das ist bei den privaten Stationen aber meist nicht der Fall.
1: Die Hitzeschäden auf der Autobahn 2 in Brandenburg und Sachsen-Anhalt werden immer größer. Ein Polizeisprecher sagte, der Streckenabschnitt bei Ziesa gehe immer weiter kaputt. Dadurch müsse Anschlussstelle für Anschlussstelle gesperrt werden. Die Polizei rät, den Bereich weiträumig zu umfahren. In Berlin ist am Abend ein Jugendlicher angeschossen worden. Wie die Polizei mitteilte, wurde der 17-Jährige schwer verletzt und in einem Krankenhaus notoperiert. Wer geschossen hat und warum, ist noch nicht bekannt. Das US-Militär hat nach eigenen Angaben einen weiteren Vergeltungsschlag gegen den Iran verübt. Wie das Regionalkommando mitteilte, wurden Luftabwehrstellungen, Drohnenlager und Überwachungsinfrastruktur angegriffen. Es handle sich um eine Reaktion auf einen iranischen Angriff auf einen Frachter. Dieser war gestern von einem unbekannten Geschoss getroffen worden. Bei der FIFA-Fußball-Weltmeisterschaft der Herren hat England sich den Gruppensieg gesichert. Das Team gewann gegen Panama 2:0. Als Gruppenzweiter steht auch Kroatien im 16. Finale nach einem 2:1-Sieg gegen Ghana. Soweit die Nachrichten. 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Das Wetter. Nachts erst örtlich, teils kräftige Schauer und Gewitter, später in der Nacht trocken bei 26 bis 19 Grad. Am Tage sonnig und trocken, dazu heiß bei 38 bis 43 Grad. Ab dem Nachmittag örtlich Gewitter mit Starkregen, Hagel und Sturmböen. Die Zeit 2:03.
3: Dankeschön fürs 3-Minuten Nachrichtenupdate von mir. Der Blick auf die Straßen im Lande. Hier ist der Verkehrsservice der ARD Hitnacht. Diesmal nur die aktuellsten Meldungen ohne geplante Nachtbaustellen. Die wurden ja bereits vorab an die Online-Routing-Geräte gesendet und hinterlegt. Die Autobahn 1 Trier Richtung Köln-Koblenz bleibt zwischen dem Kreuz Wittlich und Wittlich-Mitte wegen Straßenschäden voraussichtlich gesperrt bis zum 1. Juli. Bitte nehmen Sie die U90 als Umleitung. LKW wird empfohlen, das Gebiet weiträumig zu umfahren. Die Autobahn 2 Berlin-Hannover ist in beiden Richtungen zwischen Burg Ost und Burg Zentrum wegen Reparaturarbeiten gesperrt. Im weiteren Verlauf Richtung Berlin sind folgende Abschnitte gesperrt. Zwischen Irxleben und dem Kreuz Magdeburg sowie zwischen Theesen und Brandenburg. Die A5 Basel Richtung Karlsruhe ist zwischen Riegel und Herbolzheim wegen eines Polizeieinsatzes aktuell gesperrt. Die Autobahn 14 ist zwischen Kreuz Magdeburg und Dahlen-Warsleben wegen Fahrbahnschäden in beiden Richtungen gesperrt. Die Autobahn 20 Rostock Richtung Kreuz Uckermark ist zwischen dem Kreuz Rostock und Dummersdorf wegen der notwendigen Erneuerung der Fahrbahn gesperrt. Und dann noch in Berlin die Autobahn 111 Dreieck Oranienburg Richtung Charlottenburg. Hier ist zwischen Seidelstraße und am Festplatz wegen eines technischen Problems gesperrt. Gute Fahrt!
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3: Für alle Munteren mitten in der Nacht. Hanno Bauer hier in Magdeburg.